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1: Ich bin Thomas Brockt. In der EU gelten seit Mitternacht deutlich schärfere Asylregeln. Dadurch sollen Schutzsuchende zwischen den Mitgliedsländern solidarischer verteilt und Asylverfahren schneller abgewickelt werden. Außerdem gelten neue Regeln für als sicher deklarierte Herkunftsstaaten.
2: Die neuen Regeln bedeuten Folgendes. Grundsätzlich wird an den EU-Außengrenzen kontrolliert. In Deutschland werden deswegen an den großen Flughäfen wie Berlin, Frankfurt, München oder Düsseldorf Zentren eingerichtet, in denen Migranten bleiben müssen. Und zwar dann, wenn sie aus Ländern mit einer Anerkennungsquote von weniger als 20% kommen oder wenn sie keine Papiere haben oder als Gefährder gelten. Dort können sie bis zu 3 Monate festgehalten werden. Aus Brüssel, Dieter Ebeling.
1: US-Präsident Trump hat die für diesen Abend angekündigten schweren Angriffe auf den Iran abgesagt. Er begründete das mit laufenden Gesprächen, die die höchste Ebene der iranischen Führung erreicht hätten. Nach Trumps Darstellung sind Verhandlungen über eine Befriedung des Konflikts einem Durchbruch nahe. Seit Wochen gab es Bemühungen um ein Rahmenabkommen über ein Ende des Kriegs. Obwohl eine Waffenruhe gilt, kam es in den vergangenen Tagen zu heftigen Angriffen. Sollten Kinder und Jugendliche erst ab einem bestimmten Alter auf Social Media dürfen? Der Deutsche Ethikrat sagt eher nicht. Statt eines pauschalen Mindestalters spricht er sich für gezielte Regeln bei einzelnen digitalen Angeboten aus.
3: Digitale Angebote, Social Media, Klassenchats, das alles gehört nach Ansicht des Ethikrates heute dazu zum Leben von Kindern und Jugendlichen. Die ganzen Angebote im Smartphone sind auch soziale Teilhabe. Könnte man auch sagen. Ganz klar müsse bei Apps und anderen digitalen Angeboten aber darauf geachtet werden, dass sie jeweils altersgerecht sind und dass sie nicht zum stundenlangen Scrollen oder Streamen anregen. Und dabei müssen nach Ansicht des Ethikrates die Anbieter viel stärker in die Pflicht genommen werden. Lea Matschullert, Nachrichtenredaktion.
1: Co-Gastgeber Mexiko hat einen perfekten Start in die Fußball-Weltmeisterschaft hingelegt. Die Mexikaner gewannen gegen Südafrika mit 2:0. Zuvor hatte es im Aztekenstadion von Mexiko-Stadt eine große Eröffnungsshow gegeben. Mit 48 Teams ist es die größte WM aller Zeiten. Die anderen Gastgeber heißen USA und Kanada. Das deutsche Team startet am Sonntag gegen Curaçao ins Turnier.
4: Und jetzt das Wetter für das Emsland und die Grafschaft Bentheim.
5: In der Nacht zieht von Westen teils leichter Regen durch. Die Temperaturen liegen bei 12 bis 14 Grad. Auch am Freitag insgesamt viel grau, immer mal wieder nass. Bei maximal 18 Grad nur wenige Auflockerungen mit dabei. Am Samstag ebenfalls ein Mix aus Sonne, Wolken, teils nochmal kräftige Schauer. Ab Sonntag dann zunehmend trockener bei bis zu 18 Grad.
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2: Ich bin Thomas Brockt. Co-Gastgeber Mexiko hat einen perfekten Start in die Fußball-Weltmeisterschaft hingelegt. Die Mexikaner gewannen gegen Südafrika mit 2:0. Zuvor hat es im Aztekenstadion von Mexiko-Stadt eine große Eröffnungsshow gegeben.
3: Es war eine authentische Fiesta Mexicana, ein großes mexikanisches Fest. Mexiko besiegte Südafrika mit 2:0 im Auftaktspiel. Der Jubel der Fans kannte keine Grenzen. Zum Auftakt traten Shakira und weitere Latino-Stars bei der Eröffnungsshow auf. Schauspielerin Salma Hayek begrüßte die Fans im Stadion. Trotz der Sorgen vor schlechtem Wetter fiel während des Spiels kein einziger Tropfen Regen. Aus dem Aztekenstadion Andreas Osagabrius.
2: In der EU gelten seit Mitternacht deutlich schärfere Asylregeln. Sie sollen etwa schnellere Asylverfahren und konsequentere Abschiebungen ermöglichen. Um die Reform war jahrelang gerungen worden. Die neuen Regeln sollen auch verhindern, dass Schutzsuchende innerhalb der EU weiterziehen, also etwa von Griechenland oder Italien aus nach Deutschland kommen. Diese sogenannte Sekundärmigration sorgte über Jahre immer wieder für Konflikte zwischen den Mitgliedsländern. US-Präsident Trump hat die für diesen Abend angekündigten schweren Angriffe auf den Iran abgesagt. Er begründete das mit laufenden Gesprächen, die die höchste Ebene der iranischen Führung erreicht hätten.
4: Jetzt sind die Verhandlungen mit dem Iran auf höchster Ebene offenbar doch so weit gediehen, dass weitere Bomben als Druckmittel erst einmal ausbleiben. Die Seeblockade der USA bleibt bestehen. Aber so geht es seit Wochen und so bleibt abzuwarten, ob eine Einigung oder ein Deal tatsächlich Form annehmen. Trump deutet an, dass Ort und Zeitpunkt einer Unterzeichnung in Kürze bekannt gegeben würden. Allerdings reagieren die Finanzmärkte auch immer sehr positiv auf solche Verkündigungen Trumps. So hat er auch diese erneute Kehrtwende wieder gut getimt. Aus den USA, Tina Eck.
2: In den Niederlanden ist ein Auto in eine Schülergruppe auf Fahrrädern gefahren. Drei Kinder und ein Erwachsener kamen dabei ums Leben, teilten die Behörden der Provinz Zeeland im Westen des Landes mit. Das Auto war auf einer Bundesstraße ins Schleudern geraten und erfasste die Gruppe von 14 Schülern und zwei Begleitern, die einen Schulausflug machten. Vier weitere Kinder wurden schwer verletzt.
5: Und jetzt das Wetter für das Emsland und die Grafschaft Bentheim.
6: Viele dichte Wolken, ziemlich grau heute dazu, phasenweise immer mal wieder nass. Die Temperaturen, die liegen bei 17 bis 19 Grad. Am Samstag und Sonntag insgesamt sehr wechselhaft. Weiterhin mit Sonne, Wolken und Schauern, das Ganze bei 16 bis 18 Grad. Ab der neuen Woche wird es dann langsam trockener, sonniger und auch wieder wärmer.
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1: Ich bin Thomas Brockt. Co-Gastgeber Mexiko hat einen perfekten Start in die Fußball-Weltmeisterschaft hingelegt. Die Mexikaner gewannen gegen Südafrika mit 2:0. Zuvor hatte es im Aztekenstadion von Mexiko-Stadt eine große Eröffnungsshow gegeben. Frage an unseren WM-Reporter Thomas Bremser. Wie hat dir der Auftakt gefallen?
2: Ja, ich glaube, es war eine gute Entscheidung, dass das erste Spiel in Mexiko ausgetragen wird. Es war laut, bunt, musikalisch, viele Sombreros habe ich gesehen und natürlich Shakira. Nach einer langen Show dann endlich der Anpfiff und schon nach ein paar Minuten das erste Tor für die Gastgeber. Ein munterer Auftakt mit drei roten Karten und lauten Fans. Die Mexikaner werden uns noch viel Freude machen.
1: Danke, Thomas Bremser. Das deutsche Team startet am Sonntag ins Turnier gegen WM-Neuling Curaçao. In der EU gelten seit Mitternacht deutlich schärfere Asylregeln. Sie sollen etwa schnellere Asylverfahren und konsequentere Abschiebungen ermöglichen. Um die Reform war jahrelang gerungen worden. Die neuen Regeln sollen auch verhindern, dass Schutzsuchende innerhalb der EU weiterziehen, also etwa von Griechenland oder Italien aus nach Deutschland kommen. Diese sogenannte Sekundärmigration sorgte über Jahre immer wieder für Konflikte zwischen den Mitgliedsländern. Mehr Schutz für Betroffene häuslicher Gewalt. Der Bundesrat will heute den Weg für die elektronische Fußfessel bei besonders gefährlichen Tätern freimachen. Das Gesetz orientiert sich an einem Modell aus Spanien und soll Gerichten neue Möglichkeiten zum Schutz von Opfern geben.
3: Die Idee dahinter, die Polizei soll nicht erst eingreifen, wenn ein Täter schon vor der Tür steht. Trägt er eine elektronische Fußfessel, können verbotene Annäherungen früh erkannt und es kann früh eingegriffen werden. In besonders gefährlichen Fällen sollen Betroffene auf Wunsch sogar ein eigenes Gerät bekommen, das vor einer Annäherung warnt. Außerdem können Gerichte Täter künftig zu Antigewalttrainings oder Beratungen verpflichten. Hintergrund sind die seit Jahren steigenden Zahlen bei häuslicher Gewalt. Zoe Tassovali, Redaktion.
1: Schockiert und voller Trauer reagieren die Niederlande auf ein schweres Unglück mit einer Schülergruppe, bei dem drei Kinder und ein Erwachsener ums Leben gekommen sind. Ein Auto war gestern im Westen des Landes in eine Gruppe von 14 Grundschülern und zwei Begleitern gerast, die per Fahrrad einen Schulausflug machten. Die Unglücksursache ist noch unklar.
4: Und jetzt das Wetter für das Emsland und die Grafschaft Bentheim.
5: Viele dichte Wolken, ziemlich grau heute dazu, phasenweise immer mal wieder nass. Die Temperaturen, die liegen bei 17 bis 19 Grad. Am Samstag und Sonntag insgesamt sehr wechselhaft. Weiterhin mit Sonne, Wolken und Schauern, das Ganze bei 16 bis 18 Grad. Ab der neuen Woche wird es dann langsam trockener, sonniger und auch wieder wärmer.
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1: Ich bin David Riemer. Heute treten die strengeren Migrationsregeln der europäischen Asylreform in Kraft. Dadurch sollen Schutzsuchende zwischen den Mitgliedsländern solidarischer verteilt und Asylverfahren schneller abgewickelt werden. Außerdem gelten neue Regeln für als sicher deklarierte Herkunftsstaaten.
2: Die neuen Regeln bedeuten Folgendes. Grundsätzlich wird an den EU-Außengrenzen kontrolliert. In Deutschland werden deswegen an den großen Flughäfen wie Berlin, Frankfurt, München oder Düsseldorf Zentren eingerichtet, in denen Migranten bleiben müssen. Und zwar dann, wenn sie aus Ländern mit einer Anerkennungsquote von weniger als 20% kommen. Oder wenn sie keine Papiere haben oder als Gefährder gelten. Dort können sie bis zu 3 Monate festgehalten werden. Außerdem sollen Abschiebezentren außerhalb der EU geschaffen werden, aber mit deren Einrichtung wird es noch etwas dauern. Aus Brüssel, Dieter Ebeling.
1: Für das Sparpaket von Gesundheitsministerin Wagen beginnen die Wochen der Wahrheit. Heute gehen die umstrittenen Pläne in den Bundestag. Mit der Reform sollen Millionen Versicherte vor Beitragserhöhungen bewahrt werden.
3: Um über 16 Milliarden Euro sollen die gesetzlichen Kassen im kommenden Jahr entlastet werden. Vor allem mit Ausgabenbremsen bei Arztpraxen, Krankenhäusern und Pharmabranche. Auch sollen zum Beispiel Zuzahlungen für Medikamente steigen. Verantwortungsloses Kürzen kritisiert zum Beispiel die Deutsche Krankenhausgesellschaft und warnt vor spürbaren Folgen für die Patienten. Allerdings, es könnte sein, dass die Sparpläne noch gar nicht reichen, weil das Minus der Krankenkassen noch größer als zunächst gedacht ausfallen könnte. Aus Berlin, Thomas Thonfeld.
1: US-Präsident Trump stellt erneut ein baldiges Rahmenabkommen mit dem Iran zur Beilegung des Krieges in Aussicht. Man habe eine großartige Einigung erzielt. Die Dokumente könnten vielleicht noch am Wochenende in Europa unterzeichnet werden. Das sagte Trump im Weißen Haus. Aus dem Iran kam allerdings umgehend ein Dementi. Trump hatte bereits mehrfach erklärt, ein Deal mit dem Iran stehe kurz bevor. Die Verhandlungen waren zuletzt aber immer wieder ins Stocken geraten. Co-Gastgeber Mexiko hat einen perfekten Start in die Fußball-Weltmeisterschaft hingelegt. Die Mexikaner gewannen gegen Südafrika mit 2:0. Zuvor hatte es im Aztekenstadion von Mexiko-Stadt eine große Eröffnungsshow gegeben. Mit 48 Teams ist es die größte WM aller Zeiten. Die weiteren Gastgeber sind die USA und Kanada. Das deutsche Team startet am Sonntag gegen Curaçao ins Turnier.
4: Und jetzt das Wetter für das Emsland und die Grafschaft Bentheim.
5: Viele dichte Wolken, ziemlich grau heute dazu, phasenweise immer mal wieder nass. Die Temperaturen, die liegen bei 17 bis 19 Grad. Am Samstag und Sonntag insgesamt sehr wechselhaft. Weiterhin mit Sonne, Wolken und Schauern, das Ganze bei 16 bis 18 Grad. Ab der neuen Woche wird es dann langsam trockener, sonniger und auch wieder wärmer.
0: 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Es ist 6 Uhr und 3 Minuten.

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2: Mit Lucy Sürn, guten Morgen. Bundespolizisten haben in der Nacht zu Mittwoch einen per Haftbefehl gesuchten 37-Jährigen an der deutsch-niederländischen Grenze festgenommen. Der Ukrainer muss nun für ein Jahr und 5 Monate ins Gefängnis. Wie die Polizei mitteilt, kontrollierten Beamte den Autofahrer gegen 2.55 Uhr an der B402 in Twiest. Bei der Überprüfung der Personalien stellten die Polizisten fest, dass gegen den Mann ein Haftbefehl vorlag. Der Ukrainer wurde wegen Diebstahls in 8 Fällen und versuchten Diebstahls gerichtlich verurteilt. Weil das Gericht nicht wusste, wo der 37-Jährige sich aufhielt und seine Bewährung widerrufen wurde, erließ die Staatsanwaltschaft Haftbefehl gegen ihn. Der 37-Jährige wurde in ein Gefängnis gebracht. Der Landkreis Emsland bietet ab Juli ein Ganztagsferienangebot für alle Grundschülerinnen und Grundschüler von der 1. bis zur 4. Klasse an. Das hat der Landkreis mitgeteilt. Damit setzte der Landkreis den Rechtsanspruch auf Ganztagsbetreuung in den Ferien vorzeitig um, als vom Gesetzgeber vorgesehen. Der Landkreis und die Kommunen teilen sich das Defizit, welches nach Abzug der Elternbeiträge von den Kosten für die Betreuung entsteht. Außerdem unterstützt der Landkreis die Kommunen dieses Jahr zusätzlich mit 500.000 Euro für die Organisation des Angebots. Bei der Ferienbetreuung haben Erstklässler bei der Platzvergabe Vorrang. Eltern können auch alternative Betreuungszeiten wie etwa 5 oder 6 Stunden auswählen. Die Betreuungen finden unter anderem in Grund- oder Oberschulen statt. Organisiert werden sie durch örtliche Familienzentren und die Kommunen vor Ort. Bei der in der vergangenen Woche gefundenen Leiche in Fürstenau handelt es sich um die vermisste 62-jährige Lioba Knue aus Langen. Wie die Polizei mitteilt, hat das eine Obduktion ergeben. Ein Fremdverschulden sei ausgeschlossen. Anfang Juni hat die Polizei das Auto der Vermissten an einem Waldstück in Fürstenau entdeckt. Bei Durchsuchungen in dem Areal hat die Polizei dann ihren Leichnam gefunden. 16 zoologische Einrichtungen, darunter auch der Tierpark Nordhorn, haben sich gemeinsam zum Landesverband Zoologischer Einrichtungen Niedersachsens und Bremens, kurz LZNB, zusammengetan. Das hat der Tierpark Nordhorn mitgeteilt. Mit dem neu gegründeten Landesverband soll den Zoos eine gemeinsame Stimme verliehen werden. Eine enge Vernetzung der zoologischen Einrichtungen findet zwar bereits auf Bundesebene statt, jedoch geschehe vieles auch auf Landesebene. Deshalb sei die Gründung des neuen Verbandes sehr sinnvoll, so Dr. Nils Kramer, Vorsitzender des Landeszooverbandes und Direktor des Tierpark Nordhorn.
3: Und jetzt das Wetter für das Emsland und die Grafschaft Bentheim.
4: Viele dichte Wolken, ziemlich grau heute dazu, phasenweise immer mal wieder nass. Die Temperaturen, die liegen bei 17 bis 19 Grad. Am Samstag und Sonntag insgesamt sehr wechselhaft. Weiterhin mit Sonne, Wolken und Schauern, das Ganze bei 16 bis 18 Grad. Ab der neuen Woche wird es dann langsam trockener, sonniger und auch wieder wärmer.
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1: Ich bin David Riemer. Südkorea hat zum WM-Start gegen Tschechien einen Rückstand gedreht und ist mit einem 2:1 ins XXL-Turnier gestartet. Zuvor hatte Co-Gastgeber Mexiko den WM-Auftakt gegen Südafrika 2:0 gewonnen. Unser WM-Reporter vor Ort ist Thomas Bremser. Die deutsche Mannschaft hat die Eröffnung teilweise am Pool verfolgt, im WM-Quartier in Winston-Salem. Wie empfindest du denn die Stimmung im Team?
2: Ich muss sagen, ich nehme die Spieler hier sehr entspannt wahr, auch bei den Pressekonferenzen. Sympathisch auch unser Abwehrduo Tah und Schlotterbeck. Die haben einen richtigen Lachanfall bekommen, als ein Reporter Jonathan Tah falsch ausgesprochen hat.
3: Jonathan, Sie sind da jetzt seit über 10 Jahren Nationalspieler.
4: Jonathan finde ich gut.
5: Ja, ich auch.
4: Ja. Jonathan startet.
2: Ja, Jonathan hat wohl jetzt seinen Spitznamen weg, zumindest bei seinem Nebenmann.
5: Jonathan spielt bei Bayern München.
2: Ja, und so eine lockere Stimmung ist natürlich bei so einem langen Turnier auch sehr wichtig.
1: Danke, Thomas. Das deutsche Team startet am Sonntag gegen Curaçao ins Turnier. Heute treten die strengeren Migrationsregeln der europäischen Asylreform in Kraft. Dadurch sollen Schutzsuchende zwischen den Mitgliedsländern solidarischer verteilt und Asylverfahren schneller abgewickelt werden. Dieter Ebeling in Brüssel, welche Regeln werden konkret verschärft?
6: Also es bleibt dabei, dass die Länder mit Außengrenzen zur EU zuständig auch für die Kontrolle dieser Grenzen sind. Damit das besser funktioniert, gibt es künftig einen sogenannten Solidaritätspool. Das bedeutet, diese Staaten bekommen von den anderen EU-Mitgliedern Geld für die Kontrollen und die anderen übernehmen auch Asylsuchende. Wie das zahlenmäßig genau funktionieren soll, wird noch festgelegt. Aber auch der Umgang mit Migranten wird sich deutlich ändern.
1: Danke, Dieter. US-Präsident Trump hat erneut ein baldiges Rahmenabkommen mit dem Iran zur Beilegung des Krieges in Aussicht gestellt. Die Dokumente könnten noch am Wochenende in Europa unterzeichnet werden, sagte er. Aus dem Iran kam allerdings umgehend ein Dementi. Trump hatte bereits mehrfach erklärt, ein Deal mit dem Iran stehe kurz bevor. Die Verhandlungen waren zuletzt aber immer wieder ins Stocken geraten. Für das neue Förderprogramm für Elektroautos sind in den ersten 3 Wochen schon mehr als 50.000 Anträge eingegangen. Die neue Förderung für E-Autos wirke, sagte Bundesumweltminister Schneider. Voraussetzung für die Förderung ist eine Zulassung des Fahrzeugs seit dem 1. Januar dieses Jahres. Die Höhe des staatlichen Zuschusses hängt von Fahrzeug, Einkommen und Familiengröße ab und kann bis zu 6.000 Euro betragen.
7: Und jetzt das Wetter für das Emsland und die Grafschaft Bentheim.
8: Bis zum Abend ist es meist bedeckt. In den Mittagsstunden gibt es kurze Sonnenlücken. Lokal kann es den ganzen Tag über immer wieder kurz regnen. Die Tageshöchstwerte bewegen sich heute um 19 Grad. Dazu weht ein schwacher, zum Teil böiger Wind aus südwestlicher Richtung. In der kommenden Nacht sinken die Temperaturen bei dichter Bewölkung und Regen auf bis zu 13 Grad. Bis Sonntag bleibt es wechselhaft. Viele Wolken, wenig Sonne und Regen wechseln sich morgen ab bei höchstens 17 Grad. Am Sonntag werden ebenfalls maximal 17 Grad erreicht.
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0: Viele von uns schreiben ihre Gedanken, Erlebnisse und Gefühle in einem Tagebuch auf. Das sogenannte Journaling ist voll im Trend und in den Regalen von Buchhandlungen finden sich mittlerweile unzählige Bücher, die uns helfen sollen, positiv und dankbar durch den Alltag zu kommen. Julian Degler hat sich zum heutigen Tag des Tagebuchs einmal über das Journaling informiert. Moin Julian.
1: Hallo.
0: Julian, was bringt es mir im Alltag, wenn ich Tagebuch schreibe?
1: Ja, beim Tagebuchschreiben stärken wir aus Sicht der positiven Psychologie unsere emotionalen Fähigkeiten. Mylin Modrak, Trainerin für positive Psychologie, hat mir dazu erklärt.
2: Das, was hilfreich ist und was so ein bisschen die Hidden Agenda ist, ist, dass Reflexionsprozesse zum Beispiel im Rahmen von Tagebuchschreiben unsere Resilienz stärken. Das heißt, wir sind psychisch widerstandsfähiger und kommen dann auch ein Stück weit besser durch so eine Erfahrung wie heute ist ein Tag gewesen, in dem vielleicht viele eher unangenehme Emotionen zu Hause waren.
1: Also ganz generell gesagt können wir durch das Tagebuchschreiben lernen, unsere negativen, aber natürlich auch die positiven Gefühle besser wahrzunehmen und zu verstehen.
0: Wie führe ich denn rein praktisch am besten Tagebuch?
1: Das hängt sehr von jedem Einzelnen ab. Wichtig ist der Trainerin zufolge, dass ich einen Zeitpunkt wähle, der für mich gut passt und an dem ich ungestört bin. Der Tagebucheintrag sollte sich dabei nicht wie ein zusätzliches stressiges To-Do anfühlen. Und beim Schreiben, ob auf Papier oder in einer App, kann ich zum Beispiel die 6-Minuten-Formel anwenden.
2: Die Idee ist, morgens 3 Minuten, abends 3 Minuten reflektieren. So klein darf es sein und darüber hinaus sind natürlich keine Grenzen gesetzt.
1: Die Forschung zeigt da, dass es schon bei nur 6 Minuten bereits positive Effekte gibt, etwa auf unsere Gesundheit.
0: Und wer noch keine Erfahrungen hat, wie genau schreibe ich denn so einen Tagebucheintrag?
1: Also ich kann mich ja erstmal auf ein Themenfeld konzentrieren, zum Beispiel bestimmte Emotionen oder Erfolgsmomente. Ich kann mir auch überlegen, welche persönlichen Begegnungen am Tag besonders schön waren. Ein Tagebuch ist da ebenso vielseitig wie die Person, die es schreibt. Das habe ich auch gemerkt, als ich mich dazu mal auf der Straße umgehört habe.
3: Einmal, um die Gefühle zu benennen, ohne dass man sie ausspricht.
4: Also man hat so viel, wofür man dankbar sein kann. Und wenn man sich das in den Kopf ruft, dann kann man auch glücklich sein.
5: Auch mal viel später als Erinnerung einfach mal zu sehen, was du im Leben so gemacht hast.
1: Was ich ganz hilfreich finde beim Einstieg in so einen Tagebucheintrag sind so Fragen wie, was ist mir heute gut gelungen oder worauf bin ich heute besonders stolz?
0: Ja, finde ich gut. Danke dir, Julian.
1: Gerne. Tschüss.
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2: Mit Lucy Sürn, guten Morgen. Bundespolizisten haben in der Nacht zu Mittwoch einen per Haftbefehl gesuchten 37-Jährigen an der deutsch-niederländischen Grenze festgenommen. Der Ukrainer muss nun für ein Jahr und 5 Monate ins Gefängnis. Wie die Polizei mitteilt, kontrollierten Beamte den Autofahrer gegen 2.55 Uhr an der B402 in Twiest. Bei der Überprüfung der Personalien stellten die Polizisten fest, dass gegen den Mann ein Haftbefehl vorlag. Der Ukrainer wurde wegen Diebstahls in 8 Fällen und versuchten Diebstahls gerichtlich verurteilt. Weil das Gericht nicht wusste, wo der 37-Jährige sich aufhielt und seine Bewährung widerrufen wurde, erließ die Staatsanwaltschaft Haftbefehl gegen ihn. Der 37-Jährige wurde in ein Gefängnis gebracht. Der Landkreis Emsland bietet ab Juli ein Ganztagsferienangebot für alle Grundschülerinnen und Grundschüler von der 1. bis zur 4. Klasse an. Das hat der Landkreis mitgeteilt. Damit setzte der Landkreis den Rechtsanspruch auf Ganztagsbetreuung in den Ferien vorzeitig um, als vom Gesetzgeber vorgesehen. Der Landkreis und die Kommunen teilen sich das Defizit, welches nach Abzug der Elternbeiträge von den Kosten für die Betreuung entsteht. Außerdem unterstützt der Landkreis die Kommunen dieses Jahr zusätzlich mit 500.000 Euro für die Organisation des Angebots. Bei der Ferienbetreuung haben Erstklässler bei der Platzvergabe Vorrang. Eltern können auch alternative Betreuungszeiten wie etwa 5 oder 6 Stunden auswählen. Die Betreuungen finden unter anderem in Grund- oder Oberschulen statt. Organisiert werden sie durch örtliche Familienzentren und die Kommunen vor Ort. Bei der in der vergangenen Woche gefundenen Leiche in Fürstenau handelt es sich um die vermisste 62-jährige Lioba Knue aus Langen. Wie die Polizei mitteilt, hat das eine Obduktion ergeben. Ein Fremdverschulden sei ausgeschlossen. Anfang Juni hat die Polizei das Auto der Vermissten an einem Waldstück in Fürstenau entdeckt. Bei Durchsuchungen in dem Areal hat die Polizei dann ihren Leichnam gefunden. 16 zoologische Einrichtungen, darunter auch der Tierpark Nordhorn, haben sich gemeinsam zum Landesverband Zoologischer Einrichtungen Niedersachsens und Bremens, kurz LZNB, zusammengetan. Das hat der Tierpark Nordhorn mitgeteilt. Mit dem neu gegründeten Landesverband soll den Zoos eine gemeinsame Stimme verliehen werden. Eine enge Vernetzung der zoologischen Einrichtungen findet zwar bereits auf Bundesebene statt, jedoch geschehe vieles auch auf Landesebene. Deshalb sei die Gründung des neuen Verbandes sehr sinnvoll, so Dr. Nils Kramer, Vorsitzender des Landeszooverbandes und Direktor des Tierpark Nordhorn.
3: Und jetzt das Wetter für das Emsland und die Grafschaft Bentheim.
4: Bis zum Abend ist es meist bedeckt. In den Mittagsstunden gibt es kurze Sonnenlücken. Lokal kann es den ganzen Tag über immer wieder kurz regnen. Die Tageshöchstwerte bewegen sich heute um 19 Grad. Dazu weht ein schwacher, zum Teil böiger Wind aus südwestlicher Richtung. In der kommenden Nacht sinken die Temperaturen bei dichter Bewölkung und Regen auf bis zu 13 Grad. Bis Sonntag bleibt es wechselhaft. Viele Wolken, wenig Sonne und Regen wechseln sich morgen ab bei höchstens 17 Grad. Am Sonntag werden ebenfalls maximal 17 Grad erreicht.
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Es wird allerhöchste Zeit, mal wieder einen Blick in den Kalender der kuriosen Feiertage zu werfen. Und der macht seinem Namen heute wieder alle Ehre. Heute ist zum Beispiel in den USA Tag der Erdnussbutterkekse und internationaler Falafeltag. In Brasilien wird heute Dia dos Namorados gefeiert. Das ist der brasilianische Tag der Liebenden. Das feiern die Amis heute auch, den National Loving Day. In Deutschland ist heute Tag des Tagebuchs. Und einen Tag habe ich jetzt noch vergessen, der passt zu unserem nächsten Titel. In den USA ist heute National Red Rose Day, also Tag der roten Rose. Einige finden Rosen ja auch so schön, dass sie sie auf ihrer Haut tragen, wie in diesem Song. Hier sind die Dropkick Murphys mit Rose Tattoo.

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1: Ich bin David Riemer. Das heftig umstrittene Sparpaket der schwarz-roten Koalition bei den Gesundheitsausgaben startet ins parlamentarische Verfahren. Ministerin Waken bringt heute ihren Entwurf in den Bundestag ein, der die gesetzlichen Krankenkassen finanziell entlasten und damit höhere Zusatzbeiträge verhindern soll.
2: Um über 16 Milliarden Euro sollen die gesetzlichen Kassen im kommenden Jahr entlastet werden. Vor allem mit Ausgabenbremsen bei Arztpraxen, Krankenhäusern und Pharmabranche. Auch sollen zum Beispiel Zuzahlungen für Medikamente steigen. Verantwortungsloses Kürzen kritisiert zum Beispiel die Deutsche Krankenhausgesellschaft und warnt vor spürbaren Folgen für die Patienten. Allerdings, es könnte sein, dass die Sparpläne noch gar nicht reichen, weil das Minus der Krankenkassen noch größer als zunächst gedacht ausfallen könnte. Aus Berlin, Thomas Thonfeld.
1: Heute treten die strengeren Migrationsregeln der europäischen Asylreform in Kraft. Dadurch sollen Schutzsuchende zwischen den Mitgliedsländern solidarischer verteilt und Asylverfahren schneller abgewickelt werden. Außerdem gelten neue Regeln für als sicher deklarierte Herkunftsstaaten.
3: Die neuen Regeln bedeuten Folgendes. Grundsätzlich wird an den EU-Außengrenzen kontrolliert. In Deutschland werden deswegen an den großen Flughäfen wie Berlin, Frankfurt, München oder Düsseldorf Zentren eingerichtet, in denen Migranten bleiben müssen. Und zwar dann, wenn sie aus Ländern mit einer Anerkennungsquote von weniger als 20% kommen. Oder wenn sie keine Papiere haben oder als Gefährder gelten. Dort können sie bis zu 3 Monate festgehalten werden. Außerdem sollen Abschiebezentren außerhalb der EU geschaffen werden, aber mit deren Einrichtung wird es noch etwas dauern. Aus Brüssel, Dieter Ebeling.
1: US-Präsident Trump stellt erneut ein baldiges Rahmenabkommen mit dem Iran zur Beilegung des Krieges in Aussicht. Man habe eine großartige Einigung erzielt. Die Dokumente könnten noch am Wochenende in Europa unterzeichnet werden, sagte Trump im Weißen Haus. Aus dem Iran kam allerdings umgehend ein Dementi. Trump hatte bereits mehrfach erklärt, ein Deal mit dem Iran stehe kurz bevor. Die Verhandlungen waren zuletzt aber immer wieder ins Stocken geraten. Die Fußball-WM in den USA, Kanada und Mexiko ist gestartet. Das Eröffnungsspiel hat Mexiko gegen Südafrika 2:0 gewonnen. Anschließend hat Südkorea gegen Tschechien einen Rückstand gedreht und ist mit einem 2:1 ins Turnier gestartet. Mit 48 Teams ist es die größte WM aller Zeiten. Die deutsche Nationalmannschaft startet am Sonntag gegen Curaçao in die WM.
4: Und jetzt das Wetter für das Emsland und die Grafschaft Bentheim.
5: Bis zum Abend ist es meist bedeckt. In den Mittagsstunden gibt es kurze Sonnenlücken. Lokal kann es den ganzen Tag über immer wieder kurz regnen. Die Tageshöchstwerte bewegen sich heute um 19 Grad. Dazu weht ein schwacher, zum Teil böiger Wind aus südwestlicher Richtung. In der kommenden Nacht sinken die Temperaturen bei dichter Bewölkung und Regen auf bis zu 13 Grad. Bis Sonntag bleibt es wechselhaft. Viele Wolken, wenig Sonne und Regen wechseln sich morgen ab bei höchstens 17 Grad. Am Sonntag werden ebenfalls maximal 17 Grad erreicht.
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1: Im Ems-Fechtewelle-Kalenderblatt blicken wir heute auf ein Datum zurück, das gerade für unsere Region eine besondere Bedeutung haben müsste. Was wären wir heute ohne Karl Dreis, der heute vor 209 Jahren am 12. Juni 1817 die erste öffentliche Fahrt mit einer Draisine gemacht hat? Das Teil wird nämlich heute gemeinhin als Vorläufer des Fahrrades gesehen. Dieses Urfahrrad war auch als Laufmaschine bekannt, sah sogar so ähnlich aus wie diese Laufräder, die Kinder heute haben. Damals bestand die Laufmaschine aus einem Holzrahmen, zwei gleich großen hölzernen Rädern, von denen das vordere mit einem Deichsellenker gesteuert werden konnte. Angetrieben wurde das Teil durch abwechselndes Abstoßen mit den Beinen und der Fahrer saß natürlich auf einem Sitz zwischen den beiden Rädern. Die Fahrtrichtung wurde sowohl durch den Deichsellenker als auch durch das Ausbalancieren des Gefährts, das heißt, ohne dass die Füße den Boden berührten, beeinflusst. Damals waren Geschwindigkeiten um die 15 km/h möglich. Die erste Probefahrt mit seiner Laufmaschine ging von seinem Wohnhaus in Mannheim ins 7 Kilometer entfernte Schwetzinger Relaishaus im heutigen Mannheimer Stadtteil Rheinau. Für den Hin- und Rückweg brauchte er nur eine knappe Stunde. Das entspricht etwa einer Durchschnittsgeschwindigkeit von 15 km/h. Nicht zu vergessen, dieses Rad wog um die 25 Kilo. Die Zeitungen waren es, die die Laufmaschine später Draisine genannt haben. Karl Dreis hat am 12. Januar 1818 für seine Erfindung ein großherzogliches Privileg erhalten, das mit einem heutigen Patent vergleichbar ist. Von da an musste in Baden jede Draisine eine Dreis-Lizenzmarke auf der Lenkstange haben.

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2: Mit Lucy Sören, guten Morgen. Bundespolizisten haben in der Nacht zu Mittwoch einen per Haftbefehl gesuchten 37-Jährigen an der deutsch-niederländischen Grenze festgenommen. Der Ukrainer muss nun für ein Jahr und 5 Monate ins Gefängnis. Wie die Polizei mitteilt, kontrollierten Beamte den Autofahrer gegen 2.55 Uhr an der B402 in Twiest. Bei der Überprüfung der Personalien stellten die Polizisten fest, dass gegen den Mann ein Haftbefehl vorlag. Der Ukrainer wurde wegen Diebstahls in 8 Fällen und versuchten Diebstahls gerichtlich verurteilt. Weil das Gericht nicht wusste, wo der 37-Jährige sich aufhielt und seine Bewährung widerrufen wurde, erließ die Staatsanwaltschaft Haftbefehl gegen ihn. Der 37-Jährige wurde in ein Gefängnis gebracht. Der Landkreis Emsland bietet ab Juli ein Ganztagsferienangebot für alle Grundschülerinnen und Grundschüler von der 1. bis zur 4. Klasse an. Das hat der Landkreis mitgeteilt. Damit setzte der Landkreis den Rechtsanspruch auf Ganztagsbetreuung in den Ferien vorzeitig um, als vom Gesetzgeber vorgesehen. Der Landkreis und die Kommunen teilen sich das Defizit, welches nach Abzug der Elternbeiträge von den Kosten für die Betreuung entsteht. Außerdem unterstützt der Landkreis die Kommunen dieses Jahr zusätzlich mit 500.000 Euro für die Organisation des Angebots. Bei der Ferienbetreuung haben Erstklässler bei der Platzvergabe Vorrang. Eltern können auch alternative Betreuungszeiten wie etwa 5 oder 6 Stunden auswählen. Die Betreuungen finden unter anderem in Grund- oder Oberschulen statt. Organisiert werden sie durch örtliche Familienzentren und die Kommunen vor Ort. Bei der in der vergangenen Woche gefundenen Leiche in Fürstenau handelt es sich um die vermisste 62-jährige Lioba Knue aus Langen. Wie die Polizei mitteilt, hat das eine Obduktion ergeben. Ein Fremdverschulden sei ausgeschlossen. Anfang Juni hat die Polizei das Auto der Vermissten an einem Waldstück in Fürstenau entdeckt. Bei Durchsuchungen in dem Areal hat die Polizei dann ihren Leichnam gefunden. 16 zoologische Einrichtungen, darunter auch der Tierpark Nordhorn, haben sich gemeinsam zum Landesverband Zoologischer Einrichtungen Niedersachsens und Bremens, kurz LZNB, zusammengetan. Das hat der Tierpark Nordhorn mitgeteilt. Mit dem neu gegründeten Landesverband soll den Zoos eine gemeinsame Stimme verliehen werden. Eine enge Vernetzung der zoologischen Einrichtungen findet zwar bereits auf Bundesebene statt, jedoch geschehe vieles auch auf Landesebene. Deshalb sei die Gründung des neuen Verbandes sehr sinnvoll, so Dr. Nils Kramer, Vorsitzender des Landeszooverbandes und Direktor des Tierpark Nordhorn.
3: Und jetzt das Wetter für das Emsland und die Grafschaft Bentheim.
4: Bis zum Abend ist es meist bedeckt. In den Mittagsstunden gibt es kurze Sonnenlücken. Lokal kann es den ganzen Tag über immer wieder kurz regnen. Die Tageshöchstwerte bewegen sich heute um 19 Grad. Dazu weht ein schwacher, zum Teil böiger Wind aus südwestlicher Richtung. In der kommenden Nacht sinken die Temperaturen bei dichter Bewölkung und Regen auf bis zu 13 Grad. Bis Sonntag bleibt es wechselhaft. Viele Wolken, wenig Sonne und Regen wechseln sich morgen ab bei höchstens 17 Grad. Am Sonntag werden ebenfalls maximal 17 Grad erreicht.
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1: Jetzt geht es um einen gelungenen Start für den neuen alten Hafen in Lingen und ein starkes Zeichen für den guten Zweck. Bei der offiziellen Eröffnung der Promenade ist eine Spendensumme von 2000 Euro zusammengekommen. Möglich wurde das durch eine besondere Golfaktion, die von der Lingen Wirtschaft und Tourismus GmbH gemeinsam mit Burgmeier Immobilien organisiert wurde. Ein sportlicher Erfolg blieb zwar aus, doch genau das hat am Ende für einen sozialen Gewinn gesorgt. Das ursprünglich ausgelobte Preisgeld sowie die Einnahmen aus der Aktion wurden vollständig für eine Spende bereitgestellt und auf insgesamt 2000 Euro aufgestockt. Das Geld geht an das Projekt Kimba des Lions Club Lingen-Machurius. Es unterstützt Kinder aus Familien, die auf Hilfe angewiesen sind. Wenn Familien und Kinder unschuldig in Not geraten sind und die üblichen sozialen Einrichtungen nicht mehr helfen, dann kommt Kimba ins Spiel. Dabei geht es nicht nur um Geldzahlungen, etwa für die Teilnahme an Ferienfreizeiten und Klassenfahrten, Mitgliedschaften in Sportvereinen, Teilnahme am Musikunterricht oder besondere Anschaffungen, sondern auch um Sachmittel, etwa der Beschaffung von Fahrrädern für den Weg zur Schule oder Mobiliar für Kinderzimmer. So wurde aus einer Eröffnungsaktion am Hafen nicht nur ein stimmungsvolles Event, sondern auch ein Beitrag für mehr Unterstützung im Alltag junger Menschen in der Region.

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1: Ich bin David Riemer. Das heftig umstrittene Sparpaket der schwarz-roten Koalition bei den Gesundheitsausgaben startet ins parlamentarische Verfahren. Ministerin Wagen bringt heute ihren Entwurf in den Bundestag ein, der die gesetzlichen Krankenkassen 2027 um mindestens 16,3 Milliarden Euro entlasten und damit höhere Zusatzbeiträge verhindern soll. Auf Versicherte kommen unter anderem höhere Zuzahlungen für Medikamente zu. Mehr Schutz für Betroffene häuslicher Gewalt. Der Bundesrat will heute den Weg für die elektronische Fußfessel bei besonders gefährlichen Tätern freimachen. Das Gesetz orientiert sich an einem Modell aus Spanien und soll Gerichten neue Möglichkeiten zum Schutz von Opfern geben.
2: Die Idee dahinter, die Polizei soll nicht erst eingreifen, wenn ein Täter schon vor der Tür steht. Trägt er eine elektronische Fußfessel, können verbotene Annäherungen früh erkannt und es kann früh eingegriffen werden. In besonders gefährlichen Fällen sollen Betroffene auf Wunsch sogar ein eigenes Gerät bekommen, das vor einer Annäherung warnt. Außerdem können Gerichte Täter künftig zu Anti-Gewalt-Trainings oder Beratungen verpflichten. Hintergrund sind die seit Jahren steigenden Zahlen bei häuslicher Gewalt. Zoe Tassovali, Nachrichtenredaktion.
1: Heute kommt es an der Wall Street zum größten Börsengang aller Zeiten. Elon Musks Weltraumfirma SpaceX verkauft Aktien zum Ausgabepreis von $135 pro Stück. Das Unternehmen verspricht sich Einnahmen in Höhe von $75 Milliarden. Tina Eck in den USA, lohnt es sich für private Kleinanleger da einzusteigen?
3: Es ist auf jeden Fall ein hochspekulatives Abenteuer. SpaceX macht ja trotz starker Umsätze immer noch Milliardenverluste und die hohe Bewertung setzt extrem optimistische Zukunftserwartungen voraus. Es muss wirklich gut laufen. Zudem ist es ein ziemlich fetter Ausgabepreis mit $135 pro Aktie. Experten warnen vor einer möglichen Überbewertung, weshalb der Kurs nach Handelsstart dann unter Druck geraten könnte. Also, große Risikobereitschaft und ein dickes Fell sind nötig. Man sollte auf jeden Fall auch Verluste verkraften können.
1: Vielen Dank, Tina Eck. Die Fußball-WM in den USA, Kanada und Mexiko ist gestartet. Das Eröffnungsspiel hat Mexiko gegen Südafrika 2:0 gewonnen. Anschließend hat Südkorea Tschechien mit 2:1 besiegt. Mit 48 Teams ist es die größte WM aller Zeiten. Die deutsche Nationalmannschaft startet am Sonntag gegen Curaçao in die WM.
4: Und jetzt das Wetter für das Emsland und die Grafschaft Bentheim.
5: Bis zum Abend ist es meist bedeckt. In den Mittagsstunden gibt es kurze Sonnenlücken. Lokal kann es den ganzen Tag über immer wieder kurz regnen. Die Tageshöchstwerte bewegen sich heute um 19 Grad. Dazu weht ein schwacher, zum Teil böiger Wind aus südwestlicher Richtung. In der kommenden Nacht sinken die Temperaturen bei dichter Bewölkung und Regen auf bis zu 13 Grad. Bis Sonntag bleibt es wechselhaft. Viele Wolken, wenig Sonne und Regen wechseln sich morgen ab bei höchstens 17 Grad. Am Sonntag werden ebenfalls maximal 17 Grad erreicht.
0: 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Es ist 9 Uhr und 3 Minuten.

0: Ob der spannende Krimi, die romantische Liebesromanze oder doch der nervenaufreibende Thriller, in Büchern stecken allerhand interessante Geschichten, die sowohl alt als auch jung viel Freude bereiten. In den Sommerferien vom 19. Juni bis 19. August können Kinder und Jugendliche von der 5. bis 8. Klasse beim Julius Club in der Stadtbibliothek Lingen wieder viel schmökern und das schon in der 20. Ausgabe. Wie jedes Jahr steht eine Auswahl von 100 Büchern bereit, allesamt sorgfältig ausgesucht von einer Jury. Letztes Jahr galt das Motto Julius mischt mit, in diesem Jahr heißt es Julius bewegt sich. Julius steht übrigens für Jugend liest und schreibt und hat in erster Linie die Förderung der Lesekompetenz zum Ziel. Mit Erfolg. Seit der Gründung des Julius Club im Jahr 2007 haben rund 95.000 Kinder und Jugendliche am Club teilgenommen. Neben der Leseförderung steht aber vor allen Dingen der Lesespaß der Kinder im Vordergrund. Gerade habe ich das Motto ja schon erwähnt. Wir haben Birgit Terfer von der Stadtbibliothek Lingen gefragt, was das Motto bedeutet.
1: Der Julius Club steht diesmal unter dem Motto Julius bewegt sich. Und deswegen kann man das in ganz vielen Kleinigkeiten wiederfinden im Julius Club, in unseren Veranstaltungen und auch in den Buchtiteln und in den Themen, die behandelt werden. Es gibt eigentlich alles von dicken Büchern über dünne Bücher, Fantasy, Grusel, lustig, Krimi, wirklich jede erdenkliche Richtung. Und dann auch vor allen Dingen ganz niedrigschwellige Bücher wie Comics und Mangas, die dabei sind. Bücher von YouTubern, Bücher, die irgendwie Jugendliche bewegen, von Social Media über KI bis Schönheitswahn, werden da Themen in gut verpackte Geschichten verpackt und können gelesen werden. Es geht irgendwie auch um Veränderungen, Familiengeschichten, wo plötzlich irgendwas sich ändert. Also ganz spannende Dinge, auch Reisen, die Hauptfiguren dann unternehmen.
0: Neben dem Leseangebot bietet der Julius Club eine Vielzahl an Veranstaltungen an. Worauf sich Kinder und Jugendliche in Lingen sonst noch freuen können beim Julius Club, das hört ihr heute ab 10 Uhr in unserem regionalen Magazin durch den Tag hier auf der Ems-Fechtewelle.

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2: Mit Lucy Sören, guten Morgen. Bundespolizisten haben in der Nacht zu Mittwoch einen per Haftbefehl gesuchten 37-Jährigen an der deutsch-niederländischen Grenze festgenommen. Der Ukrainer muss nun für ein Jahr und 5 Monate ins Gefängnis. Wie die Polizei mitteilt, kontrollierten Beamte den Autofahrer gegen 2.55 Uhr an der B402 in Twiest. Bei der Überprüfung der Personalien stellten die Polizisten fest, dass gegen den Mann ein Haftbefehl vorlag. Der Ukrainer wurde wegen Diebstahls in 8 Fällen und versuchten Diebstahls gerichtlich verurteilt. Weil das Gericht nicht wusste, wo der 37-Jährige sich aufhielt und seine Bewährung widerrufen wurde, erließ die Staatsanwaltschaft Haftbefehl gegen ihn. Der 37-Jährige wurde in ein Gefängnis gebracht. Der Landkreis Emsland bietet ab Juli ein Ganztagsferienangebot für alle Grundschülerinnen und Grundschüler von der 1. bis zur 4. Klasse an. Das hat der Landkreis mitgeteilt. Damit setzt der Landkreis den Rechtsanspruch auf Ganztagsbetreuung in den Ferien vorzeitig um, als vom Gesetzgeber vorgesehen. Der Landkreis und die Kommunen teilen sich das Defizit, welches nach Abzug der Elternbeiträge von den Kosten für die Betreuung entsteht. Außerdem unterstützt der Landkreis die Kommunen dieses Jahr zusätzlich mit 500.000 Euro für die Organisation des Angebots. Bei der Ferienbetreuung haben Erstklässler bei der Platzvergabe Vorrang. Eltern können auch alternative Betreuungszeiten wie etwa 5 oder 6 Stunden auswählen. Die Betreuungen finden unter anderem in Grund- oder Oberschulen statt. Organisiert werden sie durch örtliche Familienzentren und die Kommunen vor Ort. Bei der in der vergangenen Woche gefundenen Leiche in Fürstenau handelt es sich um die vermisste 62-jährige Lioba Knue aus Langen. Wie die Polizei mitteilt, hat das eine Obduktion ergeben. Ein Fremdverschulden sei ausgeschlossen. Anfang Juni hat die Polizei das Auto der Vermissten an einem Waldstück in Fürstenau entdeckt. Bei Durchsuchungen in dem Areal hat die Polizei dann ihren Leichnam gefunden. 16 zoologische Einrichtungen, darunter auch der Tierpark Nordhorn, haben sich gemeinsam zum Landesverband Zoologischer Einrichtungen Niedersachsens und Bremens, kurz LZNB, zusammengetan. Das hat der Tierpark Nordhorn mitgeteilt. Mit dem neu gegründeten Landesverband soll den Zoos eine gemeinsame Stimme verliehen werden. Eine enge Vernetzung der zoologischen Einrichtungen findet zwar bereits auf Bundesebene statt, jedoch geschehe vieles auch auf Landesebene. Deshalb sei die Gründung des neuen Verbandes sehr sinnvoll, so Dr. Nils Kramer, Vorsitzender des Landeszooverbandes und Direktor des Tierpark Nordhorn.
3: Und jetzt das Wetter für das Emsland und die Grafschaft Bentheim.
4: Bis zum Abend ist es meist bedeckt. In den Mittagsstunden gibt es kurze Sonnenlücken. Lokal kann es den ganzen Tag über immer wieder kurz regnen. Die Tageshöchstwerte bewegen sich heute um 19 Grad. Dazu weht ein schwacher, zum Teil böiger Wind aus südwestlicher Richtung. In der kommenden Nacht sinken die Temperaturen bei dichter Bewölkung und Regen auf bis zu 13 Grad. Bis Sonntag bleibt es wechselhaft. Viele Wolken, wenig Sonne und Regen wechseln sich morgen ab bei höchstens 17 Grad. Am Sonntag werden ebenfalls maximal 17 Grad erreicht.
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0: Die Fußball-Weltmeisterschaft ist gestartet. Für das deutsche Team geht es am Sonntag gegen WM-Neuling Curaçao los. Die kleine niederländische Karibikinsel hat nur rund 150.000 Einwohner und ist bekannt für seinen blauen Likör. Petra und Karl-Heinz Risch wohnen seit 3 Jahren auf der Insel. Mit ihnen spreche ich jetzt über die Euphorie dort. Hallo erstmal.
1: Ja, guten Tag.
2: Hallo.
0: Wie groß ist denn die WM-Vorfreude auf der kleinen Insel?
1: Die Vorfreude ist sehr groß. Begonnen hat das Ganze mit der Qualifikation zur WM. Man hat es gesehen beim Karneval, die Dekoration der einzelnen Wagen. Man sah es schon an Weihnachten, die Weihnachtsdeko mit dem Fußball ist stehen geblieben, die steht noch. Die ganze Stadt ist geschmückt mit Fußbällen, also Thema Fußball ist sehr präsent.
2: Und die Insel, die Bewohner von Curaçao feiern ihre Mannschaft, die feiern das einfach, sind jetzt schon Gewinner.
0: Ist Fußball normalerweise auch so ein großes Thema auf Curaçao?
1: Nee, also von Fußball hat man vorher weniger gehört. Im Prinzip hat es begonnen mit der Qualifikation. Baseball ist sehr bekannt, ja, und auch beliebt.
0: Werden Sie als Deutsche denn auch öfter angesprochen auf das Spiel am Sonntag?
1: Ja klar, man wird halt gefragt, für wen man die Daumen drückt. Wir leben hier, ist natürlich ein bisschen ein Problem als Bewohner von Curaçao und als Deutscher. Aber ich glaube, so wie Petra vorhin schon gesagt hat, Curaçao hat schon gewonnen mit der Qualifikation. Alles Weitere, was jetzt noch kommt, ist eine Zugabe.
0: Warum fühlen Sie sich auf Curaçao denn so wohl?
1: Vor allem das Wetter und die Gelassenheit und die Freundlichkeit der Menschen hier. Wir haben jetzt 28 Grad, es ist jetzt hier kurz nach 9 morgens, das heißt, man lebt hier draußen.
2: Und alles ist entspannter, das heißt, es ist kein so Stress und wirklich alles lockerer. Das ist sehr schön, das genießen wir sehr.
0: Wie schauen die Menschen die WM-Spiele? Gibt es auch Public Viewing?
1: Ja, es gibt ein paar Public Viewing-Plätze, in der Regel bei größeren Stränden oder bei größeren Hotels. Es gibt Public Viewing in der Stadt und das Besondere hier, kein großes Polizeiaufgebot, keine Randale, wie das teilweise, wie man das aus Deutschland kennt, vor allem für die Bewohner von Curaçao kostenlos.
0: Was essen und trinken die Menschen normalerweise beim Fußball? Chips und Bier?
1: Ja, es gibt verschiedene lokale Gerichte. Zum Beispiel Cachillena ist ganz bekannt. Das ist so eine Art Eintopf mit Käse, Ziegenfleisch, Schweinefleisch, Hühnerfleisch. Es gibt dann auch, wie man das in Deutschland kennt, Essenstände, wo man dann was holen kann, Getränkestände, das gibt's da auch.
2: Aber Chips und Bier geht hier auch.
0: Was wird denn wohl los sein auf der Insel, wenn die Mannschaft ein Tor schießt?
2: Die feiern.
1: Also hier wird richtig was los sein, sobald ein Tor fällt. Es gibt auch schon Anbieter hier auf der Insel, die gesagt haben, wir geben für jedes Tor, das Curaçao während der WM schießt, eine Ermäßigung. Hier wird die Hölle los sein, wenn da Tore fallen. Und es wird noch schlimmer werden, wenn Curaçao wirklich gegen eine der drei Gegner gewinnen wird.
2: Die Chance besteht ja.
0: Dann wollen wir mal hoffen, dass das nicht ausgerechnet gegen Deutschland passiert. Aber sonst drücken wir dem Fußballzwerg Curaçao natürlich die Daumen. Danke, Karl-Heinz und Petra Risch auf die Insel. Was heißt Tschüss in der Landessprache?
1: Ajo.
2: Ajo.
0: Okay, das ist einfach, dann Ajo und alles Gute.
1: Ja, vielen Dank.
2: Ebenso.
1: Ja, gute Zeit in Deutschland.
2: Und viele Grüße aus Curaçao.
1: Und vielleicht gewinnt Curaçao. Disco.

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1: Ich bin David Riemer. Das heftig umstrittene Sparpaket der schwarz-roten Koalition bei den Gesundheitsausgaben startet ins parlamentarische Verfahren. Ministerin Wagen bringt heute ihren Entwurf in den Bundestag ein, der die gesetzlichen Krankenkassen finanziell entlasten und damit höhere Zusatzbeiträge verhindern soll.
2: Um über 16 Milliarden Euro sollen die gesetzlichen Kassen im kommenden Jahr entlastet werden. Vor allem mit Ausgabenbremsen bei Arztpraxen, Krankenhäusern und Pharmabranche. Auch sollen zum Beispiel Zuzahlungen für Medikamente steigen. Verantwortungsloses Kürzen kritisiert zum Beispiel die Deutsche Krankenhausgesellschaft und warnt vor spürbaren Folgen für die Patienten. Allerdings, es könnte sein, dass die Sparpläne noch gar nicht reichen, weil das Minus der Krankenkassen noch größer als zunächst gedacht ausfallen könnte. Aus Berlin, Thomas Thonfeld.
1: Heute treten die strengeren Migrationsregeln der europäischen Asylreform in Kraft. Dadurch sollen Schutzsuchende zwischen den Mitgliedsländern solidarischer verteilt und Asylverfahren schneller abgewickelt werden. Außerdem gelten neue Regeln für als sicher deklarierte Herkunftsstaaten.
3: Die neuen Regeln bedeuten Folgendes. Grundsätzlich wird an den EU-Außengrenzen kontrolliert. In Deutschland werden deswegen an den großen Flughäfen wie Berlin, Frankfurt, München oder Düsseldorf Zentren eingerichtet, in denen Migranten bleiben müssen. Und zwar dann, wenn sie aus Ländern mit einer Anerkennungsquote von weniger als 20% kommen. Oder wenn sie keine Papiere haben oder als Gefährder gelten. Dort können sie bis zu 3 Monate festgehalten werden. Außerdem sollen Abschiebezentren außerhalb der EU geschaffen werden, aber mit deren Einrichtung wird es noch etwas dauern. Aus Brüssel, Edith Ebeling.
1: US-Präsident Trump stellt erneut ein baldiges Rahmenabkommen mit dem Iran zur Beilegung des Krieges in Aussicht. Man habe eine großartige Einigung erzielt. Die Dokumente könnten noch am Wochenende in Europa unterzeichnet werden, sagte Trump im Weißen Haus. Aus dem Iran kam allerdings umgehend ein Dementi. Trump hatte bereits mehrfach erklärt, ein Deal mit dem Iran stehe kurz bevor. Die Verhandlungen waren zuletzt aber immer wieder ins Stocken geraten. Die Fußball-WM in den USA, Kanada und Mexiko ist gestartet. Das Eröffnungsspiel hat Mexiko gegen Südafrika 2:0 gewonnen. Anschließend hat Südkorea gegen Tschechien einen Rückstand gedreht und ist mit einem 2:1 ins Turnier gestartet. Mit 48 Teams ist es die größte WM aller Zeiten. Die deutsche Nationalmannschaft startet am Sonntag gegen Curaçao in die WM.
4: Und jetzt das Wetter für das Emsland und die Grafschaft Bentheim.
5: In Nödecke messen wir da aktuell 14 Grad, in Bad Bentheim sind es 16 Grad. Ja, heute bleibt es in der Region überwiegend bewölkt. Zwischendurch schaut mal die Sonne raus, es gibt aber auch immer wieder Regen. Dazu weht aufrischender Wind. Die Tageshöchstwerte liegen heute bei 19 Grad. In der Nacht zu morgen sinken die Temperaturen ab auf bis zu 13 Grad. Morgen wechseln sich Sonne und Wolken ab. Dazu kommt tagsüber auch Regen runter. Am Abend lockert es auf bei bis zu 17 Grad. Und am Sonntag gibt es auch wieder einen Mix aus Sonne, Wolken und Regen bei bis zu 17 Grad. Der Ems-Fechtewelle-Verkehrsservice. Da habe ich eine Meldung für alle, die heute in Geeste unterwegs sind. In Groß-Hesepe ist ab heute der Wertstoffhof zu den Tannen nur noch durch eine Umleitung über die Straße im Glühnfehn erreichbar. Grund sind Baumaßnahmen. Das Ganze gilt für 4 Wochen. Geblitzt wird heute in Haaren und wenn ihr sagt, ihr habt noch was gesehen, meldet euch gerne bei uns. Das geht unter der 0591 915 4624 oder ansonsten auch über Social Media. Schreibt uns da einfach eine Nachricht bei Instagram oder Facebook. So, und einen Blitzer habe ich noch vergessen. Der steht in Barwinkel, wenn ihr in Richtung Haselünne fahrt. Das hat uns Wilfried noch gemeldet. Ansonsten euch eine gute Fahrt weiterhin.
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5: Moin zusammen um 10.04 Uhr. Ja, das Wochenende steht vor der Tür. Es ist Freitag und die Ems Fechtewelle begleitet euch natürlich auch durch diesen Tag. Heute wieder mit spannenden Themen in unserem regionalen Magazin durch den Tag. Unter anderem mit dem Julius Club. Der startet bald. Dann schließen wir unsere Wochenserie zur Ersten Hilfe ab. Wir machen einen Abstecher in den Tierpark Nordhorn. Und ansonsten haben wir auch wieder viele Tipps für euch. Und natürlich die beste Musik jetzt mit Sophie Alice Baxter und Murder on the Dance Floor.

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1: Zartmann mit Weißt du überhaupt noch, wer ich bin? Hier auf der Ems-Fechtewelle am Freitag. Ja, immer wieder kommt es vor, dass Spaziergänger im Wald, auf Wiesen oder an der Straße verletzte Tiere finden. Vielleicht habt ihr ja auch schon mal einen geschwächten Vogel gefunden oder einen Igel, der verletzt ist oder eine Schildkröte, die sich verirrt hat zum Beispiel. Dann ist die Frage, was kann ich für das Tier tun und wer kann sich kümmern? Anlaufstellen sind zum Beispiel Tierschutzvereine, Naturschutzbehörden, Tierärzte oder auch regionale Auffangstationen. Eine wichtige Anlaufstelle hier bei uns in der Region ist die Auffangstation im Tierpark Nordhorn. Hier werden schon seit Ende der 80er Jahre verletzte, hilfsbedürftige oder beschlagnahmte Tiere aufgenommen und versorgt. Und die werden dann in der Regel am Ende auch wieder ausgewildert. Jetzt das große Aber: Wir können nicht einfach jedes x-beliebige Tier beim Tierpark abgeben. Da sind die Kapazitäten eben auch begrenzt. Also, welche Tiere kommen in die Auffangstation? Was sollten wir tun, wenn wir ein verletztes Tier finden? Und worauf müssen wir achten, wenn wir ein Tier abgeben wollen? Das schauen wir uns gleich mal genauer an. Vorher gibt es noch ein bisschen Musik. Da gibt es gleich noch was aus den 80ern von Laura Branigan. Und vorher habe ich hier noch One Republic mit Need Your Love.

0: zu Besuch im Tierpark Nordhorn.
1: Bereits seit 1988 gibt es im Tierpark Nordhorn eine vom Land Niedersachsen unterstützte und anerkannte Auffang- und Pflegestation für hilfsbedürftige einheimische Tiere oder beschlagnahmte Exoten. Das Team vom Tierpark betreut in der Auffangstation mit viel Einsatz die verschiedensten Schützlinge. Welche Tierarten dort immer wieder betreut werden und was wir beachten sollten, bevor wir ein Tier einsammeln und zur Auffangstation bringen, das hat Wiebke Pollmann bei einem Besuch im Tierpark Nordhorn erfahren.
2: Schleiereulen, Wasserschildkröten, Landschildkröten, Igel, Eichhörnchen und Jungvögel. Diese Tierarten kommen immer wieder in die Auffangstation im Tierpark Nordhorn. Dann, wenn sie verletzt oder hilflos in der Natur gefunden werden. Hinter den Kulissen des Tierparks werden sie aufgepäppelt, mit dem Ziel, die Tiere wieder auszuwildern. Das gilt auch für das Tier, das direkt neben Tierpflegerin Gwen Bronn in einem Käfig sitzt.
3: Ja, hier direkt neben uns, da sitzt eine kleine Rauchschwalbe. Davon haben wir hinter den Kulissen auch noch einige sitzen, die schon was weiter sind, die schon flugfähiger sind. Das hier ist eine, den haben wir ja fast komplett nackt. Ein paar flauschige Federchen hatte der, haben wir bekommen. Und mittlerweile erkennt man ja auch, dass es eine Rauchschwalbe ist. Den füttern wir halt weiter, bis der wirklich ja, so weit ist, dass er ausgewildert werden kann.
2: Wie lange die Fundtiere bleiben, ist unterschiedlich und auch davon abhängig, unter welchen Umständen oder in welchem Zustand sie zum Tierpark Nordhorn gebracht werden. Werden kleine Jungvögel noch ganz nackt und ohne Federn gebracht, dauert es einige Wochen, bis sie ausgewildert werden können. Tiere, die schon weiterentwickelt sind, können die Auffangstation schon mal recht schnell wieder verlassen. Bis dahin bekommen sie im Tierpark alles, was sie brauchen. Bei noch ganz kleinen Vögelchen bedeutet das vor allem auch immer wieder den Hunger stillen.
3: So, da war es wirklich ja, jede 10 bis 15 Minuten, dass man da was reinstopfen muss. Die zeigen das dann auch wo. Naja, mittlerweile ist das ja, jede halbe Stunde. Zum Beispiel auch die anderen Rauchschwaben, die sitzen dann irgendwo anderes. Die kriegen zum Beispiel auch Fruchtfliegen, dass die auf lebendige Sachen gehen. Andere Würmchen. Und die müssen natürlich auch ein bisschen Flugmuskulatur aufbauen. Und dann gucken wir auch, naja, wo gibt es im Moment zum Beispiel Rauchschwaben, wenn es um Rauchschwaben geht. Und wo können wir die schön fliegen lassen, damit die auch Anschluss finden. Weil das ist natürlich am schönsten.
2: Nicht jeder kleine Vogel, der auf dem Boden sitzt, braucht aber zwangsläufig Hilfe. Jungvögel, die schon zu groß fürs Nest, aber noch nicht flugfähig sind, werden auch auf dem Boden weitergefüttert. Gerade wenn die Jungvogelzeit und stürmisches Wetter zusammentreffen, sitzen anschließend aber immer mal wieder Vögel auf dem Boden, die eigentlich noch ins Nest gehören. Schön sei es, wenn die dann zurück ins Nest gesetzt werden können, sagt Gwen. Das lässt sich aber eben nicht immer finden oder ist zu weit oben in einem Baum. Die Versorgung der Jungvögel dauert bis in den Abend hinein und startet morgens schon früh, verrät die Tierpflegerin.
3: Die ganzen Jungvögel nehmen wir auch mit nach Hause, weil die müssen wirklich bis Dämmerung gefüttert werden und die melden sich auch morgens früh, sobald es wieder heller wird. Das meistens bemerkt man doch, dass ja, zwischen 9 und 10 abends, dass die langsam was ruhiger werden, dass die Interesse an Futter weniger wird und dann heißt es meistens auch, naja, das letzte Mal, dass wir gucken, ob die was haben wollen, ist so ungefähr gegen 10. Morgens meistens 5:30 oder so, dass man die wieder was füttern kann.
2: Mit dem frühen Aufstehen habe sie aber kein Problem, verrät Gwen noch und ergänzt, wer ein Tier findet, sollte das nicht direkt zur Auffangstation bringen, sondern vorher besser anrufen. Denn der Tierpark Nordhorn darf nicht alle Tiere aufnehmen, da gibt es verschiedene Gesetze zu beachten. In einem kurzen Telefonat sollte deshalb abgeklärt werden, was für ein Tier gefunden wurde und was nun am besten zu tun ist.
1: Über die Auffangstation im Tierpark Nordhorn hat Wiebke Pollmann berichtet.

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2: Mit Heiko Alfers. Guten Tag. Nachdem Unbekannte zwischen dem 15. und 18. Mai eine Bushaltestelle in Lingen mit Graffiti besprüht haben, sucht die Polizei Zeugen. An der Kardinal-von-Galen-Straße in Lingen sollen die Täter unter anderem schwarze Schriftzüge mit so wörtlich Merz-Leck-Eier und Fuck-CDU hinterlassen haben. Zeugen, die Hinweise zu der Tat oder zu den Tätern geben können, sollten sich bei der Polizei melden. Der Landkreis Grafschaft Bentheim sucht Denkmaleigentümerinnen und Denkmaleigentümer, die sich am Tag des offenen Denkmals 2026 beteiligen möchten. Das geht aus einer Mitteilung des Landkreises hervor. Der bundesweite Tag des offenen Denkmals am 13. September steht dieses Jahr unter dem Motto Netzwerke, Denkmale und Infrastruktur. Getreu dem Motto sollen Ankerpunkte für Versorgung oder Verkehr wie etwa Brücken, Schiffe, Behörden oder Schulen als Dreh- und Verbindungspunkte präsentiert werden. Informationen zur Anmeldung gibt es unter emsfechtewelle.de. Am kommenden Montag starten Bauarbeiten an der Landesstraße 62 zwischen Aschendorf und Aschendorfer Moor. Wie aus einer Mitteilung der Niedersächsischen Landesbehörde für Straßenbau und Verkehr hervorgeht, werden die rund 3,5 Kilometer lange Fahrbahn und der Radweg umfangreich erneuert. Die Mittel zur Finanzierung in Höhe von rund 1,9 Millionen Euro stammen aus dem Sondervermögen für Infrastruktur und Klimaneutralität des Bundes. Bis Mitte September sollen die Bauarbeiten abgeschlossen sein. Die Arbeiten finden unter einer Vollsperrung statt. Umleitungen sind ausgeschildert. Die Polizei sucht den Eigentümer oder die Eigentümerin eines Fahrrades. Laut Polizei wurde das Fahrrad der Marke Kreidler in der Bruckstraße in Spelle sichergestellt. Es soll in der Dorfstraße gestohlen worden sein. Der Eigentümer oder die Eigentümerin des Fahrrades sollte sich bei der Polizei melden.
1: Und jetzt das Wetter für das Emsland und die Grafschaft Bentheim.
3: Da sind es aktuell 17 Grad in Spelle und in Grasdorf messen wir auch 17 Grad. Heute bleibt es in der Region überwiegend bewölkt. Zwischendurch schaut auch mal die Sonne raus. Es gibt aber auch immer wieder Regen. Dazu weht durch auffrischender Wind. Die Tageshöchstwerte liegen heute bei 19 Grad. In der Nacht zu morgen sinken die Temperaturen auf bis zu 13 Grad ab. Morgen wechseln sich Sonne und Wolken ab. Dazu kommt tagsüber Regen runter. Am Abend lockert es auf bei bis zu 17 Grad. Und so sieht es dann auch am Sonntag aus. Da gibt es einen Mix aus Sonne, Wolken und örtlich Regen bei bis zu 17 Grad. Der Ems-Fechtewelle-Verkehrsservice. Vorsicht auf der A30 Amsterdam Richtung Rheine. Zwischen Gildehaus und Nordhorn-Bad Bentheim besteht aktuell Gefahr durch ein defektes Fahrzeug. Außerdem noch ein Hinweis für alle, die heute in Geeste unterwegs sind. In Groß-Hiesippe ist ab heute der Wertstoffhof zu den Tannen nur durch eine Umleitung über die Straße im Klünfehn erreichbar. Grund sind Baumaßnahmen. Das Ganze dauert etwa 4 Wochen. Geblitzt wird heute in Haaren und Wilfried hat uns auch noch einen Blitzer gemeldet, der steht, wenn ihr von Barwinkel nach Haselünne fahrt in der Richtung. Danke Wilfried dafür und wenn ihr jetzt sagt, ihr habt auch noch was gesehen, dann meldet euch gerne bei uns. Das geht unter der 0591 915 4624 oder sonst auch über Social Media. Gute Fahrt euch!
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1: In der Musikwelt gibt es ja so einige Künstlerinnen und Künstler, die durch ein besonderes Auftreten auffallen. Da gibt es die, die sich hinter Masken verstecken, wie Marshmello oder Daft Punk, solche, die in ausgefallenen Kostümen unterwegs sind, wie Lady Gaga oder Lordi, oder sie schaffen ganz neue Kunstfiguren. Die Berliner Singer-Songwriterin und DJ Stella Stallion ist auch, ich würde mal sagen, etwas auffälliger unterwegs. Sie tritt unter dem Namen Horse Girl und mit einer Pferdemaske auf, bezeichnet sich auch selbst als halb Mensch, halb Pferd. In Interviews hat sie erzählt, dass sie vom Bauernhof kommt, daher dann auch die Idee mit der Kunstfigur. Musikalisch bewegt sich Horse Girl vor allem in den Bereichen Eurodance, Trance, Pop und Techno. 2022 ist sie mit der Veröffentlichung ihrer Debütsingle Harvest Heartbreak richtig in die Musikbranche eingestiegen. Größere Bekanntheit erlangte sie im folgenden Jahr mit dem Song My Barn, My Rules. Ja, und jetzt hat Horse Girl ihr Debütalbum veröffentlicht, heißt Nature is Healing, und dafür hat sich die Singer-Songwriterin Unterstützung geholt von Produzenten und Songwritern aus der internationalen Elektro- und Pop-Szene, darunter zum Beispiel A.G. Cook oder KCMQ. Wir hören heute auch nochmal rein in das Album. Hier ist Horse Girl mit Rivers Run Free.

Das war Horse Girl mit Rivers Run Free aus ihrem Debütalbum Nature is Healing. Das Album haben wir euch in dieser Woche bei uns im Soundcheck vorgestellt. Die Links zu den Songs, die wir euch gespielt haben, die findet ihr auch nochmal unter emsfechtewelle.de.

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1: Ich bin David Riemer. Bundesgesundheitsministerin Wagen bringt heute ihren Entwurf zum Sparpaket in den Bundestag ein. Gesetzliche Krankenkassen sollen damit um rund 16 Milliarden Euro entlastet werden. Parallel befasst sich auch der Bundesrat mit den Plänen und dürfte etliche Kritikpunkte anmelden.
2: Die Ausschüsse des Bundesrats fordern, dass mehrere der vorgesehenen Ausgabenbremsen gestrichen werden, besonders bei den Kliniken. Auch der Vorstand der Deutschen Stiftung Patientenschutz kritisiert die Sparpläne. Aus der Regierung heißt es allerdings, dass das Sparziel sogar noch einmal verschärft werden könnte. Das Defizit der Krankenkassen liege im kommenden Jahr um 3,5 Milliarden Euro höher als bisher prognostiziert. Das Sparpaket von Wagen sieht Ausgabenbremsen bei Praxen, Kliniken und der Pharmabranche vor. Außerdem sollen Zuzahlungen für Medikamente steigen. Fiona Reinhardt, Nachrichtenredaktion.
1: Der Tankrabatt hat den Inflationsschub in Deutschland gebremst. Im Mai lagen die Verbraucherpreise 2,6% über dem Niveau des Vorjahresmonats. Das teilte das Statistische Bundesamt mit. Im April hatte der Ölpreisschock infolge des Iran-Kriegs die Teuerungsrate noch auf 2,9% getrieben. Energie verteuerte sich im Mai um 6,6%. Die seit 1. Mai geltende Senkung der Energiesteuer auf Benzin und Diesel läuft allerdings Ende Juni aus. In der EU gelten seit Mitternacht deutlich schärfere Asylregeln. Sie sollen etwa schnellere Asylverfahren und konsequentere Abschiebungen ermöglichen.
3: Die meisten Migranten kommen über Italien und Griechenland nach Europa und auch über Spanien. Und an diesen Außengrenzen wird es Asylschnellverfahren geben. So soll zügiger klar werden, ob ein Mensch in der EU bleiben kann oder nicht. Doch die drei Länder können nicht für alle Ankommenden die Asylverfahren übernehmen. Deutschland wird in Zentren, etwa an Flughäfen, gut 370 Plätze zur Verfügung stellen und dort die Asylanträge zügig prüfen. So zum Beispiel am BER nahe Berlin. Lea Matschulat, Nachrichtenredaktion.
1: Ein mögliches Rahmenabkommen zwischen den USA und dem Iran rückt näher. Nachdem US-Präsident Trump ein baldiges Abkommen in Aussicht gestellt hatte, erklärte auch die Islamische Republik, ein entsprechender Text sei überwiegend finalisiert. Gleichzeitig betonte Teheran das fehlende Vertrauen in Washington, weil die US-Seite ihre Position immer wieder verändere.
4: Und jetzt das Wetter für das Emsland und die Grafschaft Bentheim.
5: In Beesten sind es aktuell 17 Grad und in Itterbeck sind es auch 17 Grad. Heute bleibt es in der Region überwiegend bewölkt. Zwischendurch schaut mal die Sonne raus. Es gibt aber auch immer wieder Regen. Dazu weht böig auffrischender Wind. Die Tageshöchstwerte liegen heute bei 19 Grad. In der Nacht zu morgen sinken die Temperaturen ab auf bis zu 13 Grad. Morgen wechseln sich Sonne und Wolken ab. Dazu kommt tagsüber örtliche Regen runter. Am Abend lockert es auf bei bis zu 17 Grad. Und auch am Sonntag gibt es einen Mix aus Sonne, Wolken und örtlich Regen bei bis zu 17 Grad. Der Ems-Fechtewelle-Verkehrsservice mit dem Blick auf die Straßen in der Region und einer Meldung für die A30 Amsterdam Richtung Rheine. Zwischen dem Kreuz Schüttorf und Salzbergen besteht aktuell Gefahr durch ein defektes Fahrzeug. Außerdem ist ab heute in Groß-Hesepe der Wertstoffhof zu den Tannen nur durch eine Umleitung über die Straße im Klünfehn erreichbar. Grund sind da Baumaßnahmen. Das Ganze ist für 4 Wochen geplant. Geblitzt wird heute in Haaren und Wilfried hat uns auch noch einen Blitzer gemeldet. Der steht in Barwinkel Richtung Haselünne. Danke, Wilfried. Ja, und wenn ihr jetzt noch was gesehen habt, dann meldet euch gerne bei uns. Das geht unter der 0591 915 4624 oder ansonsten auch über Social Media. Gute Fahrt euch.
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1: Jugend liest und schreibt. Dafür steht der Julius Club. Dieses Jahr feiert er bereits sein 20. Jubiläum. 2007 haben die VGH-Stiftung und die Büchereizentrale Niedersachsen den Club ins Leben gerufen. Seitdem haben über 95.000 Kinder und Jugendliche am Club teilgenommen. Zwischen dem 19. Juni und dem 19. August, also auch in den gesamten Sommerferien, können Kinder und Jugendliche auch in diesem Jahr wieder Bücher ausleihen und bewerten. Am Ende winkt ein Diplom. Ziel des Programms ist es, in erster Linie Kinder zum Lesen zu ermutigen. Lucy Sürng hat von Birgit Terfer erfahren, welche Aktionen dieses Jahr auf dem Programm stehen.
2: Der Julius Club steht diesmal unter dem Motto, Julius bewegt sich. Und deswegen kann man das in ganz vielen Kleinigkeiten wiederfinden im Julius Club, in unseren Veranstaltungen und auch in den Buchtiteln. Es gibt eigentlich alles von dicken Büchern über dünne Bücher, Fantasy, Grusel, lustig, Krimi. Und dann auch vor allen Dingen ganz niedrigschwellige Bücher wie Comics und Mangas, die dabei sind. Bücher von YouTubern, Bücher, die irgendwie Jugendliche bewegen, von Social Media über KI bis Schönheitswahn.
3: Das erklärt Birgit Terfer. Sie ist stellvertretende Leitung der Stadtbibliothek Lingen und organisiert den Julius Club. Die Teilnahme am Julius Club funktioniert nach bewährtem Prinzip. Anmelden können sich alle Kinder und Jugendliche von der 5. bis zur 8. Klasse. Den Bibliotheksausweis bekommen die Kinder gratis gestellt, falls sie ihn noch nicht haben. Dann gibt es den berüchtigten Büchersturm auf die 100 Julius-Club-Bücher, die eine Jury bestehend aus Bibliothekaren und Jugendlichen im Vorfeld ausgewählt hat. In der Regel sind die Bücher nicht älter wie ein Jahr. Die Kinder suchen sich unter den Büchern das aus, worauf sie Lust haben und haben 2 Wochen Zeit, diese zu lesen. Birgit Terfer.
2: Danach kommt das Buch zu uns zurück und es gibt einen kleinen Haken. Man muss einen Lesecheckbogen ausfüllen, so heißt der. Ganz kurze Fragen zu dem Buch ist das. Man schreibt nur, worum es geht und wie einem das Buch gefallen hat. Wer 2 Bücher liest, bekommt ein Diplom verliehen. Wer sogar 5 Bücher schafft, der bekommt ein Viellesediplom verliehen. Und am Ende bei unserer Abschlussfeier, bei der die Diplome übergeben werden, gibt es dann auch noch eine Verlosung. Und alle, die mitgemacht haben, haben die große Chance, schöne Preise zu gewinnen, die natürlich noch streng geheim sind.
3: Neben dem Bücherlesen wird, wie jedes Jahr, noch eine Reihe an Veranstaltungen während der Sommerferien angeboten. Insgesamt 10 sind es an der Zahl, 6 davon sind brandneu. 4 Veranstaltungen konnten die Organisatoren einfach nicht rausnehmen, weil sie so beliebt sind. Dazu gehören unter anderem eine Alpaka-Wanderung, Bogenschießen und Lasertag-Spielen. Ganz neu ist ein Hip-Hop-Tanzkurs und ein 3D-Druck-Workshop.
2: Bei dem Workshop geht es darum, dass die Kinder irgendwelche Gegenstände oder Figuren selber kreieren.

0: am Computer programmieren und dann wird dieser Gegenstand Wirklichkeit, denn er kann mit dem 3D-Drucker dann ausgedruckt werden. Wir werden unterstützt vom Verein Deutscher Ingenieure, die die Kinder anleiten und da helfen zur Seite stehen.
1: Der Julius Club feiert dieses Jahr 20-jähriges Jubiläum. Eine Kollegin der Stadtbibliothek Lingen ist schon seit Beginn des Julius Club im Jahr 2007 dabei. Birgit Terfer organisiert es seit 5 Jahren. Mittlerweile sei der Julius Club schon eine sehr etablierte Institution, erklärt Terfer.
0: Das Beste am Julius Club ist eigentlich immer, dass wir dann ein Ort werden, an dem sich Jugendliche sehr gerne treffen. Man sieht immer, dass die Ferienerlebnisse gut ankommen. Egal, ob man jetzt verreist oder nicht, man hat irgendwie immer was zu tun. Und hier in der Bücherei ist immer richtig viel los. Unsere Bücher wurden im letzten Jahr 1600 Mal entliehen, die 100 Bücher. Es gab wohl einige Schwierigkeiten um die Corona-Zeit herum, weil es da schwierig war und man sehr kreativ sein musste, um irgendwelche Veranstaltungen durchzuführen. Aber ansonsten ist der Julius Club sehr etabliert und viele freuen sich schon drauf.
1: Terfer denkt schon an mögliche Aktionen für nächstes Jahr. Für die Organisatorin sei es schön zu sehen, dass teilweise sogar Freundschaften entstehen und Kinder den Julius Club von Jahr zu Jahr besuchen. Gewiss ist, auch Kinder, die anfangs skeptisch ein Buch aufmachen, werden beim Julius Club sicherlich ihr Lieblingsbuch finden.
2: Auftakt zum 20. Julius Club ist am kommenden Donnerstag um 18 Uhr in der Kreuzkirche bzw. der Stadtbibliothek in Lingen. Da könnt ihr euch auf einen Live-DJ freuen und gleich das erste Julius-Buch ausleihen. Und am 20. August findet die Jubiläumsaktion Gebt uns 20 statt. Teilnehmende des Julius Clubs, die ein selbstgeschriebenes Gedicht mit mindestens 20 Wörtern vortragen oder 20 Hampelmänner machen, gewinnen einen kleinen Preis. Einen Link zu mehr Informationen findet ihr auch nochmal unter emsfechtewelle.de.

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1: Heute treten die strengeren Migrationsregeln der europäischen Asylreform in Kraft. Dadurch sollen Schutzsuchende zwischen den Mitgliedsländern solidarischer verteilt und Asylverfahren schneller abgewickelt werden. Zudem gelten neue Regeln für als sicher deklarierte Herkunftsstaaten. Dieter Eberling berichtet aus Brüssel. Hallo Dieter.
2: Hallo aus Brüssel.
1: Dieter, welche Regeln werden denn verschärft?
2: Also es bleibt dabei, dass die Länder mit Außengrenzen zur EU zuständig auch für die Kontrolle dieser Grenzen sind. Damit das besser funktioniert, gibt es künftig einen sogenannten Solidaritätspool. Das bedeutet, diese Staaten bekommen von den anderen EU-Mitgliedern Geld für die Kontrollen und die anderen übernehmen auch Asylsuchende. Wie das zahlenmäßig genau funktionieren soll, wird noch festgelegt. Aber auch der Umgang mit Migranten wird sich deutlich ändern.
1: Kernstück ist ja, dass in Zukunft deutlich mehr direkt an den EU-Außengrenzen passieren soll. Wie wird das denn genau umgesetzt? Wird da die ganze Arbeit jetzt auf die Griechen, Italiener und Polen abgeschoben?
2: Es soll nicht alles den anderen überlassen werden. Auch in Deutschland werden an großen Flughäfen, beispielsweise Frankfurt, Berlin, München oder Düsseldorf, spezielle Einrichtungen gebaut. Dort müssen alle Migranten bleiben, die aus Ländern kommen mit einer Anerkennungsquote von weniger als 20%. Auch Gefährder und Leute ohne Papiere oder mit gefälschten Papieren müssen dort bleiben. Innerhalb von 3 Monaten wird dann entschieden, ob sie überhaupt einreisen dürfen.
1: Bisher haben sich die EU-Staaten mit der Asylpolitik schwer getan. Warum soll das denn jetzt funktionieren?
2: Nun ja, es soll sich die Botschaft verbreiten, dass es nicht mehr so einfach wie bisher ist, in die EU einzureisen. Dazu sollen auch die sogenannten Rückkehrzentren beitragen. Das sollen Zentren sein außerhalb der EU in Drittstaaten. Dorthin sollen die Ausreisepflichtigen gebracht werden, die nicht abgeschoben werden können. Beispielsweise, weil die Herkunftsländer sie nicht aufnehmen. Diese Rückkehrzentren, die sind offiziell noch nicht beschlossen und die Drittstaaten sind auch noch nicht gefunden, aber man ist zuversichtlich, dass auch diese Lösung kommen wird.
1: Dankeschön, Dieter.
2: Tschüss.

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2: Mit Heiko Alfers. Guten Tag. Rund 150 Beschäftigte der St. Bonifatius Hospitalgesellschaft aus dem Emsland und Ostfriesland haben in Hannover gegen die geplanten Sparmaßnahmen in der gesetzlichen Krankenversicherung protestiert. Die Kundgebung fand vor dem Beginn der Gesundheitsministerkonferenz statt. Bundesweit beteiligten sich nach Angaben der Veranstalter mehr als 8000 Beschäftigte aus dem Gesundheitswesen an den Protesten. Sie kritisieren die Reformpläne von Bundesgesundheitsministerin Nina Wagen und befürchten negative Folgen für die Finanzierung von Krankenhäusern und für die Patientenversorgung. Die St. Bonifatius Hospitalgesellschaft fordert stattdessen eine verlässliche Finanzierung der Kliniken sowie die vollständige Refinanzierung von Tariflöhnen. Die Reformpläne werden heute erstmals im Bundesrat beraten. Nachdem Unbekannte zwischen dem 15. und 18. Mai eine Bushaltestelle in Lingen mit Graffiti besprüht haben, sucht die Polizei Zeugen. An der Kardinal-von-Galen-Straße in Lingen sollen die Täter unter anderem schwarze Schriftzüge mit so wörtlich Merz leck Eier und Fuck CDU hinterlassen haben. Zeugen, die Hinweise zu der Tat oder zu den Tätern geben können, sollten sich bei der Polizei melden. Der Landkreis Grafschaft Bentheim sucht Denkmaleigentümerinnen und Denkmaleigentümer, die sich am Tag des offenen Denkmals 2026 beteiligen möchten. Das geht aus einer Mitteilung des Landkreises hervor. Der bundesweite Tag des offenen Denkmals am 13. September steht dieses Jahr unter dem Motto Netzwerke, Denkmale und Infrastruktur. Getreu dem Motto sollen Ankerpunkte für Versorgung oder Verkehr wie etwa Brücken, Schiffe, Behörden oder Schulen als Dreh- und Verbindungspunkte präsentiert werden. Informationen zur Anmeldung gibt es unter emsfechtewelle.de. Am kommenden Montag starten Bauarbeiten an der Landesstraße 62 zwischen Aschendorf und Aschendorfer Moor. Wie aus einer Mitteilung der Niedersächsischen Landesbehörde für Straßenbau und Verkehr hervorgeht, werden die rund 3,5 Kilometer lange Fahrbahn und der Radweg umfangreich erneuert. Die Mittel zur Finanzierung in Höhe von rund 1,9 Millionen Euro stammen aus dem Sondervermögen für Infrastruktur und Klimaneutralität des Bundes. Bis Mitte September sollen die Bauarbeiten abgeschlossen sein. Die Arbeiten finden unter einer Vollsperrung statt. Umleitungen sind ausgeschildert.
1: Und jetzt das Wetter für das Emsland und die Grafschaft Bentheim.
3: In Läden sind es aktuell 17 Grad, 18 Grad messen wir in Vorwald. Heute bleibt es in der Region überwiegend bewölkt. Zwischendurch schaut mal die Sonne raus, es gibt aber auch immer wieder Regen. Dazu weht böig auffrischender Wind. Das Ganze heute bei Werten von bis zu 19 Grad. In der Nacht zu morgen sinken die Temperaturen auf bis zu 13 Grad ab. Morgen wechseln sich Sonne und Wolken ab. Dazu kommt tagsüber auch Regen runter. Am Abend lockert es auf bei bis zu 17 Grad. Und auch am Sonntag gibt es einen Mix aus Sonne, Wolken und örtlich Regen bei bis zu 17 Grad. Der Ems-Fechtewelle-Verkehrsservice. In Groß-Hiesepe ist ab heute der Wertstoffhof zu den Tannen nur durch eine Umleitung über die Straße im Klünfehn erreichbar. Grund sind da Baumaßnahmen. Das Ganze ist für 4 Wochen geplant. Geblitzt wird heute in Haaren und Wilfried hat uns auch noch einen Blitzer gemeldet. Der steht zwischen Barwinkel und Haselünne. Danke, Wilfried. Ja, und wenn ihr jetzt sagt, ihr habt auch noch was gesehen, meldet euch gerne bei uns. Ihr könnt uns unter der 0591 915 4624 erreichen oder schreibt uns einfach kurz eine Nachricht bei Instagram oder Facebook. Euch eine gute und sichere Fahrt.
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1: Sängerin Shakira gehört weltweit zu den erfolgreichsten Solokünstlerinnen, hat schon diverse Hits herausgebracht, zahlreiche Auszeichnungen erhalten und hat neben 2010 und 2014 auch bei dieser Fußballweltmeisterschaft wieder den WM-Song gesungen. Vielleicht habt ihr das ja gestern bei der Eröffnung der WM auch gesehen, war auf jeden Fall ein starker Auftritt. Ich möchte jetzt aber gar nicht über den aktuellen Erfolg von Shakira sprechen, sondern mal ein bisschen in die Vergangenheit schauen. Denn tatsächlich hat sie schon heute vor 20 Jahren weltweit für Aufsehen gesorgt, und zwar mit ihrem Song Hips Don't Lie. Der Song war im Februar 2006 in den USA erschienen, als zweite Single-Auskopplung des 7. Studioalbums Oral Fixation Volume 2. Für den Song hat sich Shakira Unterstützung geholt, hat ihn gemeinsam mit dem haitianischen Hip-Hop-Musiker Wyclef Jean aufgenommen. Ja, und dieser Song, der war nicht nur ziemlich erfolgreich, er hat sogar einen Rekord gebrochen. Am 12. Juni 2006 wurde er zum meistgespielten Song in der Geschichte der Popmusik erklärt. Da war er innerhalb einer Woche 9.657 Mal in den USA gespielt worden. In den USA, in Großbritannien und auch hier bei uns in Deutschland kam der Song bis an die Spitze der Charts und er gehört bis heute zu den kommerziell erfolgreichsten Songs von Shakira. Und hier gibt es den Titel jetzt auch nochmal, Shakira mit Hips Don't Lie. 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
1: Der Countdown läuft. Am Sonntag ist es soweit und Deutschland bestreitet sein erstes Spiel im Rahmen der WM 2026. Und wie sieht's bei euch aus? Seid ihr schon im WM-Fieber? Egal wie eure Antwort ausfällt, gemeinsam Fußball schauen macht gleich doppelt so viel Spaß und sorgt garantiert für Vorfreude auf den Rest der WM. In unserer Region gibt es deshalb wieder zahlreiche Public Viewings. Wer es etwas größer mag, sollte einen Blick nach Oldenburg und Osnabrück werfen. Denn in Oldenburg verfolgen ganze 5.000 Menschen gemeinsam das erste Spiel Deutschlands gegen Curaçao. In der großen EWE-Arena gibt es ein riesiges Public Viewing. Auf 4 LED-Leinwänden könnt ihr das Spiel sowohl im Stehen als auch im Sitzen verfolgen. Drumherum sorgen ein DJ, Moderation sowie Getränke und Essensstände für Stimmung. Einlass ist ab 17.30 Uhr. Nach dem Spiel gibt es noch einen gemeinsamen Ausklang. Tickets findet ihr über die Internetseite der Weser-Ems-Hallen Oldenburg. In Osnabrück wird das Spiel in der Sommerarena am Ledenhof gezeigt. Vor und nach dem Spiel sorgt das DJ-Duo gestört aber geil für die passende Partystimmung. Moderiert wird der Abend von VfL-Stadionsprecher Matze Wellbrock. Tickets gibt's über die Seite des Alando Palais. Einlass ist bereits ab 14.30 Uhr.

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1: Ich bin David Riemer. Der Bundestag befasst sich heute zum ersten Mal mit den umstrittenen Sparplänen zur Stabilisierung der gesetzlichen Krankenkassen. Gesundheitsministerin Wagen bringt einen Gesetzentwurf ein, der die Kassen 2027 um mindestens 16,3 Milliarden Euro entlasten und höhere Zusatzbeiträge verhindern soll.
2: Die Milliardeneinsparungen im Gesundheitsbereich seien kein Selbstzweck, verteidigte Wagen die schwarz-roten Sparpläne. Es ginge darum, die Versicherten zu entlasten und Unternehmen Planungssicherheit zu geben. Nach Ansicht der Ministerin ist das Gesetz sozialverträglich und fair, denn es verlangt allen etwas ab. Ohne Reform droht den gesetzlichen Kassen, Wagen zufolge dagegen der finanzielle Kollaps. Die Pläne hatten für viel Kritik gesorgt. Praxen fürchten finanzielle Engpässe, die Länder warnen vor einem Kliniksterben und Versicherte sehen sich einem Wegfall von Leistungen gegenüber bei gleichzeitig höheren Zuzahlungen. Tanja Wagner, Nachrichtenredaktion.
1: Die Welle der Firmenpleiten in Deutschland reißt in der Wirtschaftskrise nicht ab. Im ersten Quartal wurden fast 6.300 Unternehmensinsolvenzen beantragt. 6,5% mehr als vor einem Jahr, teilte das Statistische Bundesamt mit. Auch Privatleute geraten zunehmend in finanzielle Bedrängnis. Die Zahl der Verbraucherinsolvenzen lag im März mit etwa 7.500 Fällen um fast ein Fünftel höher als im Vorjahr. Am Flughafen Hamburg hat die Polizei den gesamten Sicherheitsbereich geräumt. Grund sei eine polizeiliche Lage, sagte ein Sprecher der Bundespolizei.
3: Selbst aus den Maschinen, die schon für den Abflug bereit waren, mussten die Leute wieder aussteigen. Die Menschen stauen sich vor den Eincheckschaltern und in den Cafés und Läden, die vor dem Sicherheitsbereich liegen. Auf den Anzeigetafeln sind für viele Flüge Verspätungen von bis zu 3 Stunden angezeigt. Ob das ausreicht, ist unklar, denn noch steht nicht fest, was genau die Räumung ausgelöst hat. Ein verdächtiger Koffer? Eine Drohung? Wie die Bild-Zeitung berichtet, hat die Bundespolizei eine Lounge durchsucht. Lea Matschulat, Nachrichtenredaktion.
1: Der als Timi bekannte Buckelwal hat nach seiner Freilassung durch eine private Initiative rund 215 Kilometer absolviert. Das habe die Auswertung des am Wal befestigten Senders gezeigt, sagte Mecklenburg-Vorpommerns Umweltminister Backhaus. Bisher sei nur der Bewegungsradius klar, die anderen Daten müssten noch ausgewertet werden. Der Wal war am 14. Mai tot vor der dänischen Insel Anholt treibend entdeckt worden.
4: Und jetzt das Wetter für das Emsland und die Grafschaft Bentheim.
5: In Bokel sind es aktuell 17 Grad, 18 Grad messen wir in Scherhorn. Heute bleibt es in der Region überwiegend bewölkt. Zwischendurch schaut auch mal die Sonne raus. Es gibt aber auch immer wieder Regen. Dazu weht durchaufrischender Wind. Das Ganze bei Tageshöchstwerten von 19 Grad. In der Nacht zu morgen sinken die Temperaturen ab auf bis zu 13 Grad. Morgen wechseln sich dann Sonne und Wolken ab. Dazu kommt tagsüber auch Regen runter. Am Abend lockert es auf bei bis zu 17 Grad. Und auch am Sonntag gibt es einen Mix aus Sonne, Wolken und örtlich Regen bei bis zu 17 Grad. Der Ems-Fechtewelle-Verkehrsservice mit einem Hinweis für alle, die heute in Geeste unterwegs sind. In Groß-Hesepe ist ab heute der Wertstoffhof zu den Tannen nur durch eine Umleitung über die Straße im Klünfehn erreichbar. Grund sind Baumaßnahmen. Das Ganze ist für 4 Wochen geplant. Geblitzt wird heute in Haaren. Und wenn ihr sagt, ihr habt auch noch was gesehen, dann meldet euch gerne bei uns. Das geht unter der 0591 915 4624 oder sonst könnt ihr uns auch einfach eine Nachricht bei Instagram oder Facebook schreiben. Euch eine gute und sichere Fahrt.
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5: Moin zusammen, 12.04 Uhr haben wir es jetzt und wir machen hier weiter mit Mark Ronson und Valerie featuring Amy Winehouse.

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1: Die deutschen Fußballfans, die sich die Reise in die USA leisten können und wollen, sind vermutlich überall im Land verteilt. Ein Hotspot dürfte aber die Metropole New York sein. Deshalb hat der DFB gestern Abend ein deutsches Haus eröffnet, das German House of Soccer. Was wird dort geboten? Anne Pollmann berichtet aus New York. Anne, du bist gerade dort. Was macht denn das deutsche Haus so deutsch?
2: Ja, ich fange mal bei den Farben an. Also es ist schon ziemlich viel in Schwarz-Rot-Gold gehalten. Von der Bierinsel in der Mitte der Halle bis zu den Sitzhockern vor der Leinwand, auf der die Spiele gezeigt werden. Und auch was hier so über die Theke geht, das steht ganz in deutscher Tradition. Deutsches Bier, Brezeln, Käsespätzle und Würstchen. Ganz billig ist das nicht. Ich habe gerade knapp $10 für eine Salzbrezel bezahlt.
1: Wo genau befindet sich denn das deutsche Haus und was wird den Fans dort geboten?
2: Das German House of Soccer ist in einer großen Gewerbefläche im Westen Manhattans untergebracht, also quasi mittendrin. Und was Fans hier erwartet, ist vor allem Public Viewing der WM-Spiele. Es werden ausgewählte Spiele übertragen, nicht alle. Es gibt aber auch allerhand Rahmenprogramme, wie zum Beispiel Talks zu WM, Diskussionsrunden und so weiter, teilweise hochkarätig besetzt. Und dann gibt es noch eine kleine Ausstellung, wo zum Beispiel die Deutsche Meisterschale und der DFB-Pokal ausgestellt sind. Also so ein bisschen das Einmaleins des deutschen Fußballs.
1: Haben sich denn schon zur Eröffnung deutsche Fans dort eingefunden?
2: Ja, vor allem das. Also ich habe mit niemandem gesprochen, der nicht deutscher Muttersprachler

0: Was ganz interessant war, eine Klasse hat hier quasi Station auf ihrer Klassenfahrt gemacht, um das Spiel anzuschauen. Und sonst habe ich noch mit einem Elternpaar gesprochen, das gerade ihre Tochter besucht und das Eröffnungsspiel hier in dem German House of Soccer schauen wollte.
1: Dankeschön, Anne.
0: Gerne. Tschüss.

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2: Mit Heiko Alfers. Guten Tag. Rund 150 Beschäftigte der St. Bonifatius Hospitalgesellschaft aus dem Emsland und Ostfriesland haben in Hannover gegen die geplanten Sparmaßnahmen in der gesetzlichen Krankenversicherung protestiert. Die Kundgebung fand vor dem Beginn der Gesundheitsministerkonferenz statt. Bundesweit beteiligten sich nach Angaben der Veranstalter mehr als 8000 Beschäftigte aus dem Gesundheitswesen an den Protesten. Sie kritisieren die Reformpläne von Bundesgesundheitsministerin Nina Wagen und befürchten negative Folgen für die Finanzierung von Krankenhäusern und für die Patientenversorgung. Die St. Bonifatius Hospitalgesellschaft fordert stattdessen eine verlässliche Finanzierung der Kliniken sowie die vollständige Refinanzierung von Tariflöhnen. Die Reformpläne werden heute erstmals im Bundesrat beraten. Nachdem Unbekannte zwischen dem 15. und 18. Mai eine Bushaltestelle in Lingen mit Graffiti besprüht haben, sucht die Polizei Zeugen. An der Kardinal-von-Galen-Straße in Lingen sollen die Täter unter anderem schwarze Schriftzüge mit so wörtlich Merz, Leck, Eier und Fuck, CDU hinterlassen haben. Zeugen, die Hinweise zu der Tat oder zu den Tätern geben können, sollten sich bei der Polizei melden. Der Landkreis Grafschaft Bentheim sucht Denkmaleigentümerinnen und Denkmaleigentümer, die sich am Tag des offenen Denkmals 2026 beteiligen möchten. Das geht aus einer Mitteilung des Landkreises hervor. Der bundesweite Tag des offenen Denkmals am 13. September steht dieses Jahr unter dem Motto Netzwerke, Denkmale und Infrastruktur. Getreu dem Motto sollen Ankerpunkte für Versorgung oder Verkehr wie etwa Brücken, Schiffe, Behörden oder Schulen als Dreh- und Verbindungspunkte präsentiert werden. Informationen zur Anmeldung gibt es unter emsfechtewelle.de. Am kommenden Montag starten Bauarbeiten an der Landesstraße 62 zwischen Aschendorf und Aschendorfer Moor. Wie aus einer Mitteilung der Niedersächsischen Landesbehörde für Straßenbau und Verkehr hervorgeht, werden die rund 3,5 Kilometer lange Fahrbahn und der Radweg umfangreich erneuert. Die Mittel zur Finanzierung in Höhe von rund 1,9 Millionen Euro stammen aus dem Sondervermögen für Infrastruktur und Klimaneutralität des Bundes. Bis Mitte September sollen die Bauarbeiten abgeschlossen sein. Die Arbeiten finden unter einer Vollsperrung statt. Umleitungen sind ausgeschildert.
1: Und jetzt das Wetter für das Emsland und die Grafschaft Bentheim.
3: In Dahlum sind es aktuell 18 Grad und in Calle sind es auch 18 Grad. Heute bleibt es in der Region überwiegend bewölkt. Zwischendurch schaut auch mal die Sonne raus. Es gibt auch immer wieder Regen. Dazu weht durchaufrischender Wind. Das Ganze bei Werten heute von 19 Grad. In der Nacht zu morgen sinken die Temperaturen ab auf bis zu 13 Grad. Morgen wechseln sich Sonne und Wolken ab. Dazu kommt tagsüber Regen runter. Am Abend lockert es auf bei bis zu 17 Grad. Und so ähnlich sieht es auch am Sonntag aus mit einem Mix aus Sonne, Wolken und örtlich Regen bei bis zu 17 Grad. Der Ems-Fechtewelle Verkehrsservice. In Großhiesepe ist ab heute der Wertstoffhof zu den Tannen nur durch eine Umleitung über die Straße im Klünfehn erreichbar. Grund sind Baumaßnahmen. Das Ganze ist für 4 Wochen geplant. Geblitzt wird heute in Haaren und wenn ihr sagt, ihr habt noch was gesehen, dann meldet euch gerne bei uns. Das geht unter der 0591 915 4624 oder ansonsten auch über Social Media. Schreibt uns da einfach kurz eine Nachricht bei Instagram oder Facebook. Euch eine gute und sichere Fahrt.
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3: Moin zusammen um 12.34 Uhr. Ihr hört gleich unseren nächsten Polizeitipp. Da geht es um Trickdiebstahl an der Haustür. Vorher gibt es noch ein bisschen Musik jetzt mit Rooney und When Did Your Heart Go Missing?

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1: Wir haben hier in den Tipps zur Kriminalprävention schon viele, viele Betrugsmaschen vorgestellt, die online funktionieren. Heute geht es zur Abwechslung mal wieder ganz analog zu, denn es geht um den, Achtung Ironie, guten alten Betrug an der Haustür. Falsche Handwerker oder Spendensammler versuchen ihr Glück und ziehen von Tür zu Tür auf der Suche nach gutwilligen Opfern. Im Sendegebiet kam es in letzter Zeit vermehrt zu solchen Betrugsversuchen und Hauptkommissar AD Uwe van der Heijden kann davon berichten. Herr van der Heijden, was waren das denn für Fälle?
2: Zum einen Spendensammler für Hilfsorganisationen, die über Mitleid versuchen, erstmal an Spendengelder zu kommen, aber Zielrichtung ist auch häufig in die Wohnung oder in die Häuser zu kommen. Und die gleiche Zielrichtung haben auch beispielsweise falsche Handwerker. Allein, dass ich den Begriff Handwerker hier nenne, ist schon eine Beleidigung, ein Schlag ins Gesicht für jeden ehrlichen Handwerker. Die klingeln an der Haustür und erzählen eine Geschichte. Der Spendensammler ist klar, da wird dann auf die Tränendrüse gedrückt, um da ins Haus zu gelangen. Bei einem Handwerker ganz unterschiedliche Geschichten, Wasserrohrbruch, Telefonleitung muss überprüft werden, Gaszähler muss abgelesen werden und so weiter. Die Zielrichtung ist, die wollen ins Haus oder in die Wohnung.
1: Können Sie uns noch schildern, wie so ein typischer Betrugsversuch abläuft? Also nehmen wir mal an, es klingelt an der Haustür und ich mache auf. Wie geht's dann weiter?
2: Häufig ist es so, dass vielleicht nur eine Person vor der Tür steht, manchmal vielleicht auch zwei. Und da ist erstmal Zielrichtung, dass die in die Wohnung kommen. Die schicken dann den Wohnungseigentümer vor und tun dann so, als ob sie selber die Tür hinter sich beispielsweise schließen. Lassen aber in dieser Bewegung eine zweite oder dritte Person in die Wohnung rein. So, und die erste Person verwickelt dann das potenzielle Opfer in ein Gespräch und beschäftigt das beispielsweise, das Opfer, und sagt, wo haben Sie denn Ihren Telefonanschluss? Ach, im Keller. Dann lassen Sie uns doch mal in den Keller gehen. Und schon ist oben für die Mittäter freies Arbeiten. Oder es wird in irgendeine entfernte Ecke wird geguckt und meistens ändern die Storys auch nochmal. Wenn die merken, wir wollen den Telefonanschluss überprüfen und der ist jetzt leider gerade da im Flur, dann wird geguckt, ja, aber vielleicht haben sie auch möglicherweise, keine Ahnung, Probleme mit dem Stromanschluss, das muss miteinander funktionieren und. Also die Geschichten sind da wirklich, wirklich sehr breit. Und dann geht's eben darum, dass die anderen in Ruhe da halt Schmuck oder Bargeld mal schnell eben entwenden können. Gerade Damen haben ja ihre Handtaschen beispielsweise im Flur abgelegt. Wo ich auch immer sage, bitte nie die Handtasche mit Wertsachen, also Portemonnaie, Papiere im Flur liegen lassen, sondern das vernünftig verstauen, weil das ist schnell mitgenommen. Die haben keine Zeit, die Täter, sondern schnell rein, schnell raus, schnelles Ablenken, schnelles Verschwinden. Und man wundert sich, wie häufig die erfolgreich sind, die Täter, bei dieser Masche.
1: Sie sagten vorhin, das wäre ein Schlag ins Gesicht von allen ehrlichen Handwerkern. Es liegt aber in der Natur der Sache, dass Handwerker nun mal das Haus betreten müssen, um irgendwas zu reparieren beispielsweise. Wie unterscheide ich denn die echten von den falschen?
2: Also wenn ich sag mal, im Eigentum wohne, dann weiß ich ja selber, habe ich jetzt einen Handwerker bestellt, ja oder nein. Alles das, was ich nicht selber bestellt habe, kommt bei mir nicht in die Wohnung. Wenn ich jetzt zur Miete wohne, Mehrfamilienhaus beispielsweise, dann ist es eigentlich Usus, dass der Vermieter Bescheid sagt über ein Rundschreiben und sagt, hier, liebe Mieter, die und die Firma ist unterwegs, die müssen jetzt das und das überprüfen. Im optimalen Falle werden genaue Daten vereinbart, genaue Termine, Datum, Uhrzeit, Tag. Dann weiß man Bescheid. Ich kann immer nur sagen, Sie haben früher Ihren Kindern das wahrscheinlich schon so beigebracht und das gilt jetzt auch für Sie. Lassen Sie niemals fremde Personen in Ihr Haus oder in Ihre Wohnung. Da hat ein Fremder absolut nichts zu suchen. So einfach kann es sein. Wenn Sie sagen, könnte doch sein, irgendwie passt das schon, prüfen Sie sorgfältig die Identität von angeblichen Mitarbeitern von beispielsweise Hilfsinstitutionen. Das haben wir ja auch leider, das Phänomen der Spendensammler. Und seriöse Organisationen, die kündigen ihre Spendenaktionen natürlich auch vorher an. Ne? Da will ich nicht sagen, dass da nicht auch wieder Trittbrettfahrer dabei sind, weil leider gibt es auch das. Ne? Auch unsere Ganoven sind in der Presse unterwegs und gucken mal nach, was passiert denn da und springen dann da auf. Trotzdem sage ich immer, bitte lassen Sie die Leute nicht in Ihre Wohnung, außer Sie haben sie selber bestellt.
1: Soweit Hauptkommissar AD Uwe van der Heijden zum Thema Trickdiebstahl an der Haustür. Seine Tipps zum Nachhören findet ihr auch nochmal auf unserer Homepage unter der Rubrik Service.

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1: Ibbenbüren singt und das auch für euch. Morgen startet in der Innenstadt wieder das beliebte Chorfestival. Ab 10 Uhr präsentieren sich dann 22 Chöre auf zwei verschiedenen Bühnen. Es wird also bunt, denn musikalisch ist von A-Cappella-Gruppen über Popchöre bis hin zu Musical-Darbietungen alles dabei. Dabei kommen die Chöre keineswegs nur aus Ibbenbüren. Auch über die Stadt hinaus haben sich viele Gruppen angemeldet, zum Beispiel auch aus den Niederlanden. Um 20 Uhr gibt es dann noch einen Hauptact. Dieses Jahr sind die Silverettes in Ibbenbüren zu Gast. Die drei Frauen begeistern mit feinstem Rock'n'Roll. Wer also Lust auf ganz viel musikalische Vielfalt hat, ist in Ibbenbüren am Samstag genau richtig. Ein Besuch des Chorfestivals lässt sich natürlich auch super mit einem Shopping-Trip durch die Innenstadt verbinden. Die genauen Auftrittszeiten und Orte der verschiedenen Chöre findet ihr auf der Internetseite der Stadt Ibbenbüren.

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1: Ich bin David Riemer. Gut 21 Millionen Rentnerinnen und Rentner in Deutschland haben ab Juli etwas mehr auf dem Konto. Der Bundesrat hat der Erhöhung der monatlichen Bezüge um 4,24% zugestimmt. Die Steigerung orientiert sich wie immer an der allgemeinen Lohnentwicklung.
2: Bei einer Standardrente und 45 Beitragsjahren macht die Erhöhung ein monatliches Plus von knapp 78 Euro aus. Damit steigen die Renten stärker als die Inflation. Bundesarbeitsministerin Baas sprach im Vorfeld dann auch von einer spürbaren Anpassung. Gleichzeitig betonte sie, dass ordentliche Renten kein Luxus sein dürften, sondern eine Frage der Leistungsgerechtigkeit. Die Bundesregierung plant derzeit eine umfassende Rentenreform. Für Streit sorgt dabei der Vorstoß, das Renteneintrittsalter möglicherweise auf bis zu 70 anzuheben. Tanja Wagner, Nachrichtenredaktion.
1: Bundesgesundheitsministerin Wagner hat die geplanten Milliardeneinsparungen zur Stabilisierung der Krankenkassenbeiträge gegen Kritik verteidigt. Man wolle die Bürger entlasten und das Unternehmen mehr Planungssicherheit haben. Wagner sagte außerdem:
3: Unser Gesetz verlangt allen etwas ab, von niemandem aber Unzumutbares. Die Regelungen sind sozialverträglich, Härtefallregelungen und Belastungsgrenzen bleiben bestehen. Alle Beteiligten im Gesundheitswesen leisten einen Beitrag, denn alle profitieren auch langfristig von einer nachhaltigen Finanzierung.
1: Gesundheitsministerin Wagner. Flugtickets bei Flügen aus Deutschland werden wie geplant ab Juli weniger stark besteuert. Der Bundesrat hat entsprechende Pläne zur Senkung der Ticketsteuer abschließend passieren lassen. Die Abgabe sinkt je nach Strecke um einen Betrag zwischen 2,50 Euro und 11,40 Euro pro Flug. Ob Flugtickets dadurch günstiger werden, hängt allerdings davon ab, ob die Airlines die Ersparnis an die Kunden weitergeben. Das gilt wegen stark gestiegener Kerosinpreise als zweifelhaft. Gut 2,5 Stunden nach der Sperrung des Sicherheitsbereichs des Hamburger Flughafens konnte der Betrieb wieder aufgenommen werden. Die Sicherheitskontrollen seien wieder geöffnet, sagte eine Sprecherin. Nach Angaben des Hamburger Flughafens und der Bundespolizei war morgen ein Teil des Airports geräumt worden, weil ein Mann wohl versehentlich einen Sicherheitsbereich betreten hatte. Alle Fluggäste mussten deshalb wieder vor die Sicherheitskontrollen zurück. Auch in den Maschinen sitzende Passagiere mussten wieder aussteigen.
4: Und jetzt das Wetter für das Emsland und die Grafschaft Bentheim.
5: In Hünfen sind es aktuell 18 Grad, in Hadingen sind es auch 18 Grad. Heute bleibt es in der Region überwiegend bewölkt. Zwischendurch schaut auch mal die Sonne raus. Es gibt aber auch immer wieder Regen. Dazu weht böig auffrischender Wind. Das Ganze heute bei Tageshöchstwerten von bis zu 19 Grad. In der Nacht zu morgen sinken die Temperaturen ab auf bis zu 13 Grad. Morgen wechseln sich Sonne und Wolken ab, dazu kommt tagsüber auch Regen runter. Am Abend lockert es auf bei bis zu 17 Grad. Und auch am Sonntag gibt es einen Mix aus Sonne, Wolken und örtlich Regen bei bis zu 17 Grad. Der Ems-Fechtewelle Verkehrsservice mit einem Hinweis für alle, die heute oder in den nächsten Wochen in Geeste unterwegs sind. In Groß-Hesepe ist ab heute der Wertstoffhof zu den Tannen nur durch eine Umleitung über die Straße im Klünfehn erreichbar. Grund sind Baumaßnahmen. Das Ganze ist für etwa 4 Wochen geplant. Geblitzt wird heute in Haaren und Kathi hat uns auch noch einen Blitzer gemeldet. Der steht zwischen Meppen und Apeldoorn im 70er Bereich. Ja, und wenn ihr jetzt sagt, ihr habt auch noch was gesehen, dann meldet euch gerne bei uns unter der 0591 915 4624 oder sonst geht das auch über Social Media. Gute Fahrt euch!
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kommt die Telenotfallmedizin ins Spiel. Dabei werden Rettungskräfte, die vor Ort sind, von ausgebildeten Telenotärzten unterstützt. Das Ganze läuft dann per Video oder Audio aus der jeweiligen Leitstelle heraus. Sie helfen dann bei der Versorgung der Patienten, bis ein Notarzt vor Ort ist. Das ist schon praktisch, oder? Und das Gute ist, bei uns in der Region wird dieses System auch genutzt. Die Leitstelle Ems-Vechte arbeitet mit der Telenotfallmedizin. Wie funktioniert das genau und wie sieht die Arbeit von Telenotärzten konkret aus? Das schauen wir uns gleich an im letzten Teil unserer Wochenserie zum Thema Erste Hilfe. Vorher gibt es noch ein bisschen Musik, gleich mit Taylor Swift und jetzt erstmal mit Bruno Mars und I Just Might.

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1: Die Leitstelle Ems-Fechte ist einer von 4 Standorten in Niedersachsen, bei denen sogenannte Telenotärzte zum Einsatz kommen. Das heißt, Rettungsdienste können unabhängig von ihrem Einsatzort die Unterstützung eines Telenotarztes per Videocall anfordern, vorausgesetzt, es gibt natürlich eine stabile Internetverbindung. Physische Notärzte, die anderswo dringender gebraucht werden, werden somit entlastet. Im letzten Teil unserer Wochenserie Erste Hilfe beschäftigen wir uns mit der Telenotfallmedizin. Platz ist das Büro der Telenotärzte der Leitstelle Ems-Fechte im Kreishaus in Meppen. 2 Arbeitsplätze stehen dort zur Verfügung und auf einem sitzt Kadir Yuzgatli. Lucy Sung hat sich von ihm erklären lassen, wie die Telenotfallmedizin funktioniert.
2: Bei Notfällen, in denen kein dringendes Eingreifen eines physischen Notarztes erforderlich ist, kommt der sogenannte Telenotarzt zum Einsatz. Das erklärt Kadir Yuzgatli. Er ist Telenotarzt bei der Leitstelle Ems-Fechte.
3: Eigentlich will man darauf hinaus, dass man nur einen physischen Notarzt braucht, wenn invasive Maßnahmen gebraucht werden. Das heißt, bestimmte Maßnahmen wie zum Beispiel Notfallnarkose oder in ganz gravierenden Sachen zum Beispiel eine Amputation oder so. Das ist relativ selten, aber dafür braucht man halt einen Notarzt vor Ort. Wenn es zum Beispiel geht um eine EKG-Beurteilung, das kann man komplett digital beurteilen.
2: Bei einem entsprechenden Einsatz ruft der Rettungsdienst den Telenotarzt übers Handy an und stellt eine Videoverbindung her. Das Ganze funktioniert über das Programm namens Corpuls Mission. Die Daten des EKGs des Patienten werden dabei über das Handynetz in Echtzeit an den Telenotarzt gesendet. Der Kollege vor Ort schildert die Lage, kann eventuelle Anamnesebriefe austauschen, der Telenotarzt gibt entsprechende Anweisungen. Dabei arbeitet der Telenotarzt mit ganzen 5 Bildschirmen. Yuzgatli erklärt.
3: Man braucht alle 5 Bildschirme auch, weil es hin und her springen von Tabs oder so ist halt viel zu viel Zeitaufwand und man braucht halt das Überblick. Und mit den 5 Bildschirmen kriegt man halt einen Überblick über unter anderem da oben, welche Krankenhäuser zur verfügbar sind, welche Krankenhäuser aufnehmen können, wer überlastet sind und hier unten alle Patientendaten, die aufgespielt werden von einem Rettungsdienst. Natürlich muss man auch gleichzeitig das auch noch dokumentieren und festlegen, also dass man hier einen Arzt beschreibt und auch an ein Krankenhaus dann rüberfaxen kann.
2: Die Telenotärzte arbeiten im 24-Stunden-Dienst. Es gibt eine Früh- und eine Nachtschicht. Eine Schicht dauert 12 Stunden. Als Telenotarzt ist es unter anderem erforderlich, mindestens 5 Jahre als Notarzt tätig und mindestens 500 Notarzteinsätze auf dem Notarzteinsatzfahrzeug gefahren zu sein. Eine große Herausforderung sei es, alleine mit der Stimme die Rettungssanitäter vor Ort anzuleiten. Es komme bei Yuzgatli immer wieder vor, dass mehrere Anrufe gleichzeitig aufkommen.
3: Man ist aber durch Training und Erfahrung natürlich darauf eng eingestellt, dass man auch mehrere Einsätze parallel arbeiten kann. Und die Technik ist auch ausgestellt, dass man das machen kann. Nichtsdestotrotz kann es natürlich mal sein, dass wenn es hier zu viel auf einmal hinausläuft oder sehr gravierenden Fälle hier sind, die viel Arbeit brauchen, dann gibt es immer noch den Telenotarzt in Goslar, die dann das übernehmen kann.
2: Die Telenotärzte bei der Leitstelle Ems-Fechte versorgen nicht nur die eigenen Landkreise, sondern auch andere Landkreise in Niedersachsen und umgekehrt. Der Telenotarzt wird in manchen Fällen auch zur Überbrückung, bis ein physischer Notarzt eintrifft, konsultiert. Das passiert besonders im ländlichen Raum, wo der Notarzt eine lange Anfahrtszeit hat. Hintergrund ist, dass es in den Landkreisen Emsland und Grafschaft Bentheim 4 Notarztstandorte und 16 Rettungswagenstandorte gibt. Auf Dauer müsse man sich auf einen Personalmangel einstellen, sodass gegebenenfalls einige Standorte nicht mehr durchgängig besetzt werden können. So Dr. Mareike Blumann-Meyer, ärztliche Leiterin im Rettungsdienst der Landkreise Emsland und Grafschaft Bentheim.
4: Soweit sind wir hier zum Glück in beiden Landkreisen noch nicht, aber in Nachbarlandkreisen hat sich das schon so abgezeichnet, dass teilweise die Notarzteinsatzfahrzeuge eben nicht mehr durchgehend besetzt werden können. Und das wäre eine mögliche Vorbereitung für eben solche Fälle, dass man sagt, das Notarzteinsatzfahrzeug braucht länger zum Einsatzort, aber man kann eben diesen Lückenschluss durch die Telenotfallmedizin erreichen.
2: Zwar gehen die Einsatzzahlen der physischen Notärzte eventuell runter, jedoch betont Blumann-Meyer, dass Telenotärzte nicht durch physische Notärzte ersetzt werden sollen. Ziel des Projekts Telenotfallmedizin sei es, eine sinnvolle Ergänzung zum physischen Notarztsystem zu schaffen. Und das hat sich in der Praxis auch bisher bewährt.
1: Das war der letzte Teil unserer Wochenserie Erste Hilfe. Wir haben im Laufe der Woche darüber geredet, wie wir unser Zuhause notfallsicher gestalten und was als Ersthelfer bei einem Schlaganfall zu tun ist. Außerdem haben wir uns mit Erste-Hilfe-Kursen für Menschen mit Behinderungen beschäftigt und Näheres zu den mobilen Rettern bei uns in der Region erfahren. 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
2: Mit Sophia Wagner, guten Tag. Bei einem Verkehrsunfall in Börger ist gestern Morgen ein 25-jähriger Mann schwer verletzt worden. Der Mann war gegen 9.30 Uhr mit seinem E-Scooter auf dem Radweg der Waldstraße in Richtung Surwold unterwegs. Während der Fahrt soll der 25-Jährige unvermittelt die Fahrbahn gequert haben, ohne auf den Verkehr zu achten. Dabei wurde er vom Auto einer 73-jährigen Frau erfasst, die ebenfalls in Richtung Surwold unterwegs war. Der E-Scooter-Fahrer wurde mit schweren Verletzungen ins Krankenhaus gebracht, die Autofahrerin blieb unverletzt. Wer sich um den Wissenschaftspreis des Deutschen Bundestages bewerben möchte, hat dafür noch bis zum 10. Juli Zeit. Die Auszeichnung für herausragende wissenschaftliche Arbeiten zum Parlamentarismus ist mit 10.000 Euro dotiert. Der CDU-Bundestagsabgeordnete Albert Stegemann ruft insbesondere Interessierte aus dem Emsland und der Grafschaft Bentheim zur Bewerbung auf. Prämiert werden Arbeiten, die zu einem besseren Verständnis der parlamentarischen Demokratie und ihrer Funktionsweise beitragen. Berücksichtigt werden unter anderem Untersuchungen zu Wahlen, politischen Parteien, der Arbeit von Parlamenten oder den Auswirkungen der Digitalisierung auf politische Prozesse. Teilnehmen können Autorinnen und Autoren bereits veröffentlichter wissenschaftlicher Arbeiten, die zwischen April 2024 und Juli 2026 erschienen sind. Ab Montag wird die Bundesstraße 70 zwischen Lünne und Fahrenrode für umfangreiche Sanierungsarbeiten abschnittsweise voll gesperrt. Die Arbeiten sollen bis Ende Oktober dauern. Nach Angaben der Landesbehörde für Straßenbau und Verkehr im Geschäftsbereich Lingen werden auf rund 4,4 Kilometern die Fahrbahn und auf etwa 5 Kilometern der Radweg erneuert. Außerdem soll der Kreuzungsbereich der B70 mit der Kreisstraße 304 umgebaut und mit einer neuen Ampelanlage ausgestattet werden. Auch Bushaltestellen werden barrierefrei ausgebaut. Für die Bauarbeiten sind Umleitungen für den Auto- und Radverkehr ausgeschildert. Die Kosten für die Maßnahme liegen bei rund 4,8 Millionen Euro. Zum Sport in der Region. Die Frauen des SV Meppen verstärken sich zur kommenden Saison mit Defensivspielerin Sarah Dittrich. Wie der Verein mitteilt, wechselt die 21-Jährige vom RB Leipzig ins Emsland. In den vergangenen Jahren gehörte Dittrich zum erweiterten Kader der Bundesligamannschaft von RB Leipzig. Dort überzeugte sie durch ihre Vielseitigkeit, ihre Defensivstärke und ihre Verlässlichkeit auf der linken Abwehrseite. In der vergangenen Saison wurde sie zudem im Bundesligakader eingesetzt. Laut Meppens sportlichem Leiter Thomas Pfannkuch bringe Sarah Dittrich trotz ihres jungen Alters eine gute fußballerische Ausbildung und wertvolle Erfahrung aus einem professionellen Umfeld mit. Auch Dittrich blickt der neuen Herausforderung positiv entgegen. Der Verein habe ambitionierte Ziele und ihr einen klaren sportlichen Weg aufgezeigt.
1: Und jetzt das Wetter für das Emsland und die Grafschaft Bentheim.
3: In Lengerich sind es aktuell 17 Grad, in Suddendorf messen wir 18 Grad. Heute bleibt es in der Region überwiegend bewölkt. Zwischendurch schaut auch mal die Sonne raus. Es gibt aber auch immer wieder Regen, dazu weht böig auffrischender Wind. Das Ganze heute bei Tageshöchstwerten von 19 Grad. In der Nacht zu morgen sinken die Temperaturen ab auf bis zu 13 Grad. Morgen wechseln sich dann Sonne und Wolken ab. Dazu kommt tagsüber Regen runter. Am Abend lockert es auf bei bis zu 17 Grad. Und auch am Sonntag gibt es einen Mix aus Sonne, Wolken und örtlich Regen bei bis zu 17 Grad. Der Ems-Fechtewelle Verkehrsservice mit dem Blick auf die Straßen in der Region. Aktuelle Meldungen gibt es da nicht. Ich habe aber einen Hinweis für alle, die heute in Geeste unterwegs sind, in Groß-Hiesepe. Da ist ab heute der Wertstoffhof zu den Tannen nur durch eine Umleitung über die Straße im Kühnfeld erreichbar. Im Klühnfehn, so heißt die Straße. Also nur über die Straße im Klühnfehn erreichbar. Grund sind Baumaßnahmen. Das Ganze ist für 4 Wochen geplant. Geblitzt wird heute in Haaren. Und wenn ihr sagt, ihr habt noch was gesehen, dann meldet euch gerne bei uns. Ihr erreicht uns unter der 0591 915 4624 oder sonst schreibt uns einfach kurz eine Nachricht bei Instagram oder Facebook. Gute Fahrt euch!
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3: Moin zusammen, 13.34 Uhr haben wir es jetzt und wir machen hier weiter mit Sophie Alice Baxter und Glamorous.

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1: Die Fußballweltmeisterschaft ist gestartet. Für das deutsche Team geht es am Sonntag gegen WM-Neuling Curaçao los. Die kleine niederländische Karibikinsel hat nur rund 150.000 Einwohner und ist bekannt für seinen blauen Likör. Heiko Alfers hat heute in unserer Morningshow mit Petra und Karl-Heinz Risch gesprochen, die seit 3 Jahren auf der Insel wohnen.
2: Wie groß ist denn die WM-Vorfreude auf der kleinen Insel?
3: Die Vorfreude ist sehr groß. Begonnen hat das Ganze mit der Qualifikation zur WM. Man hat es gesehen beim Karneval, die Dekoration der einzelnen Wagen. Man sah es schon an Weihnachten, die Weihnachtsdeko mit dem Fußball ist stehen geblieben, die steht noch. Die ganze Stadt ist geschmückt mit Fußbällen, also Thema Fußball ist sehr präsent.
4: Und die Insel, die Bewohner von Curaçao feiern ihre Mannschaft, die feiern das einfach, sehen jetzt schon Gewinne.
2: Ist Fußball normalerweise auch so ein großes Thema auf Curaçao?
3: Nee, also von Fußball hat man vorher weniger gehört. Im Prinzip hat es begonnen mit der Qualifikation. Baseball ist sehr bekannt, ja, und auch beliebt.
2: Werden Sie als Deutsche denn auch öfter angesprochen auf das Spiel am Sonntag?
3: Ja klar, man wird halt gefragt, für wen man die Daumen drückt. Wir leben hier, ist natürlich ein bisschen ein Problem als Bewohner von Curaçao und als Deutscher. Aber ich glaube, so wie Petra vorhin schon gesagt hat, Curaçao hat schon gewonnen mit der Qualifikation. Alles Weitere, was jetzt noch kommt, ist eine Zugabe.
2: Warum fühlen Sie sich auf Curaçao denn so wohl?
3: Vor allem das Wetter und die Gelassenheit und die Freundlichkeit der Menschen hier. Wir haben jetzt 28 Grad, es ist jetzt hier kurz nach 9 morgens, das heißt, man lebt hier draußen.
4: Und alles ist entspannter, das heißt, es ist kein so Stress und wirklich alles lockerer. Das ist sehr schön, das genießen wir sehr.
2: Wie schauen die Menschen die WM-Spiele? Gibt es auch Public Viewing?
3: Ja, es gibt ein paar Public Viewing-Plätze, in der Regel bei größeren Stränden oder bei größeren Hotels. Es gibt Public Viewing in der Stadt und das Besondere hier, kein großes Polizeiaufgebot, keine Randale, wie das teilweise, wie man das aus Deutschland kennt, vor allem für die Bewohner von Curaçao kostenlos.
2: Was essen und trinken die Menschen normalerweise beim Fußball? Chips und Bier?
3: Ja, es gibt verschiedene lokale Gerichte. Zum Beispiel Cachillena ist ganz bekannt. Das ist so eine Art Eintopf mit Käse, Ziegenfleisch, Schweinefleisch, Hühnerfleisch. Es gibt dann auch, wie man das in Deutschland kennt, Essenstände, wo man dann was holen kann, Getränkestände, das gibt's da auch.
4: Aber Chips und Bier geht hier auch.
2: Was wird denn wohl los sein auf der Insel, wenn die Mannschaft ein Tor schießt?
4: Die feiern.
3: Also hier wird richtig was los sein, sobald ein Tor fällt. Es gibt auch schon Anbieter hier auf der Insel, die gesagt haben, wir geben für jedes Tor, das Curaçao während der WM schießt, eine Ermäßigung. Hier wird die Hölle los sein, wenn da Tore fallen. Und es wird noch schlimmer werden, wenn Curaçao wirklich gegen eine der drei Gegner gewinnen wird.
4: Die Chance besteht ja.
2: Dann wollen wir mal hoffen, dass das nicht ausgerechnet gegen Deutschland passiert. Aber sonst drücken wir dem Fußballzwerg Curaçao natürlich die Daumen. Danke, Karl-Heinz und Petra Risch auf die Insel. Was heißt Tschüss in der Landessprache?
3: Ajo.
4: Ajo.
2: Okay, das ist einfach, dann Ajo und alles Gute.
3: Ja, vielen
4: danke.
3: Dank.
4: Ebenso.
3: Ja, gute Zeit in Deutschland.
4: Und viele Grüße aus Curaçao.
3: Und vielleicht gewinnt Curaçao.
1: Das war Heiko Alfers im Gespräch mit Petra und Karl-Heinz Risch, die auf Curaçao leben. Petra kommt übrigens aus Kaiserslautern, Karl-Heinz aus Liestal im Saarland. Ja, und ich sage jetzt auch mal Ajo.

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1: Noch herrscht das Gefühl, als wäre das Wetter im April stehen geblieben und würde machen, was es will. Davon lassen wir uns aber nicht aufhalten und genießen jeden lauen Sommerabend, den wir bekommen. Besonders gut geht das mit einem Gläschen Wein und netten Gesprächen. In Rheine stehen genau diese Dinge jetzt sogar 3 Tage lang im Mittelpunkt. Denn dort findet seit gestern das Winzerfest 2026 auf dem Vorplatz des Falkenhofs statt. Heute öffnet die Veranstaltung um 17 Uhr, begleitet von Akustikgitarre und Gesang. Um 20 Uhr steht dann der Höhepunkt des Abends an. Die Bekanntgabe des Weins des Jahres 2026 für Rheine. Dieser kann vor Ort natürlich direkt probiert und auch gekauft werden. Daneben steht eine große Auswahl weiterer Weine zur Verkostung bereit. Auch morgen lädt das Fest mit musikalischer Begleitung sowie einem vielfältigen Getränke- und Speiseangebot dazu ein, gemeinsam mit Freunden oder der Familie den Tag ausklingen zu lassen. Zusätzlich besteht die Möglichkeit, das kostenlose Stadtmuseum im Falkenhof zu besuchen. Heute und morgen werden dort jeweils um 18 Uhr und 18.30 Uhr kurze Führungen gegeben. Das Winzerfest startet heute um 17 Uhr und morgen bereits um 15 Uhr am Falkenhof in Rheine.

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1: Ich bin Dirk Zeitler. Flugtickets bei Flügen aus Deutschland werden wie geplant ab Juli weniger stark besteuert. Der Bundesrat hat der Senkung der Ticketsteuer abschließend zugestimmt. Unklar ist allerdings, ob Fliegen damit für alle günstiger wird.
2: Je nach Strecke zahlen die Airlines zwischen 2,50 Euro und 11,40 Euro weniger Steuern pro Passagier und Flug. Allerdings haben bereits so einige Gesellschaften angekündigt, das nicht an die Kunden weiterzureichen. Ein Grund dafür sind die stark gestiegenen Kerosinpreise. Ein weiterer Grund ist, dass Deutschland im Vergleich zu anderen Ländern für die Fluggesellschaften ein recht teurer Standort ist. Tanja Wagner, Nachrichtenredaktion.
1: Die Länder melden massive Einwände gegen das Sparpaket der schwarz-roten Koalition bei den Gesundheitsausgaben an. Im Bundesrat warnte der rheinland-pfälzische Ministerpräsident Schnieder, das Paket gefährde Versorgungsstrukturen, gerade in Flächenländern. Die Länder fordern die Streichung mehrerer geplanter Einsparmaßnahmen bei Kliniken, Praxen, Apotheken und Pharmabranche. Sie könnten das Gesetz über den Vermittlungsausschuss ausbremsen. Der Buckelwal, der wochenlang vor der deutschen Ostseeküste für Aufregung sorgte, ist vermutlich am 6. oder 7. Mai verendet und damit wenige Tage nach dem Ende der Rettungsaktion, die das Tier in die Nordsee geschleppt hatte. Das zeigen Daten des Senders, den der Wal trug, wie Mecklenburg-Vorpommerns Umweltminister Backhaus bekannt gab.
3: Der Tracker hatte Backhaus zufolge bis zum 7. Mai Daten geliefert, darunter Wassertiefe, Temperaturen, Bewegungsabläufe und Geschwindigkeit. Aus diesen Daten geht hervor, dass der Buckelwal bis zu seinem Tod etwa 215 Kilometer zurückgelegt hat und direkt wieder auf Kurs Richtung Ostsee war. Allerdings war er dort auch wieder langsamer geschwommen und war auch nicht mehr so tief getaucht wie zuvor. Knapp zwei Wochen nach der Rettungsaktion wurde der Wal dann tot an einer dänischen Insel angespült. Fiona Reinhardt, Nachrichtenredaktion.
1: Gut 2,5 Stunden nach der Sperrung des Sicherheitsbereiches des Hamburger Flughafens ist der Betrieb wieder aufgenommen worden. Die Sicherheitskontrollen seien wieder geöffnet, sagte eine Sprecherin. Nach Angaben des Hamburger Flughafens und der Bundespolizei war am Morgen ein Teil des Airports geräumt worden, weil ein Mann wohl aus Versehen einen Sicherheitsbereich betreten hatte.
4: Und jetzt das Wetter für das Emsland und die Grafschaft Bentheim.
5: 18 Grad messen wir da aktuell bei euch in Anderfenne. In Isterberg ist es mit ebenfalls 18 Grad genauso frisch. Aktuell ist es bewölkt draußen. Das Wetter hier im Emsland und der Grafschaft Bentheim zeigt sich heute von seiner düsteren Seite. Den gesamten Tag bleibt es bewölkt und regnerisch bei Höchstwerten von 19 Grad. Morgen lockert der Himmel leicht auf. Hier und da kommen sogar ein paar Sonnenstrahlen am Vormittag und Abend durch. Nachmittags müssen wir uns auf Regen einstellen. Das alles bei Höchstwerten von 18 Grad. Am Sonntag sieht es da ähnlich aus. Bei einem Mix aus Sonne und Wolken bleibt auch das regnerische Wetter. Da messen wir Höchstwerte von 17 Grad. Der Ems-Fechtewelle Verkehrsservice. Wir schauen zusammen auf die Straßen in der Region und da habe ich aktuell keine Gefahrenmeldungen für euch, aber eine Verkehrsinfo kann ich euch durchgeben. Ab heute wird der Wertstoffhof zu den Tannen in Groß-Hesepe für rund 4 Wochen nur durch eine Umleitung über die Straße im Klünfehn erreichbar sein. Grund dafür sind Baumaßnahmen. Jetzt kommen wir noch zu den Blitzern. Fuß vom Gas heißt es heute in und um Haaren. Da werden Radarkontrollen durchgeführt und wenn ihr jetzt bei eurem Weg durch die Region noch was entdeckt habt, das wir euch noch nicht weitergegeben haben, sei es weitere Verkehrsinfos, Staus oder eben auch Blitzer, dann ruft uns doch gerne an. Eure Nummer ist die 0591 915 4624. Alternativ könnt ihr uns auch gerne eine Nachricht bei Instagram oder Facebook schreiben. Ich wünsche euch weiterhin eine gute und vor allem sichere Fahrt. Kommt gut an euer Ziel.
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1: In der Musikwelt gibt es ja so einige Künstlerinnen und Künstler, die durch ein besonderes Auftreten auffallen. Da gibt es die, die sich hinter Masken verstecken, wie Marshmello oder Daft Punk, solche, die in ausgefallenen Kostümen unterwegs sind, wie Lady Gaga oder Lordi, oder sie schaffen ganz neue Kunstfiguren. Die Berliner Singer-Songwriterin und DJ Stella Stallion ist auch, ich würde mal sagen, etwas auffälliger unterwegs. Sie tritt unter dem Namen Horse Girl und mit einer Pferdemaske auf, bezeichnet sich auch selbst als halb Mensch, halb Pferd. In Interviews hat sie erzählt, dass sie vom Bauernhof kommt, daher dann auch die Idee mit der Kunstfigur. Musikalisch bewegt sich Horse Girl vor allem in den Bereichen Eurodance, Trance, Pop und Techno. 2022 ist sie mit der Veröffentlichung ihrer Debütsingle Harvest Heartbreak richtig in die Musikbranche eingestiegen. Größere Bekanntheit erlangte sie im folgenden Jahr mit dem Song My Barn, My Rules. Ja, und jetzt hat Horse Girl ihr Debütalbum veröffentlicht, heißt Nature is Healing, und dafür hat sich die Singer-Songwriterin Unterstützung geholt von Produzenten und Songwritern aus der internationalen Elektro- und Pop-Szene, darunter zum Beispiel A.G. Cook oder KCMQ. Wir hören heute auch nochmal rein in das Album. Hier ist Horse Girl mit Rivers Run Free.

Das war Horse Girl mit Rivers Run Free aus ihrem Debütalbum Nature is Healing. Das Album haben wir euch in dieser Woche bei uns im Soundcheck vorgestellt. Die Links zu den Songs, die wir euch gespielt haben, die findet ihr auch nochmal unter emsfechtewelle.de.

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1: Anpfiff für die größte Fußball-WM aller Zeiten. Gestern Abend haben Mexiko und Südafrika die Weltmeisterschaft eröffnet. 2:0 haben die Mitgastgeber gewonnen. Für das deutsche Team geht es am Sonntag gegen Curaçao los. Thomas Bremser berichtet aus Winston-Salem. Hallo Thomas.
2: Hallo aus den USA.
1: Thomas, die WM ist eröffnet. Vor dem Spiel gab es am Stadion Randale. Wie war es denn im Stadion? Wie haben dir die Show und das erste Spiel gefallen?
2: Ja, ich glaube, es war eine gute Entscheidung, dass das erste Spiel in Mexiko ausgetragen wird. Es war laut, bunt, musikalisch, viele Sombreros habe ich gesehen und natürlich Shakira. Nach einer langen Show dann endlich der Anpfiff und schon nach ein paar Minuten das erste Tor für die Gastgeber. Ein munterer Auftakt mit drei roten Karten und lauten Fans. Die Mexikaner werden uns noch viel Freude machen.
1: Die deutsche Mannschaft hat die Eröffnung teilweise am Pool verfolgt, im WM-Quartier in Winston-Salem. Wie empfindest du denn die Stimmung im Team?
2: Ich muss sagen, ich nehme die Spieler hier sehr entspannt wahr, auch bei den Pressekonferenzen. Sympathisch auch unser Abwehrduo Tah und Schlotterbeck. Die haben einen richtigen Lachanfall bekommen, als ein Reporter Jonathan Tah falsch ausgesprochen hat.
3: Jonathan, Sie sind da jetzt seit über 10 Jahren Nationalspieler.
4: Jonathan finde ich gut.
5: Ja, ich auch.
4: Ja. Jonathan startet.
2: Ja, Jonathan hat wohl jetzt seinen Spitznamen weg, zumindest bei seinem Nebenmann.
5: Jonathan spielt bei Bayern München.
2: Ja, und so eine lockere Stimmung ist natürlich bei so einem langen Turnier auch sehr wichtig.
1: Wie optimistisch ist denn das Team, dass es weit gehen kann bei dieser WM?
2: Ja, auch hier geht der BVB-Kapitän Schlotterbeck vorne weg. Der ist ja bekannt dafür, dass er selbstbewusst ist. Das klingt dann so, wenn er über die deutsche Abwehr spricht.
5: Top-Innenverteidiger, du. Ich meine, ich höre viel Gelächter, aber ich meine das ist komplett ernst. Das ist ein unfassbar gutes Duo.
2: Er sagt, wir müssen uns vor niemandem verstecken, erst recht nicht vor Curaçao.
5: Wir gehen selbstbewusst da rein und am Sonntag wollen wir das erste Mal zeigen, wie gut wir sind.
2: Und von diesen Leader-Typen hat das deutsche Team einige. Kimmich gehört dazu oder auch Manuel Neuer.
1: Ja, dann sind wir alle sehr gespannt und hoffen natürlich, dass die WM-Stimmung steigt durch einen klaren Sieg am Sonntag. Um 19 Uhr geht's los. Dankeschön, Thomas.
2: Ja, bitteschön.

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2: Mit Sophia Wagner, guten Tag. Bei einem Verkehrsunfall in Börger ist gestern Morgen ein 25-jähriger Mann schwer verletzt worden. Der Mann war gegen 9.30 Uhr mit seinem E-Scooter auf dem Radweg der Waldstraße in Richtung Surwold unterwegs. Während der Fahrt soll der 25-Jährige unvermittelt die Fahrbahn gequert haben, ohne auf den Verkehr zu achten. Dabei wurde er vom Auto einer 73-jährigen Frau erfasst, die ebenfalls in Richtung Surwold unterwegs war. Der E-Scooter-Fahrer wurde mit schweren Verletzungen ins Krankenhaus gebracht, die Autofahrerin blieb unverletzt. Wer sich um den Wissenschaftspreis des Deutschen Bundestages bewerben möchte, hat dafür noch bis zum 10. Juli Zeit. Die Auszeichnung für herausragende wissenschaftliche Arbeiten zum Parlamentarismus ist mit 10.000 Euro dotiert. Der CDU-Bundestagsabgeordnete Albert Stegemann ruft insbesondere Interessierte aus dem Emsland und der Grafschaft Bentheim zur Bewerbung auf. Prämiert werden Arbeiten, die zu einem besseren Verständnis der parlamentarischen Demokratie und ihrer Funktionsweise beitragen. Berücksichtigt werden unter anderem Untersuchungen zu Wahlen, politischen Parteien, der Arbeit von Parlamenten oder den Auswirkungen der Digitalisierung auf politische Prozesse. Teilnehmen können Autorinnen und Autoren bereits veröffentlichter wissenschaftlicher Arbeiten, die zwischen April 2024 und Juli 2026 erschienen sind. Ab Montag wird die Bundesstraße 70 zwischen Lünne und Fahrenrode für umfangreiche Sanierungsarbeiten abschnittsweise voll gesperrt. Die Arbeiten sollen bis Ende Oktober dauern. Nach Angaben der Landesbehörde für Straßenbau und Verkehr im Geschäftsbereich Lingen werden auf rund 4,4 Kilometern die Fahrbahn und auf etwa 5 Kilometern der Radweg erneuert. Außerdem soll der Kreuzungsbereich der B70 mit der Kreisstraße 304 umgebaut und mit einer neuen Ampelanlage ausgestattet werden. Auch Bushaltestellen werden barrierefrei ausgebaut. Für die Bauarbeiten sind Umleitungen für den Auto- und Radverkehr ausgeschildert. Die Kosten für die Maßnahme liegen bei rund 4,8 Millionen Euro. Zum Sport in der Region. Die Frauen des SV Meppen verstärken sich zur kommenden Saison mit Defensivspielerin Sarah Dittrich. Wie der Verein mitteilt, wechselt die 21-Jährige vom RB Leipzig ins Emsland. In den vergangenen Jahren gehörte Dittrich zum erweiterten Kader der Bundesligamannschaft von RB Leipzig. Dort überzeugte sie durch ihre Vielseitigkeit, ihre Defensivstärke und ihre Verlässlichkeit auf der linken Abwehrseite. In der vergangenen Saison wurde sie zudem im Bundesligakader eingesetzt. Laut Meppens sportlichem Leiter Thomas Pfannkuch bringe Sarah Dittrich trotz ihres jungen Alters eine gute fußballerische Ausbildung und wertvolle Erfahrung aus einem professionellen Umfeld mit. Auch Dittrich blickt der neuen Herausforderung positiv entgegen. Der Verein habe ambitionierte Ziele und ihr einen klaren sportlichen Weg aufgezeigt.
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2: Und da messen wir aktuell 18 Grad bei euch in Tweest. In Lohne ist es mit ebenfalls 18 Grad genauso warm. Aktuell ist es bewölkt draußen. Das Wetter hier im Emsland und in der Grafschaft Bentheim zeigt sich heute von seiner düsteren Seite. Den gesamten Tag bleibt es bewölkt und regnerisch bei Höchstwerten von 19 Grad. Morgen lockert der Himmel leicht auf. Hier und da kommen sogar ein paar Sonnenstrahlen am Vormittag und Abend durch. Nachmittags müssen wir uns auf Regen einstellen. Das alles bei Höchstwerten von 18 Grad. Am Sonntag sieht es da ähnlich aus. Bei einem Mix aus Sonne und Wolken bleibt auch das regnerische Wetter. Da messen wir Höchstwerte von 17 Grad. 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Wir schauen gemeinsam auf die Straßen in der Region. Gefahrenmeldung habe ich da gerade keine für euch, aber eine Verkehrsinfo kann ich euch durchgeben. Ab heute wird nämlich der Wertstoffhof zu den Tannen in Groß-Hesepe für rund 4 Wochen nur durch eine Umleitung über die Straße im Klünfehn erreichbar sein. Grund dafür sind Baumaßnahmen. Dann kommen wir zu den Blitzern. Fuß vom Gas heißt es heute in und um Haren. Da werden Radarkontrollen durchgeführt. Und wenn ihr jetzt bei eurem Weg durch die Region noch etwas gesehen habt, das wir euch noch nicht weitergemeldet haben, sei es Verkehrsinfos, Staus oder eben auch Blitzer, dann ruft uns doch gerne an. Eure Nummer ist die 0591 915 4624 oder ihr schreibt uns eine Nachricht über Instagram oder Facebook. Ich wünsche euch weiterhin eine gute und vor allem sichere Fahrt. Kommt gut an euer Ziel.
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1: Der alte Hafen in Lingen hat in den vergangenen Monaten einige Veränderungen mitgemacht. Mittlerweile ist die neue Hafenpromenade offiziell eingeweiht worden und im Rahmen der Eröffnung sind Spenden zusammengekommen. Von wem und an wen, das kann uns am besten jetzt mein Kollege Heiko Alfers verraten. Der hat die Infos in unserer heutigen guten Nachricht aus der Region.
2: Jetzt geht es um einen gelungenen Start für den neuen alten Hafen in Lingen und ein starkes Zeichen für den guten Zweck. Bei der offiziellen Eröffnung der Promenade ist eine Spendensumme von 2.000 Euro zusammengekommen. Möglich wurde das durch eine besondere Golfaktion, die von der Lingen Wirtschaft und Tourismus GmbH gemeinsam mit Burgmeier Immobilien organisiert wurde. Ein sportlicher Erfolg blieb zwar aus, doch genau das hat am Ende für einen sozialen Gewinn gesorgt. Das ursprünglich ausgelobte Preisgeld sowie die Einnahmen aus der Aktion wurden vollständig für eine Spende bereitgestellt und auf insgesamt 2.000 Euro aufgestockt. Das Geld geht an das Projekt Kimba des Lions Club Lingen Machurius. Es unterstützt Kinder aus Familien, die auf Hilfe angewiesen sind. Wenn Familien und Kinder unschuldig in Not geraten sind und die üblichen sozialen Einrichtungen nicht mehr helfen, dann kommt Kimba ins Spiel. Dabei geht es nicht nur um Geldzahlungen, etwa für die Teilnahme an Ferienfreizeiten und Klassenfahrten, Mitgliedschaften in Sportvereinen, Teilnahme am Musikunterricht oder besondere Anschaffungen, sondern auch um Sachmittel, etwa der Beschaffung von Fahrrädern für den Weg zur Schule oder Mobiliar für Kinderzimmer. So wurde aus einer Eröffnungsaktion am Hafen nicht nur ein stimmungsvolles Event, sondern auch ein Beitrag für mehr Unterstützung im Alltag junger Menschen in der Region.

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1: So, jetzt mal eine Frage. Wer von euch war schon einmal auf einer Flugzeugstartbahn einkaufen? Okay, klingt im ersten Moment vielleicht etwas verrückt, aber bei unseren Nachbarn in den Niederlanden ist das tatsächlich möglich. Zumindest in Enschede im Rahmen des längsten Flohmarkts der Niederlande. 3 Kilometer lang zieht sich der Markt über die gesamte Startbahn des Flughafens Twente. 3 Kilometer voller Vintage-Kleidung, antiker Möbel, Secondhand-Ware und vielem mehr. Morgen sowie am Sonntag lädt der längste Flohmarkt der Niederlande auf den Flughafen Twente ein, und zwar von 9 bis 16 Uhr. Wer am Sonntag in Enschede unterwegs ist, sollte außerdem einen Abstecher in den Volkspark machen. Dort findet die 31. Ausgabe des Kunst- und Kulturfestivals von Enschede statt. Auch hier erwartet euch ein abwechslungsreiches Programm.

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1: Ich bin Dirk Zeitler. 4,24% mehr Rente und geringere Steuern auf Flugtickets. Der Bundesrat hat mehrere Gesetzesvorlagen verabschiedet, die zum Juli in Kraft treten sollen. Bei häuslicher Gewalt sollen Gerichte das Tragen von Fußfesseln anordnen dürfen, um ein Kontaktverbot zu den Opfern durchzusetzen. Und Apotheken erhalten mehr Befugnisse.
2: Apotheken dürfen künftig bei Dauermedikamenten auch ohne Rezept aushelfen, mit der kleinsten Packung zum Selbstzahlerpreis. Außerdem dürfen sie Leistungen zu Vorbeugung und Früherkennung anbieten, etwa für Herz-Kreislauf-Erkrankungen, Diabetes und rund ums Rauchen. Auch können sich Impfwillige künftig nicht nur ihren Peaks gegen Grippe und Corona beim Apotheker abholen, sondern auch Impfungen mit Totimpfstoffen wie etwa Tetanus. Erlaubt werden sollen außerdem Blutabnahmen, um etwa Medikamentwirkungen zu kontrollieren. Tanja Wagner, Nachrichtenredaktion.
1: Die Länder melden massive Einwände gegen das Sparpaket der schwarz-roten Koalition bei den Gesundheitsausgaben an. Im Bundesrat warnte der rheinland-pfälzische Ministerpräsident Schnieder, das Paket gefährde Versorgungsstrukturen gerade in Flächenländern. Die Länder fordern die Streichung mehrerer geplanter Einsparmaßnahmen bei Kliniken, Praxen, Apotheken und Pharmabranche. Sie könnten das Gesetz über den Vermittlungsausschuss ausbremsen. In der EU gelten seit Mitternacht deutlich schärfere Asylregeln. Sie sollen etwa schnellere Asylverfahren und konsequentere Abschiebungen ermöglichen.
3: Die meisten Migranten kommen über Italien und Griechenland nach Europa und auch über Spanien. Und an diesen Außengrenzen wird es Asylschnellverfahren geben. So soll zügiger klar werden, ob ein Mensch in der EU bleiben kann oder nicht. Doch die drei Länder können nicht für alle Ankommenden die Asylverfahren übernehmen. Deutschland wird in Zentren, etwa an Flughäfen, gut 370 Plätze zur Verfügung stellen und dort die Asylanträge zügig prüfen. So zum Beispiel am BER nahe Berlin. Lea Matschulat, Nachrichtenredaktion.
1: Gut 2,5 Stunden nach der Sperrung des Sicherheitsbereichs des Hamburger Flughafens ist der Betrieb wieder aufgenommen worden. Die Sicherheitskontrollen seien wieder geöffnet, sagte eine Sprecherin. Nach Angaben des Hamburger Flughafens und der Bundespolizei war am Morgen ein Teil des Airports geräumt worden, weil ein Mann wohl aus Versehen einen Sicherheitsbereich betreten hatte.
4: Und jetzt das Wetter für das Emsland und die Grafschaft Bentheim.
5: 18 Grad messen wir aktuell bei euch in Freren. In Uelzen ist es mit ebenfalls 18 Grad genauso warm. Aktuell ist es bewölkt draußen. Das Wetter hier im Emsland und der Grafschaft Bentheim zeigt sich heute von seiner düsteren Seite. Den gesamten Tag bleibt es bewölkt und regnerisch bei Höchstwerten von 19 Grad. Morgen lockert der Himmel dann leicht auf. Hier und da kommen sogar ein paar Sonnenstrahlen am Vormittag und Abend durch. Nachmittags müssen wir uns auf Regen einstellen. Das alles bei Höchstwerten von 18 Grad. Am Sonntag sieht es ähnlich aus. Bei einem Mix aus Sonne und Wolken bleibt auch das regnerische Wetter. Da messen wir Höchstwerte von 17 Grad. 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Wir schauen zusammen auf die Straßen in der Region und da habe ich aktuell eine Gefahrenmeldung für euch. Nämlich ist die B213 Kloppenburg Richtung Lingen zwischen dem Abzweig nach Flechum und Eltern aktuell gesperrt. Grund für die Sperrung ist ein Unfall. Seid dort also bitte besonders vorsichtig. Dann habe ich noch einen Blitzer, den ich euch durchgeben kann. Fuß vom Gas heißt es heute in und um Haaren. Da werden Radarkontrollen durchgeführt. Achtet da also auf euer Tacho und wenn ihr jetzt bei eurem Weg durch die Region noch was entdeckt habt, dass wir euch noch nicht weitergemeldet haben, sei es weitere Verkehrsinfos, Staus oder eben auch Blitzer, dann ruft uns doch gerne an. Eure Nummer ist die 0591 915 4624 oder ihr schreibt uns eine Nachricht über Instagram oder Facebook. Ich wünsche euch weiterhin eine gute und vor allem sichere Fahrt. Kommt gut an euer Ziel.
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Da kommt es vor, dass Spaziergänger im Wald, auf Wiesen oder an der Straße verletzte Tiere finden. Vielleicht habt ihr auch schon mal einen geschwächten Vogel gefunden oder einen Igel, der verletzt ist, oder eine Schildkröte, die sich verirrt hat. Dann ist die Frage, was kann ich für das Tier tun und wer kann sich kümmern? Anlaufstellen sind zum Beispiel Tierschutzvereine, Naturschutzbehörden, Tierärzte oder regionale Auffangstationen. Eine wichtige Anlaufstelle bei uns in der Region ist die Auffangstation im Tierpark Nordhorn. Hier werden schon seit Ende der 80er Jahre verletzte, hilfsbedürftige oder beschlagnahmte Tiere aufgenommen und versorgt. Und die werden dann in der Regel am Ende auch wieder ausgewildert. Jetzt das große Aber: Wir können nicht einfach jedes x-beliebige Tier beim Tierpark abgeben. Auch da sind die Kapazitäten begrenzt. Also, welche Tiere kommen in die Auffangstation? Was sollten wir tun, wenn wir ein verletztes Tier finden? Und worauf müssen wir achten, wenn wir ein Tier abgeben wollen? Das schauen wir uns gleich mal etwas genauer an. Bleibt dran!

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1: Bereits seit 1988 gibt es im Tierpark Nordhorn eine vom Land Niedersachsen unterstützte und anerkannte Auffang- und Pflegestation für hilfsbedürftige einheimische Tiere oder beschlagnahmte Exoten. Das Team vom Tierpark betreut in der Auffangstation mit viel Einsatz die verschiedensten Schützlinge. Welche Tierarten dort immer wieder betreut werden und was wir beachten sollten, bevor wir ein Tier einsammeln und zur Auffangstation bringen, das hat Wiebke Pollmann bei einem Besuch im Tierpark Nordhorn erfahren.
2: Schleiereulen, Wasserschildkröten, Landschildkröten, Igel, Eichhörnchen und Jungvögel. Diese Tierarten kommen immer wieder in die Auffangstation im Tierpark Nordhorn. Dann, wenn sie verletzt oder hilflos in der Natur gefunden werden. Hinter den Kulissen des Tierparks werden sie aufgepäppelt, mit dem Ziel, die Tiere wieder auszuwildern. Das gilt auch für das Tier, das direkt neben Tierpflegerin Gwen Bronn in einem Käfig sitzt.
3: Ja, hier direkt neben uns, da sitzt eine kleine Rauchschwalbe. Davon haben wir hinter den Kulissen auch noch einige sitzen, die schon was weiter sind, die schon flugfähiger sind. Das hier ist eine, den haben wir ja fast komplett nackt. Ein paar flauschige Federchen hatte der, haben wir bekommen. Und mittlerweile erkennt man ja auch, dass es eine Rauchschwalbe ist. Den füttern wir halt weiter, bis der wirklich so weit ist, dass er ausgewildert werden kann.
2: Wie lange die Fundtiere bleiben, ist unterschiedlich und auch davon abhängig, unter welchen Umständen oder in welchem Zustand sie zum Tierpark Nordhorn gebracht werden. Werden kleine Jungvögel noch ganz nackt und ohne Federn gebracht, dauert es einige Wochen, bis sie ausgewildert werden können. Tiere, die schon weiterentwickelt sind, können die Auffangstation schon mal recht schnell wieder verlassen. Bis dahin bekommen sie im Tierpark alles, was sie brauchen. Bei noch ganz kleinen Vögelchen bedeutet das vor allem auch immer wieder den Hunger stillen.
3: So, da war es wirklich jede 10 bis 15 Minuten, dass man da was reinstopfen muss. Die zeigen das dann auch wo. Mittlerweile ist das jede halbe Stunde. Zum Beispiel auch die anderen Rauchschwaben, die sitzen dann irgendwo anderes. Die kriegen zum Beispiel auch Fruchtfliegen, dass die auf lebendige Sachen gehen, andere Würmchen. Und die müssen natürlich auch ein bisschen Flugmuskulatur aufbauen. Und dann gucken wir auch, wo gibt es im Moment zum Beispiel Rauchschwaben, wenn es um Rauchschwaben geht. Und wo können wir die schön fliegen lassen, damit die auch Anschluss finden. Weil das ist natürlich am schönsten.
2: Nicht jeder kleine Vogel, der auf dem Boden sitzt, braucht aber zwangsläufig Hilfe. Jungvögel, die schon zu groß fürs Nest, aber noch nicht flugfähig sind, werden auch auf dem Boden weitergefüttert. Gerade wenn die Jungvogelzeit und stürmisches Wetter zusammentreffen, sitzen anschließend aber immer mal wieder Vögel auf dem Boden, die eigentlich noch ins Nest gehören. Schön sei es, wenn die dann zurück ins Nest gesetzt werden können, sagt Gwen. Das lässt sich aber eben nicht immer finden oder ist zu weit oben in einem Baum. Die Versorgung der Jungvögel dauert bis in den Abend hinein und startet morgens schon früh, verrät die Tierpflegerin.
3: Die ganzen Jungvögel nehmen wir auch mit nach Hause, weil die müssen wirklich bis Dämmerung gefüttert werden und die melden sich auch morgens früh, sobald es wieder heller wird. Das meistens bemerkt man doch, dass zwischen 9 und 10 abends, dass die langsam was ruhiger werden, dass die Interesse an Futter weniger wird und dann heißt es meistens auch, das letzte Mal, dass wir gucken, ob die was haben wollen, ist so ungefähr gegen 10. Morgens meistens 5:30 oder so, dass man die wieder was füttern kann.
2: Mit dem frühen Aufstehen habe sie aber kein Problem, verrät Gwen noch und ergänzt, wer ein Tier findet, sollte das nicht direkt zur Auffangstation bringen, sondern vorher besser anrufen. Denn der Tierpark Nordhorn darf nicht alle Tiere aufnehmen, da gibt es verschiedene Gesetze zu beachten. In einem kurzen Telefonat sollte deshalb abgeklärt werden, was für ein Tier gefunden wurde und was nun am besten zu tun ist.
1: Über die Auffangstation im Tierpark Nordhorn hat Wiebke Pollmann berichtet.

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2: Mit Sophia Wagner, guten Tag. Nach zwei Raubüberfällen auf einen Kiosk in der Schillerstraße in Lingen fahndet die Polizei mit Videoaufnahmen nach dem mutmaßlichen Täter. Jeweils am 4. und 29. April hatte ein Unbekannter den Kiosk mit einem Messer bewaffnet betreten und Bargeld gefordert. Die Polizei geht davon aus, dass es sich in beiden Fällen um denselben Täter handelt. Die Ermittler haben nun Aufnahmen der Tat veröffentlicht und bitten um Hinweise aus der Bevölkerung. Wer Angaben zur Identität der abgebildeten Person machen kann, soll sich bei der Polizei Lingen melden. Auf einem Betriebsgelände in Haaren ist gestern Nachmittag eine Sortieranlage in Brand geraten. Menschen wurden nicht verletzt. Das Feuer in dem Gebäude an der Straße am Nordhafen war gegen 15.45 Uhr während der Arbeiten an der Anlage ausgebrochen. Eine Wärmebildkamera hat die Brandentwicklung erkannt. Eine automatische Löschanlage wurde ausgelöst und löschte das Feuer. Über die Brandursache gibt es noch keine Informationen. Auch die Höhe des Sachschadens ist noch nicht bekannt. Die emsländischen Kommunen, vertreten durch Landrat Marc-André Burgdorf sowie die NSGB-Kreisverbandsvertreter Andreas Kaiser und Ludger Kewe, fordern einen schnellen und bedarfsgerechten Ausbau des regionalen Stromnetzes. Das teilt der Landkreis Emsland mit. Auf einer Mitgliederversammlung warnten sie gemeinsam mit den Netzbetreibern Avacon, EWE Netz und Westnetz vor erheblichen Engpässen, insbesondere auf der Hochspannungsebene. Diese Engpässe blockieren nicht nur die Einspeisung neuer Wind- und Solarparks, sondern verhindern zunehmend auch notwendige Stromanschlüsse für Unternehmen, was wichtige Zukunftsinvestitionen gefährdet. Landrat Burgdorf kritisierte zudem, dass der Landkreis gesetzlich zu massiven Flächenausweisungen für erneuerbare Energien verpflichtet wird, während die Netze den Strom gar nicht aufnehmen können. Zudem fehle eine Priorisierung bei Netzanschlüssen. Reine Batteriespeicher würden derzeit genauso behandelt wie Unternehmen, die Arbeitsplätze sichern. Die Kommunen appellieren daher an die Netzbetreiber sowie an die Landes- und Bundesregierung, Genehmigungsverfahren drastisch zu vereinfachen und die Vergabepraxis für Netzanschlüsse anzupassen. Die Deutsche Stiftung für Engagement und Ehrenamt, kurz DSEE, hat in Nordhorn Hilfestellung für ehrenamtlich tätige Organisationen angeboten. Wie die Stadtverwaltung mitteilt, erhielten Teilnehmende im Rahmen der Fördermittelwerkstatt Ehrenamt Einblicke in die Welt der Fördermittelbeschaffung. Teilgenommen haben 18 Ehrenamtliche aus verschiedenen Nordhorner Organisationen. Neben Grundlagen des Fundraisings wurden in Workshops Themen wie die Antragstellung und Mittelverwaltung besprochen. Die DSEE Fördermittelwerkstatt Ehrenamt fand in Kooperation mit der Stadt Nordhorn statt. Laut Bürgermeister Thomas Berling ist das Ehrenamt eine der wichtigsten Stützen unserer Gesellschaft. Daher sei es wichtig, dass finanzielle Unterstützung nicht nur angeboten werde, sondern auch ankomme.
1: Und jetzt das Wetter für das Emsland und die Grafschaft Bentheim.
2: 18 Grad messen wir aktuell bei euch in Rehde. In Wiedmarschen ist es mit ebenfalls 18 Grad genauso warm. Aktuell ist es draußen bewölkt. Das Wetter hier im Emsland und der Grafschaft Bentheim zeigt sich heute von seiner düsteren Seite. Den gesamten Tag bleibt es bewölkt und regnerisch bei Höchstwerten von 19 Grad. Morgen lockert der Himmel leicht auf. Hier und da kommen sogar ein paar Sonnenstrahlen am Vormittag und Abend durch. Nachmittags müssen wir uns auf Regen einstellen. Das alles bei Höchstwerten von 18 Grad. Am Sonntag sieht es dann ähnlich aus. Bei einem Mix aus Sonne und Wolken bleibt auch das Regen. Regnerische Wetter, da messen wir Höchstwerte von 17 Grad. 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Wir schauen zusammen auf die Straßen in der Region. Und da habe ich aktuell eine Gefahrenmeldung für euch. Nämlich ist die B213 Kloppenburg Richtung Lingen zwischen dem Abzweig nach Flechum und Eltern aktuell gesperrt. Grund für die Sperrung ist ein Unfall. Seid hier also bitte besonders vorsichtig. Fuß vom Gas heißt es heute in und um Haaren. Da werden Radarkontrollen durchgeführt. Achtet da also auf euer Tacho. Und wenn ihr jetzt bei eurem Weg durch die Region noch was entdeckt habt, das wir euch noch nicht weiter gemeldet haben, dann ruft uns doch gerne an. Eure Nummer ist die 0591 915 4624 oder ihr schreibt uns eine Nachricht über Instagram oder Facebook. Ich wünsche euch jetzt weiterhin eine gute und vor allem sichere Fahrt. Kommt gut an euer Ziel.
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1: Sängerin Shakira gehört weltweit zu den erfolgreichsten Solokünstlerinnen, hat schon diverse Hits herausgebracht, zahlreiche Auszeichnungen erhalten und hat neben 2010 und 2014 auch bei dieser Fußballweltmeisterschaft wieder den WM-Song gesungen. Vielleicht habt ihr das ja gestern bei der Eröffnung der WM auch gesehen, war auf jeden Fall ein starker Auftritt. Ich möchte jetzt aber gar nicht über den aktuellen Erfolg von Shakira sprechen, sondern mal ein bisschen in die Vergangenheit schauen. Denn tatsächlich hat sie schon heute vor 20 Jahren weltweit für Aufsehen gesorgt, und zwar mit ihrem Song Hips Don't Lie. Der Song war im Februar 2006 in den USA erschienen, als zweite Single-Auskopplung des 7. Studioalbums Oral Fixation Volume 2. Für den Song hat sich Shakira Unterstützung geholt, hat ihn gemeinsam mit dem haitianischen Hip-Hop-Musiker Wyclef Jean aufgenommen. Ja, und dieser Song, der war nicht nur ziemlich erfolgreich, er hat sogar einen Rekord gebrochen. Am 12. Juni 2006 wurde er zum meistgespielten Song in der Geschichte der Popmusik erklärt. Da war er innerhalb einer Woche 9.657 Mal in den USA gespielt worden. In den USA, in Großbritannien und auch hier bei uns in Deutschland kam der Song bis an die Spitze der Charts, und er gehört bis heute zu den kommerziell erfolgreichsten Songs von Shakira. Und hier gibt es den Titel jetzt auch nochmal, Shakira mit Hips Don't Lie.

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1: Heaven Can Wait. Wir leben jetzt. Ein Filmtitel, der viel mehr ist. Er steht für eine Lebenseinstellung, das Leben zu genießen und nicht leise zu werden. Auch nicht im Alter. Einige von euch dürften den Film über den Hamburger Chor Heaven Can Wait sicherlich kennen. Er zeichnet sich vor allem durch das Alter seiner Mitglieder aus. Denn wer mitsingen möchte, muss mindestens 70 Jahre alt sein. Am Sonntag ist der Heaven Can Wait Chor nach vielen ausverkauften Konzerten in ganz Deutschland auch in Osnabrück zu Gast. Und zwar im Rahmen eines Benefiz Jubiläumskonzerts von HelpAge Deutschland. Mit im Gepäck haben sie ihr neues Programm Jetzt erst recht. Es reicht von bekannten Pop-, Rock- und Punk-Klassikern bis hin zu selbstkomponierten Liedern. Diese handeln von Themen wie Glück, Lebenssinn und das Älterwerden. Die ganze Show ist gleichermaßen geprägt von Witz, Energie und nachdenklichen Momenten. Wer die Power des Heaven Can Wait's Chor live erleben möchte, ist am Sonntag in Osnabrück genau richtig. Um 18 Uhr geht's in der Osnabrückhalle los. Die letzten Tickets findet ihr über die Internetseite des Chors.

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1: Ich bin Dirk Zeitler. Der Bundestag hat erstmals über das geplante Sparpaket der schwarz-roten Koalition bei den Gesundheitsausgaben beraten. Im Bundesrat formiert sich allerdings Widerstand. Die Länder haben massive Einwände gegen die Pläne der Bundesregierung.
2: Die Länder warnen vor einem Zusammenbruch der Versorgung gerade draußen auf dem Land. Auch hätten Pharmakonzerne schon angekündigt, weniger in den Standort Deutschland investieren zu wollen. Am Ende benachteilige das Sparpaket die Patienten, monierte etwa der rheinland-pfälzische Ministerpräsident Schnieder. Blockieren können die Länder das Gesetz nicht, es ist nicht zustimmungsbedürftig. Tanja Wagner, Nachrichtenredaktion.
1: 4,24% mehr Rente und geringere Steuern auf Flugtickets. Der Bundesrat hat heute mehrere Gesetzesvorlagen verabschiedet, die zum Juli in Kraft treten sollen. Bei häuslicher Gewalt sollen Gerichte das Tragen von Fußfesseln anordnen dürfen, um ein Kontaktverbot zu den Opfern durchzusetzen. Und Apotheken erhalten mehr Befugnisse. In der EU gelten seit Mitternacht deutlich schärfere Asylregeln. Sie sollen etwa schnellere Asylverfahren und konsequentere Abschiebungen ermöglichen.
3: Die meisten Migranten kommen über Italien und Griechenland nach Europa und auch über Spanien. Und an diesen Außengrenzen wird es Asylschnellverfahren geben. So soll zügiger klar werden, ob ein Mensch in der EU bleiben kann oder nicht. Doch die drei Länder können nicht für alle Ankommenden die Asylverfahren übernehmen. Deutschland wird in Zentren, etwa an Flughäfen, gut 370 Plätze zur Verfügung stellen und dort die Asylanträge zügig prüfen. So zum Beispiel am BER nahe Berlin. Lea Matschulat, Nachrichtenredaktion.
1: Mit Kundgebungen in Berlin und Völklingen machen Beschäftigte der Stahlindustrie Druck auf die Bundesregierung. Unter dem Motto Stahl hat Zukunft bei uns marschierten Stahlarbeiter vom Brandenburger Tor zum Bundeswirtschaftsministerium. Nach Angaben der IG Metall beteiligten sich rund 1700 Beschäftigte. Im saarländischen Völklingen nahmen zudem an mehreren Demonstrationszügen insgesamt 8500 Menschen teil. Die Gewerkschaft fordert mehr Hilfe der Politik für die kriselnde Stahlindustrie.
4: Und jetzt das Wetter für das Emsland und die Grafschaft Bentheim.
5: Bis zum Abend ist es meist bedeckt. In den Mittagsstunden gibt es kurze Sonnenlücken. Lokal kann es den ganzen Tag über immer wieder kurz regnen. Die Tageshöchstwerte bewegen sich heute um 19 Grad. Dazu weht ein schwacher, zum Teil böiger Wind aus südwestlicher Richtung. In der kommenden Nacht sinken die Temperaturen bei dichter Bewölkung und Regen auf bis zu 13 Grad. Bis Sonntag bleibt es wechselhaft. Viele Wolken, wenig Sonne und Regen wechseln sich morgen ab bei höchstens 17 Grad. Am Sonntag werden ebenfalls maximal 17 Grad erreicht.
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2: Die Leitstelle Emsfechte ist einer von 4 Standorten in Niedersachsen, bei denen sogenannte Telenotärzte zum Einsatz kommen. Das heißt, Rettungsdienste können unabhängig von ihrem Einsatzort die Unterstützung eines Telenotarztes per Videocall anfordern, vorausgesetzt, es gibt natürlich eine stabile Internetverbindung. Physische Notärzte, die anderswo dringender gebraucht werden, werden somit entlastet. Im letzten Teil unserer Wochenserie Erste Hilfe beschäftigen wir uns mit der Telenotfallmedizin. Schauplatz ist das Büro der Telenotärzte der Leitstelle Emsfechte im Kreishaus in Meppen. 2 Arbeitsplätze stehen dort zur Verfügung und auf einem sitzt Kadir Yuzgatli. Lucy Sorgen hat sich von ihm erklären lassen, wie die Telenotfallmedizin funktioniert.
3: Bei Notfällen, in denen kein dringendes Eingreifen eines physischen Notarztes erforderlich ist, kommt der sogenannte Telenotarzt zum Einsatz. Das erklärt Kadir Yuzgatli. Er ist Telenotarzt bei der Leitstelle Emsfechte.
4: Eigentlich will man darauf hinaus, dass man nur einen physischen Notarzt braucht, wenn invasive Maßnahmen gebraucht werden. Das heißt, bestimmte Maßnahmen wie zum Beispiel Notfallnarkose oder in ganz gravierenden Sachen zum Beispiel eine Amputation oder so. Das ist relativ selten, aber dafür braucht man halt einen Notarzt vor Ort. Wenn es zum Beispiel geht um eine EKG-Beurteilung, das kann man komplett digital beurteilen.
3: Bei einem entsprechenden Einsatz ruft der Rettungsdienst den Telenotarzt übers Handy an und stellt eine Videoverbindung her. Das Ganze funktioniert über das Programm namens Corpuls Mission. Die Daten des EKGs des Patienten werden dabei über das Handynetz in Echtzeit an den Telenotarzt gesendet. Der Kollege vor Ort schildert die Lage, kann eventuelle Anamnesebriefe austauschen. Der Telenotarzt gibt entsprechende Anweisungen. Dabei arbeitet der Telenotarzt mit ganzen 5 Bildschirmen. Yuzgatli erklärt.
4: Man braucht alle 5 Bildschirme auch, weil es hin und her springen von Tabs oder so ist halt viel zu viel Zeitaufwand und man braucht halt das Überblick. Und mit den 5 Bildschirmen kriegt man halt einen Überblick über unter anderem da oben, welche Krankenhäuser zur verfügbar sind, welche Krankenhäuser aufnehmen können, wer überlastet sind und hier unten alle Patientendaten, die aufgespielt werden von einem Rettungsdienst. Natürlich muss man auch gleichzeitig das auch noch dokumentieren und festlegen, also dass man hier einen Arzt beschreibt und auch an ein Krankenhaus dann rüberfaxen kann.
3: Die Telenotärzte arbeiten im 24-Stunden-Dienst. Es gibt eine Früh- und eine Nachtschicht. Eine Schicht dauert 12 Stunden. Als Telenotarzt ist es unter anderem erforderlich, mindestens 5 Jahre als Notarzt tätig und mindestens 500 Notarzteinsätze auf dem Notarzteinsatzfahrzeug gefahren zu sein. Eine große Herausforderung sei es, alleine mit der Stimme die Rettungssanitäter vor Ort anzuleiten. Es komme bei Yuzgatli immer wieder vor, dass mehrere Anrufe gleichzeitig aufkommen.
4: Man ist aber durch Training und Erfahrung natürlich darauf eng eingestellt, dass man auch mehrere Einsätze parallel arbeiten kann. Und die Technik ist auch ausgestellt, dass man das machen kann. Nichtsdestotrotz kann es natürlich mal sein, dass wenn es hier zu viel auf einmal hinausläuft oder sehr gravierenden Fälle hier sind, die viel Arbeit brauchen, dann gibt es immer noch den Telenotarzt in Goslar, die dann das übernehmen kann.
3: Die Telenotärzte bei der Leitstelle Emsfechte versorgen nicht nur die eigenen Landkreise, sondern auch andere Landkreise in Niedersachsen und

0: teilweise die Notarzteinsatzfahrzeuge eben nicht mehr durchgehend besetzt werden können. Und das wäre eine mögliche Vorbereitung für eben solche Fälle, dass man sagt, das Notarzteinsatzfahrzeug braucht länger zum Einsatzort, aber man kann eben diesen Lückenschluss durch die Telenotfallmedizin erreichen.
1: Zwar gehen die Einsatzzahlen der physischen Notärzte eventuell runter, jedoch betont Plohmann-Meyer, dass Telenotärzte nicht durch physische Notärzte ersetzt werden sollen. Ziel des Projekts Telenotfallmedizin sei es, eine sinnvolle Ergänzung zum physischen Notarztsystem zu schaffen. Und das hat sich in der Praxis auch bisher bewährt.
0: Das war der letzte Teil unserer Wochenserie Erste Hilfe. Wir haben im Laufe der Woche darüber geredet, wie wir unser Zuhause notfallsicher gestalten und was als Ersthelfer bei einem Schlaganfall zu tun ist. Außerdem haben wir uns mit Erste-Hilfe-Kursen für Menschen mit Behinderungen beschäftigt und Näheres zu den mobilen Rettern bei uns in der Region erfahren. Alle Beiträge der Wochenserie, die findet ihr zum Nachhören auch nochmal auf unserer Homepage unter emsfechtewelle.de.

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2: Die Fußballweltmeisterschaft ist gestartet. Für das deutsche Team geht es am Sonntag gegen WM-Neuling Curaçao los. Die kleine niederländische Karibikinsel hat nur rund 150.000 Einwohner und ist bekannt für seinen blauen Likör. Heiko Alfers hat heute in unserer Morningshow mit Petra und Karl-Heinz Risch gesprochen, die seit 3 Jahren auf der Insel wohnen.
3: Wie groß ist denn die WM-Vorfreude auf der kleinen Insel?
4: Die Vorfreude ist sehr groß. Begonnen hat das Ganze mit der Qualifikation zur WM. Man hat es gesehen beim Karneval, die Dekoration der einzelnen Wagen. Man sah es schon an Weihnachten, die Weihnachtsdeko mit dem Fußball ist stehen geblieben, die steht noch. Die ganze Stadt ist geschmückt mit Fußbällen, also Thema Fußball ist sehr präsent.
5: Und die Insel, die Bewohner von Curaçao feiern ihre Mannschaft, die feiern das einfach, sind jetzt schon Gewinner.
3: Ist Fußball normalerweise auch so ein großes Thema auf Curaçao?
4: Nee, also von Fußball hat man vorher weniger gehört. Im Prinzip hat es begonnen mit der Qualifikation. Baseball ist sehr bekannt, ja, und auch beliebt.
3: Werden Sie als Deutsche denn auch öfter angesprochen auf das Spiel am Sonntag?
4: Ja klar, man wird halt gefragt, für wen man die Daumen drückt. Wir leben hier. Ist natürlich ein bisschen ein Problem als Bewohner von Curaçao und als Deutscher. Aber ich glaube, so wie Petra vorhin schon gesagt hat, Curaçao hat schon gewonnen mit der Qualifikation. Alles Weitere, was jetzt noch kommt, ist eine Zugabe.
3: Warum fühlen Sie sich auf Curaçao denn so wohl?
4: Vor allem das Wetter und die Gelassenheit und die Freundlichkeit der Menschen hier. Wir haben jetzt 28 Grad. Es ist jetzt hier kurz nach 9 morgens. Das heißt, man lebt hier draußen.
5: Und alles ist entspannter. Das heißt, es ist kein so Stress und wirklich alles lockerer. Das ist sehr schön. Das genießen wir sehr.
3: Wie schauen die Menschen die WM-Spiele? Gibt es auch Public Viewing?
4: Ja, es gibt ein paar Public Viewing-Plätze, in der Regel bei größeren Stränden oder bei größeren Hotels. Es gibt Public Viewing in der Stadt. Und das Besondere hier, kein großes Polizeiaufgebot, keine Randale, wie man das aus Deutschland kennt. Vor allem für die Bewohner von Curaçao kostenlos.
3: Was essen und trinken die Menschen normalerweise beim Fußball? Chips und Bier?
4: Ja, es gibt verschiedene lokale Gerichte. Zum Beispiel Cachillena ist ganz bekannt. Das ist so eine Art Eintopf mit Käse, Ziegenfleisch, Schweinefleisch, Hühnerfleisch. Es gibt dann auch, wie man das in Deutschland kennt, Essenstände, wo man dann was holen kann, Getränkestände, das gibt's da auch.
5: Aber Chips und Bier geht hier auch.
3: Was wird denn wohl los sein auf der Insel, wenn die Mannschaft ein Tor schießt?
5: Die feiern.
4: Also hier wird richtig was los sein, sobald ein Tor fällt. Es gibt auch schon Anbieter hier auf der Insel, die gesagt haben, wir geben für jedes Tor, das Curaçao während der WM schießt, eine Ermäßigung. Hier wird die Hölle los sein, wenn da Tore fallen. Und es wird noch schlimmer werden, wenn Curaçao wirklich gegen eine der drei Gegner gewinnen wird.
5: Die Chance besteht ja.
3: Dann wollen wir mal hoffen, dass das nicht ausgerechnet gegen Deutschland passiert. Aber sonst drücken wir dem Fußballzwerg Curaçao natürlich die Daumen. Danke, Karl-Heinz und Petra Risch auf die Insel. Was heißt Tschüss in der Landessprache?
4: Ajo.
5: Ajo.
3: Okay, das ist einfach. Dann Ajo und alles Gute.
4: Ja, ja, vielen
5: danke.
4: Dank.
5: Ebenso.
4: Ja, gute Zeit in Deutschland.
5: Und viele Grüße aus Curaçao.
4: Und vielleicht gewinnt Curaçao.
2: Das war Heiko Alfers im Gespräch mit Petra und Karl-Heinz Risch, die auf Curaçao leben. Petra kommt übrigens aus Kaiserslautern, Karl-Heinz aus Liestal im Saarland. Ja, und ich sage jetzt auch mal Ajo.

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2: Mit Sophia Wagner, guten Tag. Nach einem Einbruch in eine Firma an der Dorfstraße in Spelle am Montagmittag hat die Polizei einen Tatverdächtigen festgenommen. Wie die Polizei mitteilt, stahl der Mann gegen 13.15 Uhr Bargeld und wurde dabei von der Frau des Geschäftsführers überrascht. Daraufhin floh er auf einem zuvor gestohlenen Fahrrad. Der Geschäftsführer verfolgte den Täter im Auto, welcher kurz darauf als Anhalter in einen Lieferwagen stieg. Die alarmierte Polizei stoppte den Transporter auf der B70. Nach einer kurzen Flucht zu Fuß nahmen die Beamten den Mann in einem Rhododendronbusch fest. Bei ihm wurden unter anderem gestohlene Spirituosen, Kosmetikartikel, Kleidung und Elektrogeräte aus weiteren Taten sowie das Fluchtfahrrad der Marke Kreidler sichergestellt. Der Eigentümer des Fahrrads wird gebeten, sich bei der Polizei zu melden. Nach einer fahrlässigen Körperverletzung am 29. Mai in Lingen sucht die Polizei nach den Eigentümern von zwei freilaufenden Hunden. Wie die Polizei mitteilt, war ein 56-jähriger Mann gegen 12.20 Uhr auf der Brücke über dem Mühlenbach unterwegs, als ihm die Tiere ohne Begleitung entgegenkamen. Der kleinere Hund biss dem Mann unvermittelt in das Bein und verletzte ihn. Die Tiere werden wie folgt beschrieben. Der beißende Hund ist etwa 40 cm groß und hat weißes, gekräuseltes Fell. Der zweite Hund ist größer, hat braun-weißes, krauses Fell und wirkte eher ruhig. Hinweise zu dem Vorfall oder den Besitzern nimmt die Polizei entgegen. Der Landkreis Grafschaft Bentheim bietet im Schuljahr 2026/2027 erneut ein vergünstigtes Deutschlandticket für Schülerinnen und Schüler an. Wie die Kreisverwaltung mitteilt, läuft das bisherige Schüler-Azubi-Ticket zum 31. Juli dieses Jahres aus. Ab August 2026 wird das Angebot in Form eines speziell angepassten Tickets für Schülerinnen und Schüler der Sekundarstufe 2 fortgesetzt. Das zugeschnittene Ticket steht zum Preis von 49 Euro pro Monat für allgemeinbildende und berufsbildende Schulen zur Verfügung. Verfügbar ist das Ticket für Schülerinnen und Schüler, die mindestens 5 Kilometer von der nächstgelegenen Schule entfernt wohnen und ihren Wohnsitz im Landkreis Grafschaft Bentheim haben. Außerdem muss die Schule in Vollzeitform besucht werden. Das bedeutet mindestens 3 Tage pro Woche. Der Antrag für das neue Deutschlandticket wird ab Juli 2026 verfügbar sein. Für Auszubildende und Freiwilligendienstleistende steht weiterhin das Deutschlandticket Azubi Niedersachsen zur Verfügung. Schülerinnen und Schüler der Klassen 1 bis 10 können unter bestimmten Voraussetzungen statt der Schülerbusfahrkarte das Deutschlandticket nutzen. Die Busfahrkarte kann gegen eine finanzielle Anrechnung auf ein selbst abgeschlossenes Deutschlandticket eingetauscht werden. Einbrecher haben am 31. Mai versucht, in ein Firmengebäude in Niederlangen einzubrechen. Wie die Polizei heute mitteilt, haben sich Unbekannte gegen 1.45 Uhr gewaltsam Zutritt zu dem Gelände an der Straße Feldkoppel verschafft. Durch das Einschlagen von Fensterscheiben haben sie versucht, in das Gebäude zu kommen. Es soll beim Versuch geblieben sein. Offenbar wurde auch nichts gestohlen. Die Polizei sucht Zeugen.
1: Und jetzt das Wetter für das Emsland und die Grafschaft Bentheim.
3: Bis zum Abend ist es meist bedeckt. In den Mittagsstunden gibt es kurze Sonnenlücken. Lokal kann es den ganzen Tag über immer wieder kurz regnen. Die Tageshöchstwerte bewegen sich heute um 19 Grad. Dazu weht ein schwacher, zum Teil böiger Wind aus südwestlicher Richtung. In der kommenden Nacht sinken die Temperaturen bei dichter Bewölkung und Regen auf bis zu 13 Grad. Bis Sonntag bleibt es wechselhaft. Viele Wolken, wenig Sonne und Regen wechseln sich morgen ab bei höchstens 17 Grad. Am Sonntag werden ebenfalls maximal 17 Grad erreicht.
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1: Heute treten die strengeren Migrationsregeln der europäischen Asylreform in Kraft. Dadurch sollen Schutzsuchende zwischen den Mitgliedsländern solidarischer verteilt und Asylverfahren schneller abgewickelt werden. Zudem gelten neue Regeln für als sicher deklarierte Herkunftsstaaten. Dieter Eberling berichtet aus Brüssel. Hallo Dieter.
2: Hallo aus Brüssel.
1: Dieter, welche Regeln werden denn verschärft?
2: Also es bleibt dabei, dass die Länder mit Außengrenzen zur EU zuständig auch für die Kontrolle dieser Grenzen sind. Damit das besser funktioniert, gibt es künftig einen sogenannten Solidaritätspool. Das bedeutet, diese Staaten bekommen von den anderen EU-Mitgliedern Geld für die Kontrollen und die anderen übernehmen auch Asylsuchende. Wie das zahlenmäßig genau funktionieren soll, wird noch festgelegt. Aber auch der Umgang mit Migranten wird sich deutlich ändern.
1: Kernstück ist ja, dass in Zukunft deutlich mehr direkt an den EU-Außengrenzen passieren soll. Wie wird das denn genau umgesetzt? Wird da die ganze Arbeit jetzt auf die Griechen, Italiener und Polen abgeschoben?
2: Es soll nicht alles den anderen überlassen werden. Auch in Deutschland werden an großen Flughäfen, beispielsweise Frankfurt, Berlin, München oder Düsseldorf, spezielle Einrichtungen gebaut. Dort müssen alle Migranten bleiben, die aus Ländern kommen mit einer Anerkennungsquote von weniger als 20%. Auch Gefährder und Leute ohne Papiere oder mit gefälschten Papieren müssen dort bleiben. Innerhalb von 3 Monaten wird dann entschieden, ob sie überhaupt einreisen dürfen.
1: Bisher haben sich die EU-Staaten mit der Asylpolitik schwer getan. Warum soll das denn jetzt funktionieren?
2: Nun ja, es soll sich die Botschaft verbreiten, dass es nicht mehr so einfach wie bisher ist, in die EU einzureisen. Dazu sollen auch die sogenannten Rückkehrzentren beitragen. Das sollen Zentren sein außerhalb der EU in Drittstaaten. Dorthin sollen die Ausreisepflichtigen gebracht werden, die nicht abgeschoben werden können. Beispielsweise, weil die Herkunftsländer sie nicht aufnehmen. Diese Rückkehrzentren, die sind offiziell noch nicht beschlossen und die Drittstaaten sind auch noch nicht gefunden, aber man ist zuversichtlich, dass auch diese Lösung kommen wird.
1: Dankeschön, Dieter.
2: Tschüss.
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1: Ich bin Dirk Zeitler. Der Bundestag hat erstmals über das geplante Sparpaket der schwarz-roten Koalition bei den Gesundheitsausgaben beraten. Im Bundesrat formiert sich allerdings Widerstand. Die Länder haben massive Einwände gegen die Pläne der Bundesregierung.
2: Die Länder warnen vor einem Zusammenbruch der Versorgung gerade draußen auf dem Land. Auch hätten Pharmakonzerne schon angekündigt, weniger in den Standort Deutschland investieren zu wollen. Am Ende benachteilige das Sparpaket die Patienten, monierte etwa der rheinland-pfälzische Ministerpräsident Schnieder. Blockieren können die Länder das Gesetz nicht, es ist nicht zustimmungsbedürftig. Gesundheitsministerin Wagen hatte im Bundestag nochmal für die Pläne geworben. Andernfalls drohen den Kassen ihr zufolge Milliardenverluste und den Versicherten höhere Zusatzbeiträge. Tanja Wagner, Nachrichtenredaktion.
1: Das nächste EU-Sanktionspaket gegen Russland könnte erhebliche Konsequenzen für deutsche Produzenten und Konsumenten von Fischstäbchen, Schlemmerfilets und anderen Tiefkühlfischgerichten haben. Nach dpa-Recherchen sehen die Pläne der EU-Kommission vor, dass die Einfuhr von Alaska-Seelachs aus Russland in die EU innerhalb von 2 Jahren um die Hälfte reduziert werden muss. Angesichts des begrenzten Angebots könnte dies zu höheren Preisen führen. In der EU gelten seit Mitternacht deutlich schärfere Asylregeln. Sie sollen etwas schnellere Asylverfahren und konsequentere Abschiebungen ermöglichen.
3: Die meisten Migranten kommen über Italien und Griechenland nach Europa und auch über Spanien. Und an diesen Außengrenzen wird es Asylschnellverfahren geben. So soll zügiger klar werden, ob ein Mensch in der EU bleiben kann oder nicht. Doch die 3 Länder können nicht für alle Ankommenden die Asylverfahren übernehmen. Deutschland wird in Zentren, etwa an Flughäfen, gut 370 Plätze zur Verfügung stellen und dort die Asylanträge zügig prüfen. So zum Beispiel am BER nahe Berlin. Lea Matschulat, Nachrichtenredaktion.
1: Zum Sport. Der Song Major Tom von Peter Schilling wird auch bei der Weltmeisterschaft in den USA, Mexiko und Kanada als Torhymne der deutschen Nationalmannschaft gespielt. Das Lied werde wie auch bei DFB-Heimspielen nach deutschen Treffern in den WM-Stadien ertönen, teilte der DFB mit.
4: Und jetzt das Wetter für das Emsland und die Grafschaft Bentheim.
5: Bis zum Abend ist es meist bedeckt. In den Mittagsstunden gibt es kurze Sonnenlücken. Lokal kann es den ganzen Tag über immer wieder kurz regnen. Die Tageshöchstwerte bewegen sich heute um 19 Grad. Dazu weht ein schwacher, zum Teil böiger Wind aus südwestlicher Richtung. In der kommenden Nacht sinken die Temperaturen bei dichter Bewölkung und Regen auf bis zu 13 Grad. Bis Sonntag bleibt es wechselhaft. Viele Wolken, wenig Sonne und Regen wechseln sich morgen ab bei höchstens 17 Grad. Am Sonntag werden ebenfalls maximal 17 Grad erreicht.
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1: Jugend liest und schreibt. Dafür steht der Julius Club. Dieses Jahr feiert er bereits sein 20. Jubiläum. 2007 haben die VGH-Stiftung und die Büchereizentrale Niedersachsen den Club ins Leben gerufen. Seitdem haben über 95.000 Kinder und Jugendliche am Club teilgenommen. Zwischen dem 19. Juni und dem 19. August, also auch in den gesamten Sommerferien, können Kinder und Jugendliche auch in diesem Jahr wieder Bücher ausleihen und bewerten. Am Ende winkt ein Diplom. Ziel des Programms ist es, in erster Linie Kinder zum Lesen zu ermutigen. Lucy Sürgen hat von Birgit Terfer erfahren, welche Aktionen dieses Jahr auf dem Programm stehen.
2: Der Julius Club steht diesmal unter dem Motto Julius bewegt sich. Und deswegen kann man das in ganz vielen Kleinigkeiten wiederfinden im Julius Club, in unseren Veranstaltungen und auch in den Buchtiteln. Es gibt eigentlich alles von dicken Büchern über dünne Bücher, Fantasy, Grusel, lustig, Krimi. Und dann auch vor allen Dingen ganz niedrigschwellige Bücher wie Comics und Mangas, die dabei sind. Bücher von YouTubern, Bücher, die irgendwie Jugendliche bewegen, von Social Media über KI bis Schönheitswahn.
3: Das erklärt Birgit Terfer. Sie ist stellvertretende Leitung der Stadtbibliothek Lingen und organisiert den Julius Club. Die Teilnahme am Julius Club funktioniert nach bewährtem Prinzip. Anmelden können sich alle Kinder und Jugendliche von der 5. bis zur 8. Klasse. Den Bibliotheksausweis bekommen die Kinder gratis gestellt, falls sie ihn noch nicht haben. Dann gibt es den berüchtigten Büchersturm auf die 100 Julius Club Bücher, die eine Jury bestehend aus Bibliothekaren und Jugendlichen im Vorfeld ausgewählt hat. In der Regel sind die Bücher nicht älter wie ein Jahr. Die Kinder suchen sich unter den Büchern das aus, worauf sie Lust haben und haben 2 Wochen Zeit, diese zu lesen. Birgit Terfer.
2: Danach kommt das Buch zu uns zurück und es gibt einen kleinen Haken. Man muss einen Lesecheckbogen ausfüllen, so heißt der. Ganz kurze Fragen zu dem Buch ist das. Man schreibt nur, worum es geht und wie einem das Buch gefallen hat. Wer 2 Bücher liest, bekommt ein Diplom verliehen. Wer sogar 5 Bücher schafft, der bekommt ein Viellesediplom verliehen. Und am Ende bei unserer Abschlussfeier, bei der die Diplome übergeben werden, gibt es dann auch noch eine Verlosung. Und alle, die mitgemacht haben, haben die große Chance, schöne Preise zu gewinnen, die natürlich noch streng geheim sind.
3: Neben dem Bücherlesen wird, wie jedes Jahr, noch eine Reihe an Veranstaltungen während der Sommerferien angeboten. Insgesamt 10 sind es an der Zahl, 6 davon sind brandneu. 4 Veranstaltungen konnten die Organisatoren einfach nicht rausnehmen, weil sie so beliebt sind. Dazu gehört

0: Mittlerweile sei der Julius Club schon eine sehr etablierte Institution, erklärt Terfer.
1: Das Beste am Julius Club ist eigentlich immer, dass wir dann ein Ort werden, an dem sich Jugendliche sehr gerne treffen. Man sieht immer, dass die Ferienerlebnisse gut ankommen, egal ob man jetzt verreist oder nicht. Man hat irgendwie immer was zu tun und hier in der Bücherei ist immer richtig viel los. Unsere Bücher wurden im letzten Jahr 1600 Mal entliehen, die 100 Bücher. Es gab wohl einige Schwierigkeiten um die Corona-Zeit herum, weil es da schwierig war und man sehr kreativ sein musste, um irgendwelche Veranstaltungen durchzuführen. Aber ansonsten ist der Julius Club sehr etabliert und viele freuen sich schon drauf.
0: Terfer denkt schon an mögliche Aktionen für nächstes Jahr. Für die Organisatorin sei es schön zu sehen, dass teilweise sogar Freundschaften entstehen und Kinder den Julius Club von Jahr zu Jahr besuchen. Gewiss ist, auch Kinder, die anfangs skeptisch ein Buch aufmachen, werden beim Julius Club sicherlich ihr Lieblingsbuch finden.
2: Auftakt zum 20. Julius Club ist am kommenden Donnerstag um 18 Uhr in der Kreuzkirche bzw. der Stadtbibliothek in Lingen. Da könnt ihr euch auf einen Live-DJ freuen und gleich das erste Julius-Buch ausleihen. Und am 20. August findet die Jubiläumsaktion Gebt uns 20 statt. Teilnehmende des Julius Clubs, die ein selbstgeschriebenes Gedicht mit mindestens 20 Wörtern vortragen oder 20 Hampelmänner machen, gewinnen einen kleinen Preis. Einen Link zu mehr Informationen findet ihr auch nochmal unter emsfechtewelle.de.

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1: Wir haben hier in den Tipps zur Kriminalprävention schon viele, viele Betrugsmaschen vorgestellt, die online funktionieren. Heute geht es zur Abwechslung mal wieder ganz analog zu, denn es geht um den, Achtung Ironie, guten alten Betrug an der Haustür. Falsche Handwerker oder Spendensammler versuchen ihr Glück und ziehen von Tür zu Tür auf der Suche nach gutwilligen Opfern. Im Sendegebiet kam es in letzter Zeit vermehrt zu solchen Betrugsversuchen und Hauptkommissar AD Uwe van der Heijden kann davon berichten. Herr van der Heijden, was waren das denn für Fälle?
2: Zum einen Spendensammler für Hilfsorganisationen, die über Mitleid versuchen, erstmal an Spendengelder zu kommen, aber Zielrichtung ist auch häufig in die Wohnung oder in die Häuser zu kommen. Und die gleiche Zielrichtung haben auch beispielsweise falsche Handwerker. Allein, dass ich den Begriff Handwerker hier nenne, ist schon eine Beleidigung, ein Schlag ins Gesicht für jeden ehrlichen Handwerker. Die klingeln an der Haustür und erzählen eine Geschichte. Der Spendensammler ist klar, da wird dann auf die Tränendrüse gedrückt, um da ins Haus zu gelangen. Bei dem Handwerker ganz unterschiedliche Geschichten, Wasserrohrbruch, Telefonleitung muss überprüft werden, Gaszähler muss abgelesen werden und so weiter. Die Zielrichtung ist, die wollen ins Haus oder in die Wohnung.
1: Können Sie uns noch schildern, wie so ein typischer Betrugsversuch abläuft? Also nehmen wir mal an, es klingelt an der Haustür und ich mache auf. Wie geht's dann weiter?
2: Häufig ist es so, dass vielleicht nur eine Person vor der Tür steht, manchmal vielleicht auch zwei. Und da ist erstmal Zielrichtung, dass die in die Wohnung kommen. Die schicken dann den Wohnungseigentümer vor und tun dann so, als ob sie selber die Tür hinter sich beispielsweise schließen. Lassen aber in dieser Bewegung eine zweite oder dritte Person in die Wohnung rein. So, und die erste Person verwickelt dann das potenzielle Opfer in ein Gespräch und beschäftigt das beispielsweise, das Opfer, und sagt, wo haben Sie denn Ihren Telefonanschluss? Ach, im Keller. Dann lassen Sie uns doch mal in den Keller gehen. Und schon ist oben für die Mittäter freies Arbeiten. Oder es wird in irgendeine entfernte Ecke wird geguckt und meistens ändern die Storys auch nochmal. Wenn die merken, wir wollen den Telefonanschluss überprüfen und der ist jetzt leider gerade da im Flur, dann wird geguckt, ja, aber vielleicht haben sie auch möglicherweise, keine Ahnung, Probleme mit dem Stromanschluss, das muss miteinander funktionieren und. Also die Geschichten sind da wirklich, wirklich sehr breit. Und dann geht's eben darum, dass die anderen in Ruhe da halt Schmuck oder Bargeld mal schnell eben entwenden können. Gerade Damen haben ja ihre Handtaschen beispielsweise im Flur abgelegt. Wo ich auch immer sage, bitte nie die Handtasche mit Wertsachen, also Portemonnaie, Papiere im Flur liegen lassen, sondern das vernünftig verstauen, weil das ist schnell mitgenommen. Die haben keine Zeit, die Täter, sondern schnell rein, schnell raus, schnelles Ablenken, schnelles Verschwinden. Und man wundert sich, wie häufig die erfolgreich sind, die Täter, bei dieser Masche.
1: Sie sagten vorhin, das wäre ein Schlag ins Gesicht von allen ehrlichen Handwerkern. Es liegt aber in der Natur der Sache, dass Handwerker nun mal das Haus betreten müssen, um irgendwas zu reparieren beispielsweise. Wie unterscheide ich denn die echten von den falschen?
2: Also wenn ich sag mal, im Eigentum wohne, dann weiß ich ja selber, habe ich jetzt einen Handwerker bestellt, ja oder nein. Alles das, was ich nicht selber bestellt habe, kommt bei mir nicht in die Wohnung. Wenn ich jetzt zur Miete wohne, Mehrfamilienhaus beispielsweise, dann ist es eigentlich Usus, dass der Vermieter Bescheid sagt über ein Rundschreiben und sagt, hier, liebe Mieter, die und die Firma ist unterwegs, die müssen jetzt das und das überprüfen. Im optimalen Falle werden genaue Daten vereinbart, genaue Termine, Datum, Uhrzeit, Tag. Dann weiß man Bescheid. Ich kann immer nur sagen, Sie haben früher Ihren Kindern das wahrscheinlich schon so beigebracht und das gilt jetzt auch für Sie. Lassen Sie niemals fremde Personen in Ihr Haus oder in Ihre Wohnung. Da hat ein Fremder absolut nichts zu suchen. So einfach kann es sein. Wenn Sie sagen, könnte doch sein, irgendwie passt das schon, prüfen Sie sorgfältig die Identität von angeblichen Mitarbeitern von beispielsweise Hilfsinstitutionen. Das haben wir ja auch leider, das Phänomen der Spendensammler. Und seriöse Organisationen, die kündigen ihre Spendenaktionen natürlich auch vorher an. Ne? Da will ich nicht sagen, dass da nicht auch wieder Trittbrettfahrer dabei sind, weil leider gibt es auch das. Ne? Auch unsere Ganoven sind in der Presse unterwegs und gucken mal nach, was passiert denn da und springen dann da auf. Trotzdem sage ich immer, bitte lassen Sie die Leute nicht in Ihre Wohnung, außer Sie haben sie selber bestellt.
1: Soweit Hauptkommissar AD Uwe van der Heijden zum Thema Trickdiebstahl an der Haustür. Seine Tipps zum Nachhören findet ihr auch nochmal auf unserer Homepage unter der Rubrik Service.

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2: Mit Sophia Wagner, guten Tag. Nach einem Einbruch in eine Firma an der Dorfstraße in Spelle am Montagmittag hat die Polizei einen Tatverdächtigen festgenommen. Wie die Polizei mitteilt, stahl der Mann gegen 13.15 Uhr Bargeld und wurde dabei von der Frau des Geschäftsführers überrascht. Daraufhin floh er auf einem zuvor gestohlenen Fahrrad. Der Geschäftsführer verfolgte den Täter im Auto, welcher kurz darauf als Anhalter in einen Lieferwagen stieg. Die alarmierte Polizei stoppte den Transporter auf der B70. Nach einer kurzen Flucht zu Fuß nahmen die Beamten den Mann in einem Rhododendronbusch fest. Bei ihm wurden unter anderem gestohlene Spirituosen, Kosmetikartikel, Kleidung und Elektrogeräte aus weiteren Taten sowie das Fluchtfahrrad der Marke Kreidler sichergestellt. Der Eigentümer des Fahrrads wird gebeten, sich bei der Polizei zu melden. Nach einer fahrlässigen Körperverletzung am 29. Mai in Lingen sucht die Polizei nach den Eigentümern von zwei freilaufenden Hunden. Wie die Polizei mitteilt, war ein 56-jähriger Mann gegen 12.20 Uhr auf der Brücke über dem Mühlenbach unterwegs, als ihm die Tiere ohne Begleitung entgegenkamen. Der kleinere Hund biss dem Mann unvermittelt in das Bein und verletzte ihn. Die Tiere werden wie folgt beschrieben. Der beißende Hund ist etwa 40 cm groß und hat weißes, gekräuseltes Fell. Der zweite Hund ist größer, hat braun-weißes, krauses Fell und wirkte eher ruhig. Hinweise zu dem Vorfall oder den Besitzern nimmt die Polizei entgegen. Der Landkreis Grafschaft Bentheim bietet im Schuljahr 2026/2027 erneut ein vergünstigtes Deutschlandticket für Schülerinnen und Schüler an. Wie die Kreisverwaltung mitteilt, läuft das bisherige Schüler-Azubi-Ticket zum 31. Juli dieses Jahres aus. Ab August 2026 wird das Angebot in Form eines speziell angepassten Tickets für Schülerinnen und Schüler der Sekundarstufe 2 fortgesetzt. Das zugeschnittene Ticket steht zum Preis von 49 Euro pro Monat für allgemeinbildende und berufsbildende Schulen zur Verfügung. Verfügbar ist das Ticket für Schülerinnen und Schüler, die mindestens 5 Kilometer von der nächstgelegenen Schule entfernt wohnen und ihren Wohnsitz im Landkreis Grafschaft Bentheim haben. Außerdem muss die Schule in Vollzeitform besucht werden. Das bedeutet mindestens 3 Tage pro Woche. Der Antrag für das neue Deutschlandticket wird ab Juli 2026 verfügbar sein. Für Auszubildende und Freiwilligendienstleistende steht weiterhin das Deutschlandticket Azubi Niedersachsen zur Verfügung. Schülerinnen und Schüler der Klassen 1 bis 10 können unter bestimmten Voraussetzungen statt der Schülerbusfahrkarte das Deutschlandticket nutzen. Die Busfahrkarte kann gegen eine finanzielle Anrechnung auf ein selbst abgeschlossenes Deutschlandticket eingetauscht werden. Einbrecher haben am 31. Mai versucht, in ein Firmengebäude in Niederlangen einzubrechen. Wie die Polizei heute mitteilt, haben sich Unbekannte gegen 1.45 Uhr gewaltsam Zutritt zu dem Gelände an der Straße Feldkoppel verschafft. Durch das Einschlagen von Fensterscheiben haben sie versucht, in das Gebäude zu kommen. Es soll beim Versuch geblieben sein. Offenbar wurde auch nichts gestohlen. Die Polizei sucht Zeugen.
3: Und jetzt das Wetter für das Emsland und die Grafschaft Bentheim.
4: Bis zum Abend ist es meist bedeckt. In den Mittagsstunden gibt es kurze Sonnenlücken. Lokal kann es den ganzen Tag über immer wieder kurz regnen. Die Tageshöchstwerte bewegen sich heute um 19 Grad. Dazu weht ein schwacher, zum Teil böiger Wind aus südwestlicher Richtung. In der kommenden Nacht sinken die Temperaturen bei dichter Bewölkung und Regen auf bis zu 13 Grad. Bis Sonntag bleibt es wechselhaft. Viele Wolken, wenig Sonne und Regen wechseln sich morgen ab bei höchstens 17 Grad. Am Sonntag werden ebenfalls maximal 17 Grad erreicht.
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1: Anpfiff für die größte Fußball-WM aller Zeiten. Gestern Abend haben Mexiko und Südafrika die Weltmeisterschaft eröffnet. 2:0 haben die Mitgastgeber gewonnen. Für das deutsche Team geht es am Sonntag gegen Curaçao los. Thomas Bremser berichtet aus Winston-Salem. Hallo Thomas.
2: Hallo aus den USA.
1: Thomas, die WM ist eröffnet. Vor dem Spiel gab es am Stadion Randale. Wie war es denn im Stadion? Wie haben dir die Show und das erste Spiel gefallen?
2: Ja, ich glaube, es war eine gute Entscheidung, dass das erste Spiel in Mexiko ausgetragen wird. Es war laut, bunt, musikalisch, viele Sombreros habe ich gesehen und natürlich Shakira. Nach einer langen Show dann endlich der Anpfiff und schon nach ein paar Minuten das erste Tor für die Gastgeber. Ein munterer Auftakt mit drei roten Karten und lauten Fans. Die Mexikaner werden uns noch viel Freude machen.
1: Die deutsche Mannschaft hat die Eröffnung teilweise am Pool verfolgt, im WM-Quartier in Winston-Salem. Wie empfindest du denn die Stimmung im Team?
2: Ich muss sagen, ich nehme die Spieler hier sehr entspannt wahr, auch bei den Pressekonferenzen. Sympathisch auch unser Abwehrduo Tah und Schlotterbeck. Die haben einen richtigen Lachanfall bekommen, als ein Reporter Jonathan Tah falsch ausgesprochen hat.
3: Jonathan, Sie sind da jetzt seit über 10 Jahren Nationalspieler.
4: Jonathan finde ich gut.
5: Ja, ich auch.
4: Ja. Jonathan startet.
2: Ja, Jonathan hat wohl jetzt seinen Spitznamen weg, zumindest bei seinem Nebenmann.
5: Jonathan spielt bei Bayern München.
2: Ja, und so eine lockere Stimmung ist natürlich bei so einem langen Turnier auch sehr wichtig.
1: Wie optimistisch ist denn das Team, dass es weit gehen kann bei dieser WM?
2: Ja, auch hier geht der BVB-Kapitän Schlotterbeck vorne weg. Der ist ja bekannt dafür, dass er selbstbewusst ist. Das klingt dann so, wenn er über die deutsche Abwehr spricht.
5: Top-Innenverteidiger, du. Ich meine das, also, ich höre viel Gelächter, aber ich meine das komplett ernst. Das ist ein unfassbar gutes Duo.
2: Er sagt, wir müssen uns vor niemandem verstecken, erst recht nicht vor Curaçao.
5: Wir gehen selbstbewusst da rein und am Sonntag wollen wir das erste Mal zeigen, wie gut wir sind.
2: Und von diesen Leader-Typen hat das deutsche Team einige. Kimmich gehört dazu oder auch Manuel Neuer.
1: Ja, dann sind wir alle sehr gespannt und hoffen natürlich, dass die WM-Stimmung steigt durch einen klaren Sieg am Sonntag. Um 19 Uhr geht's los. Dankeschön, Thomas.
2: Ja, bitteschön.

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1: Der Countdown läuft. Am Sonntag ist es soweit und Deutschland bestreitet sein erstes Spiel im Rahmen der WM 2026. Und wie sieht's bei euch aus? Seid ihr schon im WM-Fieber? Egal wie eure Antwort ausfällt, gemeinsam Fußball schauen macht gleich doppelt so viel Spaß und sorgt garantiert für Vorfreude auf den Rest der WM. In unserer Region gibt es deshalb wieder zahlreiche Public Viewings. Wer es etwas größer mag, sollte einen Blick nach Oldenburg und Osnabrück werfen. Denn in Oldenburg verfolgen ganze 5.000 Menschen gemeinsam das erste Spiel Deutschlands gegen Curaçao. In der großen EWE-Arena gibt es ein riesiges Public Viewing. Auf 4 LED-Leinwänden könnt ihr das Spiel sowohl im Stehen als auch im Sitzen verfolgen. Drumherum sorgen ein DJ, Moderation sowie Getränke und Essensstände für Stimmung. Einlass ist ab 17.30 Uhr. Nach dem Spiel gibt es noch einen gemeinsamen Ausklang. Tickets findet ihr über die Internetseite der Weser-Ems-Hallen Oldenburg. In Osnabrück wird das Spiel in der Sommerarena am Ledenhof gezeigt. Vor und nach dem Spiel sorgt das DJ-Duo gestört aber geil für die passende Partystimmung. Moderiert wird der Abend von VfL-Stadionsprecher Matze Wellbrock. Tickets gibt's über die Seite des Alando Palais. Einlass ist bereits ab 14.30 Uhr.

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1: Gleich 18 Uhr, das war's für heute und für diese Woche auch schon wieder mit unserem regionalen Magazin Durch den Tag. Wenn ihr Beiträge verpasst habt, schaut einfach nochmal bei uns auf der Homepage unter emsfechtewelle.de rein. Da gibt es alle Beiträge auch nochmal zum Nachhören. Hier geht es gleich mit dem offenen Programm weiter. Das hört ihr dann auch am gesamten Wochenende. Und wen ihr da wann hört, die Infos, die findet ihr auch auf unserer Homepage. Am Montagmorgen hören wir uns dann ab 7 Uhr in unserer Morningshow wieder. Bis dahin euch noch einen schönen Abend und ein schönes Wochenende.

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1: Ich bin Dirk Zeitler. Bundesgesundheitsministerin Warten hat die geplanten Milliardeneinsparungen zur Stabilisierung der Krankenkassenbeiträge verteidigt. Ziel sei es, Bürger zu entlasten und Unternehmen mehr Planungssicherheit zu geben, sagte sie zur Einbringung ihres Gesetzentwurfs für das Sparpaket im Bundestag. Ohne Reform würden den gesetzlichen Krankenkassen im nächsten Jahr knapp 19 Milliarden Euro fehlen. Die Opposition kritisierte die Pläne als Rundum-Kahlschlag und Kettensägenreform. Das Gesetz soll noch vor der Sommerpause beschlossen werden. Auf Versicherte kommen unter anderem höhere Zuzahlungen für Medikamente zu. Flugtickets bei Flügen aus Deutschland werden wie geplant ab Juli weniger stark besteuert. Der Bundesrat hat der Senkung der Ticketsteuer abschließend zugestimmt. Unklar ist allerdings, ob Fliegen damit für alle günstiger wird.
2: Je nach Strecke zahlen die Airlines zwischen 2,50 Euro und 11,40 Euro weniger Steuern pro Passagier und Flug. Allerdings haben bereits so einige Gesellschaften angekündigt, das nicht an die Kunden weiterzureichen. Ein Grund dafür sind die stark gestiegenen Kerosinpreise. Ein weiterer Grund ist, dass Deutschland im Vergleich zu anderen Ländern für die Fluggesellschaften ein recht teurer Standort ist. Tanja Wagner, Nachrichtenredaktion.
1: In der EU gelten seit Mitternacht deutlich schärfere Asylregeln. Sie sollen etwas schnellere Asylverfahren und konsequentere Abschiebungen ermöglichen.
3: Die meisten Migranten kommen über Italien und Griechenland nach Europa und auch über Spanien. Und an diesen Außengrenzen wird es Asylschnellverfahren geben. So soll zügiger klar werden, ob ein Mensch in der EU bleiben kann oder nicht. Doch die drei Länder können nicht für alle Ankommenden die Asylverfahren übernehmen. Deutschland wird in Zentren, etwa an Flughäfen, gut 370 Plätze zur Verfügung stellen und dort die Asylanträge zügig prüfen. So zum Beispiel am BER nahe Berlin. Lea Matschulat, Nachrichtenredaktion.
1: Das nächste EU-Sanktionspaket gegen Russland könnte erhebliche Konsequenzen für deutsche Produzenten und Konsumenten von Fischstäbchen, Schlemmerfilets und anderen Tiefkühlfischgerichten haben. Nach dpa-Recherchen sehen die Pläne der EU-Kommission vor, dass die Einfuhr von Alaska-Seelachs aus Russland in die EU innerhalb von 2 Jahren um die Hälfte reduziert werden muss. Angesichts des begrenzten Angebots könnte dies zu höheren Preisen führen.
4: Und jetzt das Wetter für das Emsland und die Grafschaft Bentheim.
5: In der Nacht ist es meist dicht bewölkt, gebietsweise fällt noch etwas Regen bei 12 bis 14 Grad. Schauerwetter gibt es ebenfalls auch am Samstag, abseits davon auch mal kurze sonnige Momente bei 16 bis 18 Grad. Und auch am Sonntag wechseln sich Sonne und Wolken mit einzelnen Schauern ab bei 17 bis 19 Grad.
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Ja, hier haben wir was ganz Besonderes gehabt. Barry Maguire und die Mamas and Papas. Hang on, Sloopy. Und das war was ganz Besonderes. Dusty Tracks ist angesagt. Hermann Lammersmeyer ist bereit. Und ich freue mich, dass Sie da sind. Hier sind die Birds und Pretty Polly.

Pretty Polly and the Birds. Und hier ist Davey Dozy, Bakey, McIntyre. Mein Gott, ich kann's immer noch. Okay.

Okay, erlebt die Dosi, Becky McIntyre. Jetzt gehen wir in den wilden Westen soundmäßig, the Springfields and the Johnson Boys.

The Johnson Boys und The Springfields. Das war Wilder Westen-Musik. Das war, ich fand's richtig toll. Eine Special Request, einen besonderen Wunsch haben wir jetzt für Hedwig. Und zwar möchte sie die Emsland Hillbillies hören. Und zwar was Altes, so aus den 70er Jahren. Ja, ich weiß etwas, was keiner weiß. 1977 auf der Endlich-LP erschienen.

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Ja, der Lottogewinn, der hat's in sich gehabt. Oder hat's denn gar nie gegeben? Keiner weiß. Ich weiß etwas, was keiner weiß. Die Amsterdam Hillbillies. Hier sind die Lovin' Spoonful, 6 o'clock. Danach Marilyn Michaels und Tell Toppy, I miss him.

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Ja, es gab noch eine ganz, ganz tolle Band in den 60er Jahren. The Move und Blackberry Way und danach Angela Durand und Wolfgang Sommer und Billy Boy. Das war 1955. Ich danke Bear Family.

Mit der nächsten Nummer gehen wir nach Aurich und wir hören Rockmusik von Werner Irmer. Wenn ich Rad hat H und Tiet hat H, dann was ich komm. Das klingt nach Plattdeutsch, das ist auch Plattdeutsch. Das hören wir uns an. Werner Irmer.

Ja, danke schön, Werner Irmer. Und ja, er war auch irgendwann mal bei den Emstern Hebelis in den 90er Jahren. Herzlich willkommen und ja, das war toll. Werner Irmer. Hier ist Hermann Lammersmeier. What comes next?

Hermann Lammersmeyer. Und das Original hat Ricky Nelson in den 50er Jahren gemacht. Hier ist Ray Davis für unsere Freunde in Längerich, Next Door Neighbor, danach die Beach Boys und Laurie Morgan, Don't Worry.

0: Die Beach Boys, Don't Worry. Und hier ist Freddie Brock, den kennen Sie nicht. 1963 hat er das aufgenommen, wenn Sie mich so ansehen, dass ja, er ist ganz normal.
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Ja, war das nicht fantastisch? Esther Phillips mit ihrer Version When a Woman Loves a Man. Das ist der Antwortsong zu When a Man Loves a Woman von Percy Sledge. Und jetzt kommen wir so langsam in die Richtung Crazy.

Oh, yeah, Big Joe from Kokomo, Piano Red. What a man. Ja, das war wunderschön. Hier ist Bill Haley.

Ja, das musste einfach sein, Bill Haley. Und er hat uns Appetit gemacht auf einen Hotdog. Hotdog, Buddy, Buddy. Ja, ich schaue auf die alte Uhr da oben an der Wand, die sagt, hey, die Sendung ist fast vorbei. Ich hätte beinahe platt gesprochen, aber das will ich Ihnen lieber ersparen. Hier ist denn die Mamas and Papas and Nowhere Man and Here in My Arms. Es ist ein kleines Double Feature. Und dann, wenn noch Zeit ist, Eddie Arnold, The Wall. Und ja, das war's dann auch gewesen. Wunderschön war's. Danke und ganz viele Grüße an Elfi. Und wir hören uns ganz bald wieder. Tschüss.

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1: Ich bin Dirk Zeitler. Elon Musks Weltraumfirma SpaceX ist bei ihrem Rekordbörsengang mit einem Plus von gut 11% in den Handel gestartet. Der erste Kurs wurde bei $150 festgestellt, nach einem Ausgabepreis von $135. Musk wird damit durch seine Beteiligungen an SpaceX und dem Elektroautobauer Tesla zum ersten Menschen mit einem Billionenvermögen, zumindest auf dem Papier. Bundesgesundheitsministerin Warken hat die geplanten Milliardeneinsparungen zur Stabilisierung der Krankenkassenbeiträge verteidigt. Ziel sei es, Bürger zu entlasten und Unternehmen mehr Planungssicherheit zu geben, sagte sie zur Einbringung ihres Gesetzesentwurfs für das Sparpaket im Bundestag. Im Bundesrat formiert sich allerdings Widerstand. Die Länder haben massive Einwände gegen die Pläne der Bundesregierung.
2: Die Länder warnen vor einem Zusammenbruch der Versorgung gerade draußen auf dem Land. Auch hätten Pharmakonzerne schon angekündigt, weniger in den Standort Deutschland investieren zu wollen. Am Ende benachteilige das Sparpaket die Patienten, monierte etwa der rheinland-pfälzische Ministerpräsident Schnieder. Blockieren können die Länder das Gesetz nicht, es ist nicht zustimmungsbedürftig. Tanja Wagner, Nachrichtenredaktion.
1: In der EU gelten seit Mitternacht deutlich schärfere Asylregeln. Sie sollen etwa schnellere Asylverfahren und konsequentere Abschiebungen ermöglichen.
3: Die neuen Regeln bedeuten Folgendes. Grundsätzlich wird an den EU-Außengrenzen kontrolliert. In Deutschland werden deswegen an den großen Flughäfen wie Berlin, Frankfurt, München oder Düsseldorf Zentren eingerichtet, in denen Migranten bleiben müssen. Und zwar dann, wenn sie aus Ländern mit einer Anerkennungsquote von weniger als 20% kommen. Oder wenn sie keine Papiere haben oder als Gefährder gelten. Dort können sie bis zu 3 Monate festgehalten werden. Außerdem sollen Abschiebezentren außerhalb der EU geschaffen werden, aber mit deren Einrichtung wird es noch etwas dauern. Aus Brüssel, Dieter Ebeling.
1: Der iranische Außenminister Araghchi sieht ein Rahmenabkommen zwischen seinem Land und den USA in greifbarer Nähe. Die Absichtserklärung von Islamabad stand noch nie so kurz vor dem Abschluss, schrieb Araghchi auf X. Einzelheiten würden der Öffentlichkeit zu gegebener Zeit mitgeteilt. Zuvor hatte bereits US-Präsident Trump Fortschritte in den Verhandlungen mit dem Iran über ein Kriegsende verkündet.
4: Und jetzt das Wetter für das Emsland und die Grafschaft Bentheim.
5: In der Nacht ist es meist dicht bewölkt, gebietsweise fällt noch etwas Regen bei 12 bis 14 Grad. Schauerwetter gibt es ebenfalls 14 Grad. Schauerwetter gibt es ebenfalls auch am Samstag, abseits davon auch mal kurze sonnige Momente bei 16 bis 18 Grad. Und auch am Sonntag wechseln sich Sonne und Wolken mit einzelnen Schauern ab bei 17 bis 19 Grad.
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0: Ja.
1: Genau, es ist Freitag, kurz nach 19 Uhr.
0: Yes.
1: Ne? Und da sind wir wieder mit Gas Radio, um das Wochenende einzuläuten. Heute mit dem Mario.
0: Und dem Heiko.
1: Genau, und wir geben heute ein bisschen Gas, weil der Andy, der muss heute arbeiten.
0: Was?
1: Ja, der muss arbeiten. Und morgen sind die wieder irgendwo Rockstars.
0: Arbeiten, was denn das?
1: Ja, morgen sind die irgendwo Rockstars. Da gehen die wieder irgendwo hin und rocken da so rum. Mit Chakalak. Aber wir rocken jetzt erstmal hier und wir fangen mal an mit X-Ray Vision von Klatsch.
0: Yes.
1: Kupplung halt, ne?
0: Klatsch.

0: Tada!
1: Tada! So, das war nicht X-Ray Vision, das war Firebirds. Deswegen hat er auch mal Firebirds gesungen. Dann machen die Bands dann öfter, wenn das im Titel vorkommt.
0: Ja.
1: Ne? Also, das war Klatsch mit Firebirds. Und bam, bam, bam, Ende. Also, es gibt ja keine Fade-Outs dieses Jahr.
0: Wir geben uns ja Mühe.
1: Ne? Also, die werden einfach abgewürgt. Aber du hast hier was, ne? Von so einer Band, die kennt noch keiner. Das ist, glaube ich, so eine Newcomer-Band, ne?
0: Ja. AC/DC.
1: Ja, kennt noch keiner. Wir wollen die jetzt mal bekannt machen.
0: Genau, die wollen wir bekannt machen. Und da wir gerade über unseren Lottogewinn gesprochen haben, den wir darauf hoffen, habe ich einfach mal gedacht, mach mal Money Talks. Vielleicht hilft es ja ein bisschen. Ja.

0: Bam.
1: So, wenn das jetzt nicht hilft, dann weiß ich auch nicht.
0: Genau, und jetzt von Altsack zu Altsack, ne?
1: Ja.
0: So, jetzt gehört ja, die Säcke sind jetzt noch älter.
1: Aber ja,
0: ein bisschen älter sind die. Nicht ganz so viel, aber ein bisschen älter. So, und die haben schon damals, 1983, ne, vor der Digital Bitch gewarnt.
1: Ja, ne? Das sind die Black
0: Sabbath. Und wissen ja alle, heute rennen ja alle die kleinen Digital Bitches draußen rum mit ihren scheiß Handys und mit Gesichtsbeleuchtung.
1: Bösen Leute.
0: Und deswegen gibt es ja jetzt vom Black Sabbath Digital Bitch.
1: Yes.

0: Ja, wäre ein Fade-Out geworden, ne? Das machen wir nicht. Digital Bitch von Black Sabbath, ne?
1: Guck mal, Bitch, Bitch, Bitch, können ein Ohrwurm werden, oder?
0: Ja, Bitch, Bitch, Bitch, Bitch, Bitch, Bitch, Bitch, Bitch, Bitch, Bitch, Bitch, Bitch, Love Boys, ne? Das sind ja wir.
1: Ja.
0: Ne?
1: Da guck mal, bleiben wir gleich beim Black, oder? Ja, ich ne? habe vom Black Label Society, von der neuen Scheibe, habe ich mir nochmal rausgesucht. Name in Blood.

0: Ja, ja, ne? Der Säcke, der Wallwilde, ne? Der wilde Säcke.
1: So. Kann man sich anhören, oder?
0: Ja, aber ich sag mal, die erst alten Scheiben sind irgendwie dynamischer.
1: Ja, ein bisschen
0: besser.
1: Mehr.
0: Ja, ne? Ja. Jetzt macht er es ja so satt.
1: Satt.
0: oder liegt daran, dass er keinen Alkohol mehr trinkt oder nicht mehr trinken darf.
1: Ja, gut.
0: Kann auch sein.
1: Hast du eine andere Perspektive. Ne?
0: So, jetzt ne, kommen wir zu einer Band aus Cleve und aus Land, ne?
1: Ja, Midnight.
0: Midnight, genau. Mit Expect Your Hell oder was? Expect Total Hell. Also ja, die totale, ne?
1: Midnight Hell passt doch einfach.
0: Das kommt.
1: Let's go.

0: Ja, Metalbanners mit Expect Total Hell.
1: Hell.
0: Na, und jetzt, ne, geht's hier mit der Brechstange zusammen.
1: Ja, genau, da haben wir jetzt gerade überlegt, ne? Ich habe was von Brechstange. Also heißt übersetzt dann Crowbar.
0: Ja, genau.
1: Wir haben halt so ein bisschen drüber philosophiert.
0: Ja,
1: ne?
0: So heißt die Band, ne? Die aus New Orleans da hier, New Orleans da im Süden, die hin und wieder mal so ein Hurricane im Dorf haben, ne?
1: Ab und zu und irgendwie sowas, ne? Wo dann mal die Kuh.
0: Ja, Katrina, Endo und wie sie alle heißen.
1: Heißen haben so, ne, viele Namen, die auch.
0: Ne?
1: Und die haben einfach mal gemacht ein Lied, das heißt To Build a Mountain.

0: So. Hier wird nichts gefadet heute. Fade-out gibt's nicht.
1: So, wir müssen jetzt weg, weil wir unsere gesetzlich vorgeschriebene und gewerkschaftlich hart erkämpfte Zigarettenpause machen müssen. Und das machen wir jetzt. Und dafür gibt's dann ein Lied, was etwas länger ist. Ich hoffe, das reicht.
2: Ja, das kriegen wir wohin, denke ich.
1: Ja, kriegen wir hin, ne? Wir ziehen das eben so weg. Jetzt gibt's nämlich nochmal vom aktuellen Judas Priest Album den Titeltrack Invincible Shield. Bis gleich.
2: Viel Spaß.

0: haben wir doch pünktlich geschafft, ne?
1: Ja.
0: So, ach, wir sind wieder da.
1: Hey, hey, das war auch ein Grinne gerade eben, wa?
0: Ja, aber wir sind ja, auch Sportmoderatoren.
1: Ja. 1:0.
0: So, du hast jetzt was vor.
1: Ja, genau, eben ganz kurz. So, Jungs, Christopher und Sascha, 2,5 Stunden noch die Ohren steif halten, wenn ihr uns jetzt zuhört. Dann habt ihr es auch geschafft, das ist das Wochenende. Und da habe ich Metallica rausgesucht. The Prince für euch. Ja,
0: aber eine Coverversion von Diamond Head.
1: Ja,

0: So, das war's.
1: The Prince.
0: Prince.
1: Genau, und das war ja Metallica. Und jetzt kommt eine Band, da war Metallica 1984 Vorband.
0: Da gibt's sogar Filme von.
1: Ja, und jetzt wäre es eher umgekehrt. Aber egal, ja. Venom haben ein neues Album raus, ne? Und davon spielen wir jetzt mal Lay Down Your Soul.
0: Das ist auch Black.

0: Soul. Ja, Lay Down Your Soul vom neuen Venom-Album Into Oblivion.
1: Ja, zu empfehlen, ne?
0: Ja, und hab mir gerade schwerst mein Knie verletzt. Ist das jetzt ein BG-Fall?
1: Auf jeden Fall. Ne?
0: Und wir gehen nach Brasil. Aber schon länger her Brasil, weil jetzt Sepultura sind ja jetzt auf Abschlusstournee, ne?
1: Sind sie?
0: Ja, die werden niemals wieder nicht überhaupt irgendwo was machen.
1: Ja, das haben schon so viele gesagt.
0: Ja, ja, und dann...
1: letzter Tournee und sowas.
0: Ja gut, ich meine, da sind auch schon die Scorpion, Judas Priest, ja, die sind auch...
1: Die reihen sich alle ein.
0: Ne? Aber egal, wir haben was vom 89er-Album.
1: Genau.
0: Beneath the Remains.
1: In a Cell.

0: Ja.
1: Das war ein Sepultura vom Beneath the Remains Album Meet Inner Self, ne?
0: Ja, jetzt gehen wir nochmal nach Deutschland.
1: Ja, jetzt gehen wir nach Essen. Alten Essen. Früher Alten Essen, ne?
0: Was spielen wir jetzt wohl?
1: Jetzt spielen wir, ne? Jetzt spielen wir den Krötor, den Kreator, ne? Aus Alten Essen. Und die sind Loyal to the Grave.
0: Auch von der neuen Scheibe. Ja.

0: So, das waren Loyal to the Grave vom neuen Creator-Album, ne? Crushers of the World, ne? Haben die auch extra mit C geschrieben, ne? Crushers of the World, obwohl es mit C geschrieben wird. Genau wie Creator wird eigentlich auch mit C, auch
1: das,
0: mit
1: das K kann geschrieben. Ich noch lesen, ne? Das kann ich noch lesen.
0: Das kannst du noch lesen.
1: Ja.
0: Das ist gut. Wer lesen kann, ist klar im Vorteil. So. Das war's schon fast mit Gas, ne?
1: Ja, schon wieder.
0: Ja, nächste Wochenende, ist ja Wochenende dann, gibt's dann wieder Gas mit Andy?
1: Nicht mit mir.
0: Ja, auch nicht mit mir, ich muss arbeitieren.
1: Ha.
0: So, ne, also jetzt gibt's ja gleich noch eine Runde Rockwerk aus Lingen, ne?
1: Genau.
0: Das kommt immer, wenn ich dabei bin, ist immer Rockwerk aus Lingen.
1: Ja.
0: Also gibt's nochmal 2 Stunden Wandern aufs Ohrläppchen, also schön dranbleiben, ne?
1: Ja.
0: Wir fahren jetzt einfach gleich wieder weg, ne? Weil morgen haben wir noch was Wichtiges vor.
1: Ganz was Wichtiges.
0: Ne? Und du hast noch ein Lied.
1: Genau, auch etwas älter, von Van Halen, Hear About It Later.
0: Ja, wir sind im Gucken, 32. Ja, passt genau.
1: Ungefähr,
0: tschüss, bis nächste Woche, sagen der Mario.
1: Und der Heiko. Ciao im Sektor und schönen Feierabend.

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1: Ich bin hat die geplanten Milliardeneinsparungen zur Stabilisierung der Krankenkassenbeiträge verteidigt. Ziel sei es, Bürger zu entlasten und Unternehmen mehr Planungssicherheit zu geben, sagte sie bei der Einbringung ihres Gesetzentwurfs für das Sparpaket im Bundestag. Im Bundesrat formiert sich allerdings Widerstand. Die Länder haben massive Einwände gegen die Pläne der Bundesregierung.
2: Die Länder warnen vor einem Zusammenbruch der Versorgung gerade draußen auf dem Land. Auch hätten Pharmakonzerne schon angekündigt, weniger in den Standort Deutschland investieren zu wollen. Am Ende benachteilige das Sparpaket die Patienten, monierte etwa der rheinland-pfälzische Ministerpräsident Schnieder. Blockieren können die Länder das Gesetz nicht, es ist nicht zustimmungsbedürftig. Tanja Wagner, Nachrichtenredaktion.
1: Elon Musks Weltraumfirma SpaceX ist bei ihrem Rekordbörsengang mit einem Plus von gut 11% in den Handel gestartet. Der erste Kurs wurde bei $150 festgestellt nach einem Ausgabepreis von $135. Musk wird damit durch seine Beteiligungen an SpaceX und dem Elektroautobauer Tesla zum ersten Menschen mit einem Billionenvermögen, zumindest auf dem Papier. Der iranische Außenminister Araghchi sieht ein Rahmenabkommen zwischen seinem Land und den USA in greifbarer Nähe. Die Absichtserklärung von Islamabad stand noch nie so kurz vor dem Abschluss, schrieb Araghchi auf X. Einzelheiten würden der Öffentlichkeit zu gegebener Zeit mitgeteilt. Zuvor hatte bereits US-Präsident Trump Fortschritte in den Verhandlungen mit dem Iran verkündet. Zum Sport. Nach Mexiko und Kanada steigt in der Nacht der dritte Gastgeber in die Fußball-Weltmeisterschaft ein. Die USA sind gegen Paraguay gefordert und hoffen auf einen Auftaktsieg. Vor Spielbeginn wird eine eigene Zeremonie gefeiert, unter anderem mit Superstar Katy Perry.
3: Dritter großer Anpfiff, dritte große Eröffnungsparty, Schauplatz Los Angeles. Gastgeber USA ziehen alle Register. Eine 1,5 Stunden lange Multikulti-Show bildet den Auftakt. Mit Katy Perry, Sängerin Tyler, die schon in Mexiko dabei war. Außerdem K-Pop-Star Lisa, die Rapper Future und Rayma und die brasilianische Sängerin Anita. Präsident Trump kommt nicht an seiner Stelle, guckt Außenminister Rubio sich das Spiel gegen Paraguay an. Aus den USA, Tina Eck.
1: Die deutsche Nationalmannschaft startet dann am Sonntag gegen Curaçao in die WM.
4: Und jetzt das Wetter für das Emsland und die Grafschaft Bentheim.
5: In der Nacht ist es meist dicht bewölkt, gebietsweise fällt noch etwas Regen bei 12 bis 14 Grad. Schauerwetter gibt es ebenfalls auch am Samstag, abseits davon auch mal kurze sonnige Momente bei 16 bis 18 Grad und auch am Sonntag wechseln sich Sonne und Wolken mit einzelnen Schauern ab bei 17 bis 19 Grad.
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Ja, moin moin und guten Abend zur heutigen Sendung Rockwerk. Wie immer seit diesem Jahr von und mit mir, mit Andreas Glandorf am Mikrofon und auch als Sendungsverantwortlicher. Und los geht's schon mal mit den amerikanischen Festival-Rockern Lance Down. Deren Album Wish You Well drückt natürlich auch das aus, was ich allen wünsche, nämlich dass es allen gut geht, und wir hören im Hintergrund den Titel Burn It Down. Ist natürlich ein Widerspruch, aber egal.

Oh oh, mit einem Fade-Out beenden Lex Legion. Ja, den Titel, den ihr jetzt vom Debütalbum gehört habt, also Lex Legion heißt das Album auch. Der Titel, der heißt Sleep Eternally. Und damit grüße ich natürlich die Kollegen der Sendung Gas, Mario und Heiko, die jetzt auf dem Rückweg sind und hoffentlich mal reinhören. Und das war die Supergroup Lex Legion, ganz neu, aber mit alten Bekannten aus Mitgliedern der 80er Jahre, Kapelle King Diamond und Mickey D, der ehemalige Drummer von Motorhead, der ist auch dabei. Und jetzt geht's auch weiter mit ähnlicher Musik, Daley Thompson.

Ja, heute ist die zweite Single der Dortmunder Stoner-Rocker Daley Thompson erschienen. BTK heißt diese Single und die befindet sich natürlich auch auf deren neuen Album Glue, welches dann am 21.08. erscheinen wird und ist eine verdammt lange Zeit, aber man muss halt warten können.

erstklassigen Bluesrock haben wir jetzt mit Cotton Pickers aus Serbien gehört. Ihr Album Picking Out Strong, das gibt es schon seit 2024, ist aber nur in deren Heimatland in Serbien erschienen. Gibt es aber seit heute auch jetzt hier in Deutschland und bietet wirklich eine Bandbreite so zwischen Vintage und Modern Bluesrock. Ihr habt es gerade gehört von Cotton Pickers den Titel Ain't Got No Love.

Ja, was man noch alles aus einem guten Popsong machen kann, und das waren jetzt nicht Mike and the Mechanics, sondern Go Music. Seit 30 Jahren, also seit 96, gibt es ja diese beliebte Konzertreihe Go Music, und Bassist Martin Engelen ist der Initiator, und er schafft es auch immer wieder, erstklassige Musiker wie zum Beispiel Ben Grenfell oder Thomas Bluck für dieses Projekt zu gewinnen. Ich habe sie auch selbst schon mal gesehen in Ibbenbüren, und jetzt ist aus dem Anlass das Album Unvorherhörbar 30 Years erschienen. Das ist ein Sampler mit verschiedenen Auftrittssequenzen, die die in den letzten 30 Jahren gemacht haben. Und wie gesagt, davon habt ihr jetzt Silent Running gehört.

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2: Die letzten Takte von Flo Lebeau. Der Schweizer, der bezeichnet sich ja selber als Akustik-Desaster, zumindest seit 2022. Vorher hat er aber in den verschiedensten Punkrock-Band-Projekten gespielt. Jetzt hat Flo Lebeau mit Epilepsy sein erstes Solo-Album veröffentlicht und damit auch schon mal seine eigene Krankheit beschrieben. Gehört haben wir von ihm jetzt den Titel Rubicon.

Unverkennbar, die Schweizer Chakra, die begleiten mich mit ihrer knackigen Rockmusik ja schon einige Jahre, quasi seit der Anfangszeit der Sendung Rockweg. Und das war 2005, wobei die Veröffentlichungsfrequenz bei Chakra überhaupt nicht kalkulierbar ist. Was aber durchaus ein gutes Zeichen sein kann, denn Chakra, die stehen offensichtlich nicht unter irgendwelchen industriellen Druck, sondern die können sich die Zeit nehmen, die sie brauchen, um auch wirklich Qualität abliefern zu können. Das behaupte ich jetzt einfach mal so. Und gehört haben wir von Chakra die Single Just Live Loud. Natürlich verbunden mit Grüßen nach Mettmannstetten an unsere Freunde in der Nähe von Zürich, an Elke und Ueli.

Die Hardrock-Veteranen Spread Eagle, die haben heute mit The Brutal Divine ein wirklich erstklassiges Album veröffentlicht. Eine Sammlung von Songs, die Härte und Melodie sowie Aggression und Seele auch in Einklang bringen können. Und einen Beweis habe ich jetzt gerade hier für die Richtigkeit der Beschreibung gegeben. Gehört haben wir nämlich den Titel Forbidden Local Honey.

Jetzt aber. Das war jetzt ein Titel, der leider aktueller ist, als dass man sich das als zivilisierter Mensch auch nur irgendwie vorstellen kann. Rich Webb and the Liars waren das und die haben mit ihrer Single Peace with Bombs in Klammern dann No, No, No mir quasi aus dem Herzen gesprochen. Diese Botschaft, die ist ja wirklich total einfach, denn Frieden durch Bomben, das geht nach meiner Meinung nach irgendwie gar nicht.

Ja, herrlicher Sound und herrliche Gitarren. Das war das neue aktuelle Album der Truck Fighters. Master Flow ist am 10.04. erschienen, aber das ist so gut. Da habe ich euch nochmal The Gorgon zur Verfügung gestellt. Ja, und im Hintergrund, das war Absicht, dass ich den habe laufen lassen, weil wir haben nur noch viereinhalb Minuten bis zu den Nachrichten. Da hört ihr Bruiser von deren CD Kaleidoscope, der Titel Stay. Und ihr solltet natürlich dann auch dranbleiben, deswegen habe ich auch Stay gespielt von den Österreichern. Und nach den Nachrichten geht es nämlich noch bis 22 Uhr weiter mit der Sendung Rockwerk.

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1: Ich bin Dirk Zeitler. Elon Musks Weltraumfirma SpaceX ist bei ihrem Rekordbörsengang mit einem Plus von gut 11% in den Handel gestartet. Der erste Kurs wurde bei $150 festgestellt nach einem Ausgabepreis von $135. Musk wird damit durch seine Beteiligungen an SpaceX und dem Elektroautobauer Tesla zum ersten Menschen mit einem Billionenvermögen, zumindest auf dem Papier. Gut 21 Millionen Rentnerinnen und Rentner in Deutschland haben ab Juli etwas mehr auf dem Konto. Der Bundesrat hat der Erhöhung der monatlichen Bezüge um 4,24% zugestimmt. Die Steigerung orientiert sich wie immer an der allgemeinen Lohnentwicklung.
2: Bei einer Standardrente und 45 Beitragsjahren macht die Erhöhung ein monatliches Plus von knapp 78 Euro aus. Damit steigen die Renten stärker als die Inflation. Bundesarbeitsministerin Baas sprach im Vorfeld denn auch von einer spürbaren Anpassung. Gleichzeitig betonte sie, dass ordentliche Renten kein Luxus sein dürften, sondern eine Frage der Leistungsgerechtigkeit. Tanja Wagner, Nachrichtenredaktion.
1: Die russische Armee hat nach Angaben von Kreml-Chef Putin mehr als 700.000 Soldaten im Einsatz im Gebiet des Ukraine-Kriegs. Das sagte er bei einem Gespräch mit Soldaten im Kreml anlässlich des Nationalfeiertags. Vor den Soldaten gab sich der russische Staatschef weiter siegesgewiss in dem vor mehr als 4 Jahren von ihm befohlenen Angriffskrieg gegen die Ukraine. Schritt für Schritt, nicht so schnell, wie wir gerne würden, aber wir schreiten trotzdem voran, sagte Putin. Zum Sport. Nach Mexiko und Kanada steigt in der Nacht der dritte Gastgeber in die Fußball-Weltmeisterschaft ein. Die USA sind gegen Paraguay gefordert und hoffen auf einen Auftaktsieg. Vor Spielbeginn wird eine eigene Zeremonie gefeiert, unter anderem mit Superstar Katy Perry.
3: Dritter großer Anpfiff, dritte große Eröffnungsparty, Schauplatz Los Angeles. Gastgeber USA ziehen alle Register. Eine 1,5 Stunden lange Multikulti-Show bildet den Auftakt mit Katy Perry, Sängerin Tyler, die schon in Mexiko dabei war. Außerdem K-Pop-Star Lisa, die Rapper Future und Rayma und die brasilianische Sängerin Anita. Präsident Trump kommt nicht an seiner Stelle, guckt Außenminister Rubio sich das Spiel gegen Paraguay an. Aus den USA, Tina Eck.
1: Die deutsche Nationalmannschaft startet dann am Sonntag gegen Curaçao in die WM.
4: Und jetzt das Wetter für das Emsland und die Grafschaft Bentheim.
5: In der Nacht ist es meist dicht bewölkt, gebietsweise fällt noch etwas Regen bei 12 bis 14 Grad. Schauerwetter gibt es ebenfalls auch am Samstag, abseits davon auch mal kurze sonnige Momente bei 16 bis 18 Grad und auch am Sonntag wechseln sich Sonne und Wolken mit einzelnen Schauern ab bei 17 bis 19 Grad.
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Ja, ich habe es gerade angekündigt. Ihr seid zurück zur zweiten Stunde Rockwerk. Immer noch mit Andreas Glandorf am Mikrofon und auch als Sendungsverantwortlicher. Ja, wer die Nachrichten aufmerksam mitverfolgt hat, wer da alle auftritt in den Staaten bei der Fußball-WM, da kann man ja blass werden. Aber ihr habt natürlich ein erstklassiges Alternativprogramm in der Sendung Rockwerk. Unter anderem hört ihr jetzt schon mal im Hintergrund das neue Album von Exilia. Anti-Gravity heißt es und davon im Hintergrund hört ihr Worst in Me. Und natürlich haben wir noch einiges mehr für euch.

Ja, das waren die Schweden Europe und die Altrocker, die haben eine neue Single Cult of Ignorance jetzt veröffentlicht und wer damit geliebäugelt hat, dass Europe immer noch mit The Final Countdown eingeschränkt sind, dann kann ich denen sagen, dass sie den kommerziellen Durchbruch da zwar mit hatten, aber bitte nicht auf diese Art der Musik beschränken, weil das ist eine richtig gute Rockband.

Ja, es ist doch immer wieder inspirierend, auch mal bei den Kollegen der Ems-Fechtewelle in deren Sendung reinzuhören. So geschehen letzten Dienstag bei Carsten Blum in Konzert, der einen wirklich sehr aufschlussreichen Konzertbericht über die Band Masterplan dabei hatte. In 2 Wochen, da wird von Masterplan das Album Metamorphosis erscheinen. Es ist das erste Werk seit 2013 und ihr habt davon die 2. Vorab-Single gehört, Through the Storm.

Ja, bevor nächste Woche das neue Live-Album von Joe Bonamassa veröffentlicht wird, da lasse ich es mir nicht nehmen, nochmal die Vorab-Single

Tattooed Lady hier in der Sendung Rockwerk vorzustellen. Bono Massa, der hat sich dabei die Musik von Rory Gallagher angenommen und diese in dessen Heimat Cork in Irland live bei einem Konzert eingespielt. Das Doppelalbum, das heißt, ja, von Joe Bonamassa, das heißt The Spirit of Rory und Live from Cork als Beigabe.

Ja, Progressive Metal akustisch umzusetzen, das ist schon etwas ganz Besonderes. Die deutschen Urgesteine Thunderpless, die haben diesen Spagat ja, gewagt und mit Occult 2 heute den zweiten Teil ihrer Akustikreise veröffentlicht. Das war der Titel Postcard to God. Da wäre ich auch mal gespannt, was da wohl drin gestanden haben könnte.

35 Jahre, da gibt es mit Mutabor Folk Punk aus Berlin. Die haben jetzt eine 3-Track-EP, alle Farben, veröffentlicht. Und wer da genau im Text zugehört hat, der wurde hier darauf aufmerksam gemacht, dass es ein Statement gegen die geistige Einbahnstraße ist, wie man sie leider viel zu häufig hier erleben kann.

Tommy und The Teleboys waren das und die haben jetzt die erste Single Everyday vom kommenden zweiten Album veröffentlicht. Ja, und da muss ich glatt zugeben, dass mir anfangs Tommy and the Teleboys bei dieser Single ein wenig weichgespült daherkam, aber am Ende oder überhaupt gefiel mir es trotzdem sehr gut. Das war wirklich eine tolle Mischung, auch mit der Gitarrenwand am Ende. Und wie gesagt, da freue ich mich natürlich auf das Album von Tommy and the Teleboys.

Einer der besten und kreativsten Bluesrocker Deutschlands dürfte Andreas Dielmann mit seiner Band sein. Und mit dieser Meinung, da stehe ich im Übrigen nicht ganz alleine da, denn für sein letztes Album hat er mit seiner Band den German Blues Award erhalten. Also der kann schon richtig was. Jetzt ist sein neues Album Cold Wind on a Dark Black Night erschienen und davon haben wir den Titel Help Me gehört.

Ja, das waren die ikonischen New Yorker Hardcore-Horror von Cro-Mags um Frontmann Harley Flanagan. Und die haben eine Single rausgebracht, Wired for Chaos, und die haben wir jetzt gehört.

Alte Bekannte waren das. Passend zur Festivalsaison melden sich Papa Roach mit einer neuen Single an. Unter anderem spielen sie ja am 20.06. in Schesel beim Hurricane Festival und da werden sie sicher auch diese Single See You in Hell featuring Humankind, so heißt das genau. Ich weiß gar nicht, ob es ein Schreibfehler ist, aber Humankind soll dabei sein und das waren Papa Roach.

Ja, fast am Ende der heutigen Sendung, 10 Minuten haben wir ja noch, oder fast 10 Minuten, habe ich nochmal einen namentlich unbekannten Gitarristen, der sich Red Leather nennt, vorgestellt. Und Red Leather, der hat einen riesengroßen Hut auf, ist in Leder gekleidet und man kann sein Gesicht überhaupt nicht erkennen. Also ich weiß nicht, wer dahinter steckt. Aber der hat eine Single rausgebracht und die heißt Last Call und die haben wir jetzt gerade gehört. Und da wir jetzt ein bisschen Zeit haben, ich habe ein bisschen falsch geplant, glaube ich, habe ich jetzt nochmal Steve Webster für euch mitgebracht.

Ja, langsam klingt aus der Titel von Sean Webster, sein neues Album, das heißt Light of Day. Und davon haben wir gehört, War and Poverty. Ja, da knallt es auch ein bisschen schon, ist aber, hat auch nichts mit War zu tun, sondern das ist Nick Cave and the Bad Seeds. Ja, warum habe ich den jetzt hier einliegen? Das ist eine alte Platte. Ich weiß gar nicht, von wann die ist, aber es ist eine Best-of und die habe ich schon ein paar Jahre im Schrank. Aber dieser Nick Cave, der spielt am kommenden Dienstag hier bei uns in Lingen in der Emsland Arena als Open Air. Und das sollte man sich wirklich antun, der ist wirklich erstklassige Musik. Nick Cave and the Bad Seeds. Wann ist das denn? Am Dienstag ist der. Oh, jetzt freue ich mich doch auch jetzt mit den Daten. Auf jeden Fall am kommenden Dienstag, der 16.06. müsste das sein, ja. 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

Ja, das war es leider schon wieder mit der heutigen Sendung. Rockwerk sendungsverantwortlich, wie immer Andreas Glandorf und auch hier in Längen am Mikrofon. Nächsten Sendung Rockwerk, da habe ich 3 Sendungen anzubieten. Am kommenden Montag schon unsere Vinyl-Sendung, 15.06. 20 bis 22 Uhr Rockwerk Vinyl mit meinem Bruder Mariki. Dann in 2 Wochen am 26.06. die normale Sendung wieder in 2 Wochen, Freitag 20 bis 22 Uhr. Und dann am Sonntag, das ist auch ein ganz wichtiger Termin, mache ich eine Interviewsendung mit Robert Grave von der Blues Note in Rheine. Da stellen wir die Bands vor, die beim diesjährigen Blues Festival in Rheine am 17. und 18. Juli auftreten. An der Ems. Ja, jetzt noch viel Spaß. Man sieht sich bei Nick Cave and the Bad Seeds am kommenden Dienstag, 16.06. sind sie in Lingen. Emsland Arena als Open Air. Hoffentlich passt das mit dem Wetter, aber da wird sicherlich auch der Titel Tupelo, den wir jetzt im Hintergrund hören, gebracht werden. Und voller Lautstärke natürlich.

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1: Ich bin Thomas Brockt. Frauen und Kinder besser vor sexueller Gewalt schützen, das war ein zentrales Thema der Justizministerkonferenz in Hamburg. Die Ressortchefs von Bund und Ländern wollen unter anderem längere Verjährungsfristen für schwere Sexualdelikte und schärfere Regeln, um geplante Taten zu verhindern.
2: Konkret soll die Verjährungsfrist für schwere sexuelle Übergriffe von bisher 5 auf 20 Jahre steigen. Außerdem wollen die Justizminister erreichen, dass geplante Sexualstraftaten künftig früher aufliegen, auch dann, wenn sie in Chatgruppen oder auf Online-Plattformen vorbereitet werden. Wer von solchen Plänen erfährt, soll sie künftig melden müssen. Keine Einigung gab es dagegen beim sogenannten Nur-Ja-heißt-Ja-Modell. Hier wollen einige Länder das Sexualstrafrecht weiter verschärfen, andere sehen noch Klärungsbedarf. Zoe Tessovali, Nachrichtenredaktion.
1: Apotheken sollen künftig mehr Leistungen wie Impfungen, Vorsorge und Tests anbieten können. Eine entsprechende Reform der schwarz-roten Koalition hat den Bundesrat passiert. Künftig sollen Apotheken unter anderem Angebote zur Vorbeugung und Früherkennung machen, etwa bei Herz-Kreislauf-Erkrankungen, Diabetes oder rund ums Rauchen. Außerdem sollen sie mehr Schutzimpfungen anbieten können. Die Weltraumfirma SpaceX von Elon Musk ist bei ihrem Rekordbörsengang mit einem Plus von gut 11% in den Handel gestartet. Der erste Kurs wurde bei $150 festgestellt, nach einem Ausgabepreis von $135.
3: Die SpaceX-Aktie legt einen Raketenstart hin. Gründer Elon Musk wird damit durch seine Beteiligungen an SpaceX und Tesla zum ersten Menschen mit einem Billionenvermögen, zumindest auf dem Papier. SpaceX verkaufte mehr als 555 Millionen Aktien zu einem Ausgabepreis von $135 pro Stück und nahm damit $75 Milliarden ein. Aus den USA, Tina Eck.
1: Der Papst im Pech wegen technischer Probleme an seinem Flugzeug hat sich die Heimreise Leos XIV. Von seinem einwöchigen Spanien-Besuch verzögert. Die Maschine der spanischen Fluggesellschaft Iberia konnte auf dem Flughafen der Kanareninsel Teneriffa nicht abheben. Glücklicherweise stand aber auch ein Flugzeug des spanischen Königs Felipe auf dem Rollfeld. Nach längerer Wartezeit flog der Papst dann am Abend mit der Königsmaschine zurück nach Rom.
4: Und jetzt das Wetter für das Emsland und die Grafschaft Bentheim.
5: In der Nacht ist es meist dicht bewölkt, gebietsweise fällt noch etwas Regen bei 12 bis 14 Grad. Schauerwetter gibt es ebenfalls auch am Samstag, abseits davon auch mal kurze sonnige Momente bei 16 bis 18 Grad. Und auch am Sonntag wechseln sich Sonne und Wolken mit einzelnen Schauern ab bei 17 bis 19 Grad.
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Hallo und einen wunderschönen guten Abend hier auf der Emsfechtewelle. Mein Name ist Manfred Reckers und ich begrüße euch zu einer neuen Ausgabe von VDREN, wie jeden Freitagabend hier auf der Emsfechtewelle. Ich starte heute mit Boards of Canada. Aus ihrem neuen Album Inferno hören wir nun Introit und danach Deep Time. Herzlich willkommen!

Als nächstes kommt nun zu uns Seafeel mit Scrambler und danach gibt es His Name is Alive mit Jack Rabbits.

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1: In der heutigen Sendung gibt es auch wieder etwas zu gewinnen, und zwar eine Blu-ray, die des Films Good Luck, Have Fun, Don't Die mit Sam Rockwell und Juno Temple von Gore Verbinski. Mehr dazu gleich. Es geht nun weiter mit Sister Ray Davis und Aiden im Pie Corner Audio Mix, gefolgt von Studio mit Live the Beach im Todd Terje Beach House Mix.

So, ich komme nun zum heutigen Filmpreis in der heutigen Sendung und ich würde sagen, da kommen auch schon die Hinweise. Um Punkt 10.10 Uhr abends betritt ein Mann ein unscheinbares, geschäftiges kleines Franchise-Diner. Er trägt ein heruntergekommenes Outfit, bestehend aus abgenutzter, zusammengewürfelter Kleidung, einem Plastikponcho, einem Kinderrucksack, allerlei Schläuchen und Elektroschrott und hält in der Hand etwas, das nach einem Zünder aussieht. Niemand scheint ihn zu bemerken. Also richtet er sich an alle im Raum und erklärt ihnen, dass er ein Zeitreisender aus einer nahen postapokalyptischen Zukunft sei, auf welchen sich die momentane Entwicklung der Menschheit hinbewegt. Und das genau heute, in genau diesem Diner, die Revolution zur Rettung der Menschheit ihren Anfang nehmen würde und er Freiwillige suche. So wie dass dies bereits sein 117. Versuch wäre, da er scheinbar nicht weiß, wer unter den 47 Anwesenden sich als Rebellenkommando eignet und daher, wenn nötig, alle möglichen Kombinationen durchprobieren würde. Das ist die Ausgangssituation und das ist der Film, den ihr heute gewinnen könnt. Good luck, have fun, don't die. Und wenn ihr diesen Film, diese Blu-ray gerne gewinnen möchtet, müsst ihr eine E-Mail schreiben an vidran@gmx.de. 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Das der heutigen Sendung gebe ich noch bekannt. Es geht nun weiter mit Musik und zwar von noch einmal His Name is Alive mit Sitting Still Moving Still Staring Out Looking, gefolgt von Good Sunset mit Symmetric.

Ich verrate euch nun das Kennwort der heutigen Sendung. Es lautet Vidren. Ich wiederhole, Vidren. Als nächstes besucht uns nun Hazard Pearls mit Lime Kiln, gefolgt von Lulatone mit Cellular Chemistry.

Für alle, die gerade erst dazugeschaltet haben, herzlich willkommen. Schön, dass ihr dabei seid zu einer neuen Ausgabe von V-Dren. Es geht nun weiter mit einem Klassiker von Brian Eno und David Byrne, Moonlight in Glory.

Als nächstes kommt nun zu uns Russell Haswell mit To Be So Far Real, gefolgt von Fijans mit 1991.

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1: Ich bin Thomas Brockt. Wenn ein Deutscher das Kind einer ausländischen Frau anerkennt, kann das Aufenthaltsrechte sichern. Der Bundestag hat nun ein Gesetz verabschiedet, das Betrug mit der Anerkennung solcher Vaterschaften stoppen soll. Künftig muss die Ausländerbehörde dem zustimmen.
2: Im Visier der Gesetzgeber stehen Betrüger, die Vaterschaften für Kinder anerkennen, obwohl sie weder der biologische Vater sind, noch eine Beziehung zur Mutter haben und sich dafür bezahlen lassen. Das kann im Gegenzug Zugang zu Sozialleistungen und Aufenthaltstiteln sichern. In Niedersachsen hatte das ein Mann bei gleich 47 Kindern getan. Ein lukratives und perfides Geschäft, warnt deshalb die Union. Tanja Wagner, Nachrichtenredaktion.
1: Mehr als 3 Monate nach Beginn des Iran-Kriegs rückt ein Abkommen zwischen Washington und Teheran zur Beendigung der Kämpfe in greifbare Nähe. Laut Pakistans Regierung, die zwischen den Konfliktparteien vermittelt, haben sich Vertreter beider Seiten über ein Abkommen verständigt. Pakistan arbeitet nun eng mit den USA und dem Iran zusammen, um die nächsten Schritte zu finalisieren, heißt es. Ein solches Rahmenabkommen würde zunächst vertiefte Verhandlungen um ein mögliches Ende des Kriegs nach sich ziehen. Frauen und Kinder besser vor sexueller Gewalt schützen, das war ein zentrales Thema der Justizministerkonferenz in Hamburg. Die Ressortchefs von Bund und Ländern wollen unter anderem längere Verjährungsfristen für schwere Sexualdelikte und schärfere Regeln, um geplante Taten zu verhindern.
3: Konkret soll die Verjährungsfrist für schwere sexuelle Übergriffe von bisher 5 auf 20 Jahre steigen. Außerdem wollen die Justizminister erreichen, dass geplante Sexualstraftaten künftig früher aufliegen, auch dann, wenn sie in Chatgruppen oder auf Online-Plattformen vorbereitet werden. Wer von solchen Plänen erfährt, soll sie künftig melden müssen. Keine Einigung gab es dagegen beim sogenannten Nur-Ja-heißt-Ja-Modell. Hier wollen einige Länder das Sexualstrafrecht weiter verschärfen, andere sehen noch Klärungsbedarf. Zoe Tessovali, Nachrichtenredaktion.
1: Die Weltraumfirma SpaceX von Elon Musk ist bei ihrem Rekordbörsengang mit einem Plus von gut 11% in den Handel gestartet. Der erste Kurs wurde bei $150 festgestellt, nach einem Ausgabepreis von $135. Musk wird damit durch seine Beteiligungen an SpaceX und dem Elektroautobauer Tesla zum ersten Menschen mit einem Billionenvermögen, zumindest auf dem Papier.
4: Und jetzt das Wetter für das Emsland und die Grafschaft Bentheim.
5: In der Nacht ist es meist dicht bewölkt, gebietsweise fällt noch etwas Regen bei 12 bis 14 Grad. Schauerwetter gibt es ebenfalls auch am Samstag, abseits davon auch mal kurze sonnige Momente bei 16 bis 18 Grad. Und auch am Sonntag wechseln sich Sonne und Wolken mit einzelnen Schauern ab bei 17 bis 19 Grad.
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1: Ich bin Thomas Brockt. Bei der Fußball-Weltmeisterschaft hat Co-Gastgeber Kanada zum Auftakt unentschieden gespielt. Gegen Bosnien-Herzegowina kamen die Kanadier in Toronto nach Rückstand noch zu einem 1:1. Auch die USA starten in dieser Nacht noch ins Turnier. Um 3 Uhr beginnt in Inglewood südlich von Los Angeles die Partie der Amerikaner gegen Paraguay. 4,24% mehr Rente und geringere Steuern auf Flugtickets. Der Bundesrat hat mehrere Gesetzesvorlagen verabschiedet, die zum Juli in Kraft treten sollen. Bei häuslicher Gewalt sollen Gerichte das Tragen von Fußfesseln anordnen dürfen, um ein Kontaktverbot zu den Opfern durchzusetzen. Und Apotheken erhalten mehr Befugnisse.
2: Apotheken dürfen künftig bei Dauermedikamenten auch ohne Rezept aushelfen, mit der kleinsten Packung zum Selbstzahlerpreis. Außerdem dürfen sie Leistungen zu Vorbeugung und Früherkennung anbieten, etwa für Herz-Kreislauf-Erkrankungen, Diabetes und rund ums Rauchen. Auch können sich Impfwillige künftig nicht nur ihren Peaks gegen Grippe und Corona beim Apotheker abholen, sondern auch Impfungen mit Totimpfstoffen wie etwa Tetanus. Tanja Wagner, Nachrichtenredaktion.
1: Es gibt weitere Erkenntnisse zum Schicksal des gestrandeten Buckelwals in der Ostsee. Neue Sensordaten zeigen, das Tier hat nach seiner Freisetzung in der Nordsee nur noch wenige Tage gelebt. Das sagte Mecklenburg-Vorpommerns Umweltminister Backhaus in Schwerin. Am 4. oder 5. Tag sei das Tier bereits tot gewesen.
3: Der Wal hatte nach seiner Freilassung offenbar wieder direkt Kurs auf die Ostsee genommen. Meeresbiologen gehen davon aus, dass er gezielt flachere Gewässer suchte. Nicht weil das Tier orientierungslos war, sondern wegen seines schlechten Gesundheitszustands. Für den Weg zurück ins offene Meer reichte die Kraft wohl am Ende nicht mehr. Bis zu seinem Tod legte der Buckelwal noch rund 215 Kilometer zurück. Experten hatten schon vor dem Transport vor den geringen Überlebenschancen gewarnt. Zoe Tassovali, Redaktion.
1: Die Weltraumfirma SpaceX von Elon Musk ist bei ihrem Rekordbörsengang mit einem Plus von gut 11% in den Handel gestartet. Der erste Kurs wurde bei $150 festgestellt, nach einem Ausgabepreis von $135. Musk wird damit durch seine Beteiligungen an SpaceX und dem Elektroautobauer Tesla zum ersten Menschen mit einem Billionenvermögen, zumindest auf dem Papier.
4: Und jetzt das Wetter für das Emsland und die Grafschaft Bentheim.
5: In der Nacht ist es meist dicht bewölkt, gebietsweise fällt noch etwas Regen bei 12 bis 14 Grad. Schauerwetter gibt es ebenfalls auch am Samstag, abseits davon auch mal kurze sonnige Momente bei 16 bis 18 Grad. Und auch am Sonntag wechseln sich Sonne und Wolken mit einzelnen Schauern ab bei 17 bis 19 Grad.
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1: Ich bin Thomas Brockt. Frauen und Kinder besser vor sexueller Gewalt schützen, das war ein zentrales Thema der Justizministerkonferenz in Hamburg. Die Ressortchefs von Bund und Ländern wollen unter anderem längere Verjährungsfristen für schwere Sexualdelikte und schärfere Regeln, um geplante Taten zu verhindern.
2: Konkret soll die Verjährungsfrist für schwere sexuelle Übergriffe von bisher 5 auf 20 Jahre steigen. Außerdem wollen die Justizminister erreichen, dass geplante Sexualstraftaten künftig früher aufliegen, auch dann, wenn sie in Chatgruppen oder auf Online-Plattformen vorbereitet werden. Wer von solchen Plänen erfährt, soll sie künftig melden müssen. Keine Einigung gab es dagegen beim sogenannten Nur-Ja-heißt-Ja-Modell. Hier wollen einige Länder das Sexualstrafrecht weiter verschärfen, andere sehen noch Klärungsbedarf. Zoe Tassovali, Nachrichtenredaktion.
1: Apotheken sollen künftig mehr Leistungen wie Impfungen, Vorsorge und Tests anbieten können. Eine entsprechende Reform der schwarz-roten Koalition hat den Bundesrat passiert. Künftig sollen Apotheken unter anderem Angebote zur Vorbeugung und Früherkennung machen, etwa bei Herz-Kreislauf-Erkrankungen, Diabetes oder rund ums Rauchen. Außerdem sollen sie mehr Schutzimpfungen anbieten können. Die Weltraumfirma SpaceX von Elon Musk ist bei ihrem Rekordbörsengang mit einem Plus von gut 11% in den Handel gestartet. Der erste Kurs wurde bei $150 festgestellt, nach einem Ausgabepreis von $135.
3: Die SpaceX-Aktie legt einen Raketenstart hin. Gründer Elon Musk wird damit durch seine Beteiligungen an SpaceX und Tesla zum ersten Menschen mit einem Billionenvermögen, zumindest auf dem Papier. SpaceX verkaufte mehr als 555 Millionen Aktien zu einem Ausgabepreis von $135 pro Stück und nahm damit $75 Milliarden ein. Aus den USA, Tina Eck.
1: Bei der Fußball-Weltmeisterschaft hat Co-Gastgeber Kanada zum Auftakt unentschieden gespielt. Gegen Bosnien-Herzegowina kamen die Kanadier in Toronto nach Rückstand noch zu einem 1:1. Auch die USA starten in dieser Nacht noch ins Turnier. Um 3 Uhr beginnt in Inglewood südlich von Los Angeles die Partie der Amerikaner gegen Paraguay.
4: Und jetzt das Wetter für das Emsland und die Grafschaft Bentheim.
5: In der Nacht ist es meist dicht bewölkt, gebietsweise fällt noch etwas Regen bei 12 bis 14 Grad. Schauerwetter gibt es ebenfalls auch am Samstag, abseits davon auch mal kurze sonnige Momente bei 16 bis 18 Grad. Und auch am Sonntag wechseln sich Sonne und Wolken mit einzelnen Schauern ab bei 17 bis 19 Grad.
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1: Ich bin Thomas Brockt. Wenn ein Deutscher das Kind einer ausländischen Frau anerkennt, kann das Aufenthaltsrechte sichern. Der Bundestag hat nun ein Gesetz verabschiedet, das Betrug mit der Anerkennung solcher Vaterschaften stoppen soll. Künftig muss die Ausländerbehörde dem zustimmen.
2: Im Visier der Gesetzgeber stehen Betrüger, die Vaterschaften für Kinder anerkennen, obwohl sie weder der biologische Vater sind, noch eine Beziehung zur Mutter haben und sich dafür bezahlen lassen. Das kann im Gegenzug Zugang zu Sozialleistungen und Aufenthaltstiteln sichern. In Niedersachsen hatte das ein Mann bei gleich 47 Kindern getan. Ein lukratives und perfides Geschäft, warnt deshalb die Union. Tanja Wagner, Nachrichtenredaktion.
1: Mehr als 3 Monate nach Beginn des Iran-Kriegs rückt ein Abkommen zwischen Washington und Teheran zur Beendigung der Kämpfe in greifbare Nähe. Laut Pakistans Regierung, die zwischen den Konfliktparteien vermittelt, haben sich Vertreter beider Seiten über ein Abkommen verständigt. Pakistan arbeitet nun eng mit den USA und dem Iran zusammen, um die nächsten Schritte zu finalisieren, heißt es. Ein solches Rahmenabkommen würde zunächst vertiefte Verhandlungen um ein mögliches Ende des Kriegs nach sich ziehen. Frauen und Kinder besser vor sexueller Gewalt schützen, das war ein zentrales Thema der Justizministerkonferenz in Hamburg. Die Ressortchefs von Bund und Ländern wollen unter anderem längere Verjährungsfristen für schwere Sexualdelikte und schärfere Regeln, um geplante Taten zu verhindern.
3: Konkret soll die Verjährungsfrist für schwere sexuelle Übergriffe von bisher 5 auf 20 Jahre steigen. Außerdem wollen die Justizminister erreichen, dass geplante Sexualstraftaten künftig früher auffliegen, auch dann, wenn sie in Chatgruppen oder auf Online-Plattformen vorbereitet werden. Wer von solchen Plänen erfährt, soll sie künftig melden müssen. Keine Einigung gab es dagegen beim sogenannten Nur-Ja-heißt-Ja-Modell. Hier wollen einige Länder das Sexualstrafrecht weiter verschärfen, andere sehen noch Klärungsbedarf. Zoe Tessovali, Nachrichtenredaktion.
1: Bei der Fußball-Weltmeisterschaft hat Co-Gastgeber Kanada zum Auftakt unentschieden gespielt. Gegen Bosnien-Herzegowina kamen die Kanadier in Toronto nach Rückstand noch zu einem 1:1. Auch die USA starten in dieser Nacht noch ins Turnier. Um 3 Uhr beginnt in Inglewood südlich von Los Angeles die Partie der Amerikaner gegen Paraguay.
4: Und jetzt das Wetter für das Emsland und die Grafschaft Bentheim.
5: In der Nacht ist es meist dicht bewölkt, gebietsweise fällt noch etwas Regen bei 12 bis 14 Grad. Schauerwetter gibt es ebenfalls auch am Samstag, abseits davon auch mal kurze sonnige Momente bei 16 bis 18 Grad. Und auch am Sonntag wechseln sich Sonne und Wolken mit einzelnen Schauern ab bei 17 bis 19 Grad.
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